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1: Einen wunderschönen guten Abend und herzlich willkommen zu der Politursendung von dem Freitagabend. Es ist Punkt 6 und darum Zeit, hier auf Radio Stadtfilter, dass wir informieren über das, was heute Winterthur und auch die Region überaus bewegt. Am Mikrofon für die nächste gute halbe Stunde sind
2: der Elias Pürzle
1: und die Laura Manse. Und wir bringen euch in den nächsten Minuten auf den neuesten Stand. Was sicher Teil wird sein von dieser Politur ist der geplante Stellenabbau von bis zu 580 Stellen bei Zimmer Biomet in Winterthur. Wir haben einen Bericht gemacht dazu mit Reaktionen aus der Stadt Winterthur und der Gewerkschaft Sina. Und beide setzen sich eigentlich dafür ein, dass der Produktionsstandort Winterthur, aber auch natürlich die Berufe der Menschen, dass die Existenzen erhalten bleiben. Mehr dazu hören wir später in dieser Politur und ebenfalls später gibt es den Veranstaltungsfilter, wo ihr erfahrt, wenn ihr heute und das ganze Wochenende in und um Winterthur könnt oder dürftet unternehmen. Und was sonst heute auf kommunaler, kantonaler oder auch nationaler Ebene passiert ist, das gehört ihr jetzt in den aktuellen News vom Tag. Zürcher Nationalrat beschließt Finanzierung von der Sanierung von der Kante Reichenberg. Feuer- und Feuerwerksverbot zu Winterthur ist aufgehoben und schweizweiter Wohnungsmangel. BFS veröffentlicht Leerwohnungsziffern. Mieterinnenverband ist alarmiert.
2: Wir haben schon über den Umbaupläne der Kantonsschule Reichenberg berichtet. Gestern hat der Kantonsrat die Finanzierung definitiv beschlossen, wie an einer Medienmitteilung vom Kanton Zürich entnommen wurde. Bauarbeiten sollen im August 2027 anfangen und planmässig 4 Jahre dauern. 2032 sollen die erneuerten Gebäude bezogen werden können. Die Umbaupläne sehen vor, dass die Schulräume aktuellen Standards angepasst werden. Es heisst, Massnahmen für Brandschutz und Erdbebensicherheit sollen ergriffen werden, der Schallschutz soll erhöht werden und auch alle Elektroanlagen werden ersetzt, sowie ein Teil der Sanitäranlagen. Durch den Umbau soll laut Plan sowohl der Heizwärmebedarf als auch der Stromverbrauch stark reduziert werden. Es werden mehr Photovoltaikanlagen installiert, Flächen entsiegelt und Bäume gepflanzt. Der Umbau findet gestaffelt statt, sodass es möglich ist, den Schulbetrieb während der Bauarbeiten aufrechtzuerhalten, als Ersatz mentalweise aber provisorische Räume bezogen werden. Der Zürcher Regierungsrat hat für den Umbau 87 Millionen Franken bewilligt. Schon gestern hat der Kanton Zürich das Feuerverbot in Wald und Waldesnähe aufgehoben. Die Waldbrandgefahr ist von Stufe 4 auf Stufe 2 zurückgestuft worden. Begründet wird der Schritt mit dem Regen vom Dienstag auf den Mittwoch und sinkenden Temperaturen. Heute ist die Stadt Winterthur nachgezogen und hat in einer Medienmitteilung verkündet, dass ab heute Mittag, also am 12. Uhr, auch das absolute Feuerwerksverbot aufgehoben sei. Das ebenfalls wegen der Niederschläge Anfangswoche. So sei es Totholz und Blätterschächten im Wald mittlerweile genug gefürcht. Weiterhin sei aber Vorsicht geboten beim Umgang mit Feuerwerk. So sei es momentan doch wieder recht trocken. Und zudem muss weiterhin unter Bäumen besonders aufgepasst werden. Es kann sein, dass Bäume innerlich austrocknet sind und umstürzen oder Äste anhaken. Welche Bäume das genau betroffen sind, können aber erst im Frühling genau beurteilt werden. Das Bundesamt für Statistik hat gestern die Leerwohnungszählung vom Jahr 2026 veröffentlicht. Die Leerwohnungsziffer liegt bei 0,93% und somit noch leicht tiefer als letztes Jahr. Letztes Jahr ist die Leerwohnungsziffer bei 1% gelegen. Am 1. Juni sind in der Schweiz rund 35'000 Mietwohnungen leer gestanden. Der Mieterinnenverband schreibt, dass die Wohnungsnot längst nicht mehr nur in den städtischen Zentren bemerkbar sei. Auch in Agglomeration und in Tourismusregionen sei es zunehmend schwierig, eine Wohnung überzukommen. Vor allem für Leute mit mittlerem oder tiefem Einkommen. Neben der tiefen Leerwohnungsziffer sei das Hauptproblem, dass viele Neubauten deutlich teurer seien als ältere Wohnungen im gleichen Quartier, so der Mieterinnenverband. Sie kritisieren, dass zwar neue Wohnungen gebaut würden, dass die aber vor allem im höheren Preissegment seien. Durch es teilt sich die Wohnungsnot weiter verschärfen. Und die Eigentümerstruktur von Mietwohnungen hat sich in den letzten 20 Jahren verändert, was ebenfalls zu mehr Druck auf den Wohnungsmarkt geführt hat. So ist der Anteil von Pensionskassen, Versicherungen und Immobiliengesellschaften deutlich gestiegen. Weil die Akteure stark renditeorientiert seien, haben sich so laut Mieterinnenverband nicht nur die Immobilienpreise, sondern auch die Miete weiterhin erhöht. Sie fordern jetzt zum einen eine automatische Überprüfung der Mietzinsen durch den Staat und mehr gemeinnütziger Wohnbau als Gegenmassnahme.
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1: Heute ist temperaturmäßig so ein richtig schöner Spätsommertag gewesen. Mit langen Hosen und T-Shirt ist man eigentlich ziemlich gut bedient gewesen. Heute in Winterthur, jetzt am Abend, kühlt es aber schon bald ab. Ein Pulli oder Jacke wird man wohl müssen anlegen. In der Nacht gehen die Temperaturen nämlich zurück auf 12 Grad, vielleicht schon ein bisschen tiefer. Der Himmel, der bleibt aber überwiegend klar und mit dem starten wir morgen auch in Samstag mit Sonne nämlich und mit tagsüber mit bis zu 22 Grad.
2: Für hunderte Mitarbeitende von Zimmer Biomed in Winterthur ist die berufliche Zukunft plötzlich ungewiss. Der Medizintechnikkonzern plant, bis zu 580 Stellen abzubauen. Laura Manser berichtet über die Hintergründe und die Reaktionen in und um Winterthur.
1: Bis zu 580 Stellen wird Zimmer Biomed zu Winterthur abbauen. Da wären fast 80% der Arbeitsplätze am Standort Grütze. Für den Winterthurer Stadtpräsident Stefan Fritschi eine Katastrophe.
4: Das ist eine ganz schlechte Nachricht. Das war für mich eine Hiobsbotschaft. Ich selber habe bei dieser Firma gearbeitet. Und ich sehe es auch nicht ein, wieso dass man so eine gut laufende Produktion mit einer, so einer grossen Qualität und so einer grossen Effizienz um so eine grosse Anzahl Leute wird reduzieren.
1: Der US-Medizintechnikkonzern will sein globales Produktionsnetz umbauen und effizienter werden. Die Begründung zum Stellenabbau, die Mietkosten sind im Vergleich zu anderen Standorten zu hoch. Und gleichzeitig stehen Zimmer Biomed unter Druck, die Rendite für die Aktionäre zu verbessern. Dabei wächst das Unternehmen. Im Geschäftsjahr 2025 hat Zimmer Biomed den weltweiten Umsatz um über 7% gesteigert. Im letzten Quartal schon um rund 11%. Und das Unternehmen schreibt Gewinn. Dass ein profitables Unternehmen trotzdem derart viel Stellen abbauen will, kritisiert die Gewerkschaft Sina Schaaf. Der Branchenleiter Michele Aversa findet klare Worte.
5: Das ist eine Gewinnmaximierung für die Aktionäre in der Regel. Das passiert immer so. Man merkt, dass die Produktion gut läuft. Dann tut man es ins Ausland exportieren, wo die Löhne billiger sind, wo die ganzen Produktionskosten billiger sind. Und schlussendlich ist das ist eine reine Gewinnmaximierung von der Firma, um die Aktionäre zufriedenzustellen.
1: Und das auf dem Rücken von der Belegschaft. Aktuell beschäftigt Zimmer Biomed zu Winterthur rund 730 Menschen. Nach dem geplanten Abbau bleiben gerade noch rund 150 Stellen.
5: Die 580 Personen, da hängen ja 580 Familien in der Regel dran. Also das sind Existenzen, die da gefährdet sind. Das sind teils Leute, Spezialisierte, die da arbeiten. Und wenn man ja so die letzten Jahre verfolgt hat, der Standort Winterthur wird fortläufend abgebaut. Also da stellt man sich schon die Frage, wo gehen die Leute arbeiten? Finden die noch eine Arbeit? Finden die überhaupt eine Arbeit nur in der Schweiz? Und das ist natürlich nachher in einem Jahr, zwei oder wenn die Personen wie keinen Job finden, beziehungsweise entlassen werden, ist das Risiko, dass sie nachher bei der Arbeitskasse sind. Und das sind Prozesse, die unglücklich sind, die nicht nur die 580 Personen betreffen, das betrifft natürlich auch die Stadt Winterthur, die einfach bis 580 arbeitstätige Leute verliert.
1: Kommt dazu, rund 60 Ausbildungsplätze für Jugendliche hängen ebenfalls am Standort. Und die Medizintechnik hat in Winterthur lange Tradition. Ihre Wurzeln gehen bis in die Sulzenzeit zurück. Auch für andere Unternehmen in der Region könnte der Abbau Folgen haben. Die Stadt schwätzt von Zulieferern und Unternehmen, die Teil der Produktion übernommen oder weitere Arbeitsschritte ausgeführt haben.
4: Ja, das ist eine sehr bedeutende Wertschöpfung, die hier stattfindet. Also wir müssen sehen, da gibt es Firmen, die in der Logistik dieser Firma unterstützen, die Zulieferer sind in Form von Rolling oder Zwischenprodukt. Es gibt aber auch verlängerte Werkbank, das heisst, dass dass ein Teil der Produkte auch bei anderen Firmen produziert werden oder Zwischenschritt produziert werden. Die Firmen würden alle ihre Aufträge verlieren. Es gibt auch ganz verschiedene Anbieter von Dienstleistungen, die natürlich vor einer katastrophalen Situation stehen, wenn die Aufträge von Zimmer einfach plötzlich nicht mehr da sind.
1: Die Stadt will den Abbau darum nicht einfach akzeptieren. Nach der Ankündigung hat der Stadtrat das Gespräch mit Zimmerbiomet gesucht. Er fordert auch andere Lösungen zu prüfen und macht sich für den Produktionsstandort Winterthur stark. Unterstützung kommt auch aus Zürich. Die Stadt steht mit der Regierungspräsidentin Carmen Walker-Späh im Austausch. Das nächste Gespräch mit Zimmerbiomet ist schon geplant. Bis dorthin will die Stadt klären, welche konkreten Möglichkeiten sie überhaupt hat, um Einfluss zu nehmen. Politisch sorgt der Fall für eine alte Debatte. Bürgerliche Parteien kritisieren, Winterthur sei für Unternehmen wegen höherer Steuern und Energiepreise zu wenig attraktiv. Aber soll die Stadt dem Unternehmen entgegenkommen, nur weil es mit einem massiven Stellenabbau droht? Und wäre das Standortpolitik oder eine Bevorzugung von einzelnen Firmen?
4: Ich sage einfach, das war nicht das Thema bei den Gesprächen mit der Konzernleitung. Nichtsdestotrotz finde ich natürlich auch, dass der Kanton Zürich als Standort für Unternehmungen muss schauen, dass man eine bessere Situation an den Tag legt. Also wir müssen schauen, dass wir nicht mehr am Schluss von der Rangliste sind, was die Unternehmenssteuern betrifft.
1: Die Gewerkschaft SINA fordert auf allen politischen Ebenen zum Handeln auf. Sie soll mobilisieren und sich für den Werkplatz Winterthur einsetzen.
5: Die Politik soll sich aktivieren, sie soll man zeigen, dass sie präsent ist, dass der Karl Abruf an Mitarbeiter Politik betrifft, dass sie präsent sind bei den Leuten, dass sie zeigen, hey, wir wollen helfen. Und ich denke mal, wenn sich Politik zusammen mit den Gewerkschaften vereint und nach Lesungen sucht, ist etwas machbar. Eben, wir haben so ein Beispiel in der Schweiz, wo man gemerkt hat, wenn Gewerkschaften, Sozialpartner und Politik zusammenspannen, kann man Lesungen finden, kann man etwas für die Firmen machen. Und ich denke mal, wenn sich bekannte politische Grössinnen dazu bekennen, den Standort Winterthur zu unterstützen, besonders auch die Firma Zimmer Biomed in Winterthur zu halten, dass etwas machbar ist. Aber das müssen nicht nur leere Versprechen sein, das müssen wirklich, muss etwas passieren, aktivieren, möglichst alle Register ziehen, dass der Standort Winterthur weiterhin bestehen kann.
1: Ob tatsächlich 580 Stellen verschwinden, ist noch offen. Das Konsultationsverfahren läuft. Für die Mitarbeitenden von Zimmer Biomet zu Winterthur aber steht jetzt schon Haufen auf dem Spiel. Der Arbeitsplatz, ihre berufliche Zukunft und ihre Existenz.
2: Das war der Bericht über einen geplanten Stellenabbau bei Zimmer Biomet zu Winterthur.
1: Und an dieser Stelle sind wir in der Politursendung an dem Punkt gelandet, wo man nicht auf den Tag zurückschaut, sondern vorschaut auf heute Abend und Samstag und Sonntag im Veranstaltungsfilter.
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2: Ja, und das Wochenende ist etwas los im Gasthof zum Wider. Die Hörerinnen, die schon am Nachmittag eingeschaltet haben, haben es schon mitbekommen auf Radio Stadtfilter. Das Wider-Team schreibt, kein Grund zum Feiern ist der beste Grund zum Feiern. Am 11. und 12. September kracht es bei uns mal wieder ordentlich. Aya 405, Freakin' Freddy und Zora, M zum O, Haters und Nomi Coleman, Rapid Rave mit All In und Frisiko, Druckwerkstatt, Wiederversteigerungen, The Magic Shit Show, Beachbar im Höfli und leckeres Essen aus der Küche. So viel zum Programm. Weitere Informationen, wen genau wer spielt oder welche Veranstaltung stattfindet, finden ihr zum Beispiel unter Gasthof zum Wider klein und Zimmer geschrieben auf Instagram. So, die nächste Veranstaltung, die von heute Abend, wenn man es vielleicht doch ein bisschen ruhiger hätte gern, findet ein Theater statt, und zwar im reformierten Kirchenhaus Feldheim, und zwar spielt da Dinner um 8 ist in den 1930er Jahren zu New York, spielt es, und es ist eine brillante Tragikomödie über das Leben von High Society. Das Stück verbindet meisterhaft Tiefgang mit feinem Humor, weil am Schluss geht es um Probleme, wo wir alle dran nagen: Minderwertigkeitsgefühl, Eifersucht, unerfüllte Träume und so weiter. Das Theater fängt heute um 8 Uhr an, eben wie gesagt im reformierten Kirchgemeindehaus Feldheim. Es kostet 30 Stutz Eintritt, ermäßig 20, und Bar- und Ticketkasse öffnen schon eine Stunde vor Aufführungsbeginn, also am 7. Denn am Samstag haben wir wieder zwei Sachen für euch rausgesucht. Das erste wäre eine Ausstellung im Gewerbemuseum Winterthur. Die Ausstellung heisst Backstein und Eisenguss, zwei Komplizen im Stadtbild Winterthurs. Genau, und die Veranstalterinnen schreiben da dazu, das Stadtbild von Winterthur spiegelt die Begegnung von zwei erfolgreichen Industriebereichen. Ein Eisenguss von der Gebrüder Sulzer und der Backsteinproduktion von der Keller Ziegelei. So hat unverputzt Backsteinmauerwerk die Architektur zu Winterthur über mehrere Jahrzehnte prägt. Von Fabrik- und Lagerhallen über Arbeiterinnensiedlungen bis zu Fabrikantenvillen. Anhand von verschiedenem historischem Filmmaterial werfen wir einen Blick zurück in die Geschichte. Das Ganze ist entstanden in Kooperation mit der Denkmalpflege Winterthur und der Winterthur Bibliothek. Die Ausstellung ist offen zwischen dem 10 Uhr morgens und dem 5 Uhr Nachmittag. Das Gewerbemuseum Winterthur befindet sich am Kirchplatz 14. Für die, die vielleicht schon vom Wiederfest am Freitag verkatert sind oder sich aus anderen Gründen eher für etwas Ruhiges am Samstagabend entscheiden, läuft zum Beispiel im Cameo der Film Soudain, All of a Sudden. Der Film geht um Mary Lou. Sie ist Pflegeheimleiterin in einem Vorort von Paris. Sie setzt sich für das Humanitude-Konzept ein, das sich auf die Würde von SeniorInnen im Heim fokussiert. Bei einem Theaterbesuch lernt sie die japanische Regisseurin Mary kennen, die unheilbar an Krebs erkrankt ist. Es ist eine schicksalshafte Begegnung. Die beiden Frauen starten eine intensive Diskussion über elementare Fragen vom Dasein. Unter anderem führt Mary in einem theoretischen Vortrag aus, warum im kapitalistischen Alltag kaum Zeit für Menschlichkeit bleibt. Der Film basiert lose auf einem 2019 veröffentlichten Briefwechsel «You and I, the illness suddenly get worse» zwischen der Philosophin Makiko Miyano und der Anthropologin Maho. Das Ganze, der Film startet 19:15 im Kino Cameo am Lagerplatz 19 und kostet 18 Stutz Eintritt, ermäßigt für AHV-Bezügerinnen und Studierende 15 Stutz. Und dann noch zu der Veranstaltung am Sonntag. Am Sonntag gibt es eine Veranstaltung im Lokal, und zwar vom 9:30 bis 11:30 geht die. Und dort tut Nicole Stöcker und der Peter Renner kommen dort vorbei. Sie sind ausgebildete Trainerinnen am Monroe-Institut und berichten im Café Goodbye von ihren Erfahrungen in der Arbeit mit Lebenden und ihren Verstorbenen. Dabei geben sie Einblick in Begegnungen, wo die Fragen nach Bewusstsein, Verbundenheit und einem Weiterleben nach dem Tod aufwerten. Eben, das findet das Lokal, liegt an Zeughausstrasse 52, und der Eintritt ist basiert auf Kollekten. Und dann gibt es noch eine andere Info, und zwar findet der Klimatag statt am Sonntag. Am bereits 5. Klimatag ladet ein vielseitiges Programm auf der Technikumstrasse zum Austausch und gemeinsamen Erleben ein. Es gibt Konzerte, Spiele und Rätselspass, ein Food-Safe-Picknick und viele Möglichkeiten, mehr über Klimaschutz und Mobilität zu erfahren. Am Klimatag lässt sich das Winterthurer Klimaziel Netto 0/2040 heute noch erleben, schreiben Veranstalterinnen. Genau, und der Klimatag findet vom 11 bis 4:30 auf der Technikumstrasse statt. Das ist vielleicht auch Information, die sich Autofahrerinnen einprägen müssen, weil ich gehe jetzt mal stark davon aus, dass die Technikumstrasse um eine Zeit gesperrt ist.
1: Das wird der Fall sein, Elias. Zum weiteren Programm noch heute Abend auf Radio Stadtfilter. Jetzt übergeben wir das Heft der Musikredaktion. Es gibt eine halbe Stunde rein Musik a Gogo auf eure Ohren. Am 7. wartet dann der Podcast Flinter ins Korn. Das ist ein Podcast von Martina Hügi. Und das mal zu Gast ist Andrea Fischer-Schultes. Es geht, oder der Titel von der heutigen Podcast-Folge trägt den Titel Menopausenlos. Andrea ist Co-Leiterin vom Theater Millers in Zürich. Sie ist Moderatorin, Autorin und Theaterfrau. Und zusammen mit Martina Hügi schwätzt sie über das grosse Thema Menopause und beleuchtet dabei die gleichzeitig verschiedenen Aspekte, wo mit dem Wechsel ja eben parallel mitrennen können. Der Podcast dauert eine Stunde. Am 8. geht es weiter mit Musik a Gogo. Am Viertel ab 8. Also ist nur für eine Viertelstunde. Am Viertel ab 8. geht es dann Der Ball ist Rundfunk, die Sendung über Fußball auf Radio Stadtfilter. Es ist die Runde 8 in der Challenge League. Étoile Carouge gegen den FC Winterthur. Also ihr könnt entweder auf Genf fahren oder eben sonst auch einfach Radio Stadtfilter hören und alles live kommentiert hören. Und das dauert erfahrungsgemäss etwa 2 Stunden. Circa am Viertel ab 10 gibt es dann die Sendung Hip-Hop Lives. Das ist eine Sendung, die es seit 2011 gibt. Und ihr hört Crème de la Crème von der Hip-Hop-Szene von Shugi und Iggy B. Das ganze Programm da findet ihr natürlich auf der Radio Stadtfilter Webseite. Beiträge könnt ihr nachlesen, ebenfalls dort oder auf Soundcloud. Und mit dem verabschiedet mir unser Wochenende.
2: Bis bald und auf Wiederhören.
1: Tschüss miteinander.
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Schönen guten Tag. Ich habe noch den E-Velo-Fahrer abgewartet, der hinter mir vorbeigerauscht ist. Mein Name ist Dominik Dussek. Ich bin Generalsekretär dieses höchstprächtigen Radios. Ich begrüße Sie zu einer weiteren Sendung Radio Rumori. Auch Autos fahren hier noch, aber das wird sich bald ändern. Im Hintergrund hören Sie vielleicht ein sanftes Plätschern. Das ist der Fullauer Bach, der hier unten, wo wir die kleine Wanderung beginnen, beim prächtigen Gestüt Schnarsberg, in Schnarsberg, da ist er noch relativ gezähmt. Oder ist er dann schon relativ gezähmt, muss man vielleicht sagen. Hier leben nicht nur Pferde, sondern auch Gänse, an denen ich gleich vorbeigehen werde. Vielleicht hört man sie dann. Wir gehen den Bach hinauf. Es wird immer wilder und wilder. Und am Schluss, wenn mein Gedächtnis gut funktioniert, kommen wir zu einem Wasserfall. Also los geht's, an den Gänsen vorbei, den Bach entlang, den Hügel rauf.

Weit hinter uns hat soeben die S-Bahn Richtung Elk passiert. Ist passiert. Hat passiert.

So, bis jetzt haben wir uns auf dem Gelände des Gestüts bewegt. Aber ich denke, es ist Zeit, ins Tobel oder näher zum Bach hinabzusteigen.

unabdingbar für eine solche schon jetzt nicht unanstrengende Wanderung ist natürlich gutes, wasserdichtes Schuhwerk, denn irgendwann muss man einfach durch den Bach latschen.

Wir haben den Bach ein erstes Mal überquert. Und vielleicht kann ich an dieser Stelle knapp 5 Minuten in die Sendung rein sagen, dass ein Grund, warum ich die Wanderung mache, ist, dass ich die schon mal gemacht habe, vor ungefähr 15 Jahren mit meinen halbwüchsigen Kindern. Und es war eine sozusagen ein bisschen eine Gothic-Horror-Wanderung. Aber das erkläre ich dann später, wenn wir dort sind, wo der, etwas übertrieben formuliert, Horror sich abgespielt hat. Jetzt steigen wir in den Bach.

kann vielleicht auch noch feststellen, es ist Ende Januar, aber es ist bereits frühlingshaft. Man muss aber wissen, dass man sich nicht auf jedes halbmorsche Stück Holz, auf das man gerne draufsteigen würde, verlassen kann.

Ich hoffe, ich sage dann mal auch längere Zeit nichts, aber nur damit das jetzt schon klar ist, es ist keine im engeren Sinn familienfreundliche Wanderung. Ja. Man geht einfach durch den Bach bergauf. Es gibt keinen Weg.

Ich würde mal sagen, das erste gröbere Hindernis ist erreicht. Ein kleiner Pool, in dem man sich auch schön reinsetzen könnte. Wenn man sich hier seiner Kleider entledigen wollte, aber das will ich nicht. Ein erster Umweg muss beschritten werden.

der nächste Pool, dem ausgewichen werden muss. Ich hoffe übrigens, nicht durch unattraktives Keuchen die sicherlich exzellente Tonaufnahme zu beeinträchtigen. Ich hoffe auch, dass ich das hochspezialisierte Aufnahmeequipment von Radio Rumori nicht noch beschädige. Ja? Mal sehen. Auf jeden Fall muss man jetzt kurz ein bisschen klettern.

Ich komme ungern in einer naturverliebten Sendung wie dieser auf Besitzverhältnisse zu sprechen, aber hier ist eine bizarre Zaunkonstruktion, wo der Zaun von einer Seite des Baches für eine exakt, würde ich sagen, 1,20 Meter breite Stelle zum anderen Ufer des Baches geht. Ja? Warum? Ist das die Tränke für die nicht vorhandenen Tiere? Rätselhaft.

Tja, wir sagten doch einst Van Halen. Ah, might as well jump. Aber das traue ich mich nicht. Immerhin haben wir den Zaun umgangen und sind jetzt wieder beim Bach unten.

So, die erste anders dramatische Stelle. Hier scheint es einen kleinen Erdrutsch gegeben zu haben. Ein Stück Wiese ist zum Bach runtergebrochen. Ich würde mal sagen, so lang ist das noch nicht her.

Wir haben jetzt eine relativ idyllische Stelle von dem Bach hinter uns gelassen. Eine kleine Au, kann man vielleicht sagen. Wo es flacher ist, denkt man natürlich, super, einfacher zum Gehen, aber das stimmt gar nicht. Ne? Weil wenn der Bach wenig Gefälle hat, dann ist er tiefer. Aber hübsch und hier eigentlich auch relativ zugänglich. Könnte man Picknick machen. Aber dann wird die Sendung länger als eine Stunde gehen und das darf sie ja nicht. Also weiter.

Hier sind auch etliche Farne zu sehen für die BotanikerInnen im Publikum. Die sind aber fast alle umgelegt oder umgetrampelt. Obwohl ja kaum jemand jemals geht. Ich weiß nicht, ob das unsensible Waldarbeiter waren. Aber eigentlich wäre hier alles sehr dicht mit Farnen bewachsen.

Ich weiß nicht, ob das hochspezialisierte Equipment von Radio Mori das erkennen lässt, aber hier fließen zwei Bäche zusammen. Links einer und rechts einer.

pünktlich zur Hälfte der Sendung kann ich Ihnen sagen, dass wir bis jetzt im Grunde den zivilisierten Teil vom Fuhlauer Bach begangen sind. Jetzt werden wir dann die Straße nach Zinzikon schnell queren und dann befinden wir uns in der eigentlichen Schlucht. Hier ist auch schon so, dass die Hänge links und rechts ziemlich steil hinaufgehen. Aber ich würde sagen, jetzt wird es erst richtig herausfordernd, beziehungsweise, wie man in unserem östlichen Nachbarland sagt, jetzt wird es ordentlich entrisch. Jetzt wird es total entrisch.

Hier bemerken Sie vielleicht, dass der Bach sich anders anhört. Das ist, weil er in einem kurzen Tunnel die Straße nach Zinzikon unterläuft.

So, wir sind jetzt bei dem ersten, ich würde schon meinen, halbwegs wirklich Wasserfall zu nennen. Ein Wasserfall, der hier in einer großen und zwei kleinen Stufen runter, stürzt.

Und an dieser nicht undramatischen Stelle ist vielleicht der ideale Ort, um zu erklären, was denn die Gothic Horror Wanderung war vor 15 Jahren. Damals haben meine Kinder und ich entlang diesem Bach, ja, in dem Tobel, immer wieder Skelettteile von Tieren gesehen, ja, gefunden. Das hat irgendwie nicht natürlich gewirkt, eher als ob es irgendwie von oben in die Schlucht geschmissen worden wäre. Ich kann mich nicht mehr genau erinnern, was es war. Ich würde sagen, der Hauptsache Vögel. Vielleicht war auch mal irgendein Schädel von einem anderen Viech dabei, aber es waren doch einige. Das war doch auffällig in dieser immer steiler werdenden, dementsprechend vielleicht auch immer unheimlicher werdenden Schlucht. Skelettteile. Ja. Und dann am Schluss kam, wenn ich jetzt ein bisschen dramatisch sein darf, ganz am Schluss erreichte das Grauen seinen Höhepunkt. Aber da sind wir noch nicht.

So, der Wasserfall ist umgangen. Oben fliegt ein Raubvogel. Weiter, weiter. Nur noch 20 Minuten Sendezeit.

Und ich glaube, jetzt sehe ich ihn. Ein erstes Mal. Er ist noch 200, 300 Meter entfernt. Der Fulauer Wasserfall.

sicher 5 Meter hoch. Natürlich nicht so viel Wasser wie der Rheinfall zum Beispiel. Ja. Aber schon sehr geil. Und in der Schlucht sind tatsächlich noch auf der Wasserfallseite ist noch gefrorenes Eis. Immer noch große, runterwachsende, sagt man dem auch Eiszapfen, ich weiß es nicht. Immerhin noch zu sehen. Obwohl es sicher über 10 Grad hat heute.

So, das war jetzt schon im Grunde Radio Romori. Durchs Fulauer Tobel zum Fulauer Wasserfall. Dann sagt man Fulauer. Wahrscheinlich sagt man ja Fulauer. Jedenfalls zum geilen Wasserfall. Aber wir werden jetzt noch die Schlucht hinaufsteigen. Das geht ja einigermaßen. Weil dort oben, wo die Schlucht endet, dort war vor 15 Jahren der Höhepunkt des Grauens. Heute übrigens keine Skelettteile im Bachbett zu sehen.

Sie sehen, das ist es. Womöglich der gefährlichste Teil der ganzen Stunde. Also Sie sehen es nicht, Sie hören es.

Aber wir haben es geschafft. Und hier, auf dem Plateau hoch über dem Fulauer Wasserfall, den ich immer noch sehe und Sie wahrscheinlich immer noch hören, hier haben wir damals im Schnee, damals war hier Schnee, mindestens 2, möglicherweise sogar 4 riesige Oberschenkelknochen gefunden von Kühen, wie ich annehme. Da hat irgendjemand einfach im Wald sozusagen Kadaver entsorgt. Anscheinend. Es ist relativ unheimlich, so große Knochen zu finden, das kann ich sagen. Aber heute, 15 Jahre später, zeugt nichts mehr von dem Grauen, das hier einmal war.

Radio Romori. Generalsekretär Dominik Dussek sagt vielen Dank fürs Zuhören. Bis zur nächsten Folge.

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1: Seid gegrüßt allerseits. Samstag, 12. September bereits. Mann. Und das Wetter ist ja alles andere als die Ankündeten von wegen Regen und super kalt. Ja, morgens ist schon noch sehr, sehr frisch. Und ich habe mal mit meinen zwei Katzen rausgegangen. Da hätte es jetzt heute Morgen noch 8 Grad gehabt. Das ist schon sehr herbstlich. Aber es wird ein schöner Tag, so wie es aussieht. Es scheint schon die Sonne. Der Himmel ist fast blau. Ja, und jetzt sind wir schon wieder da im Radio. Ja, letztes Mal habe ich ja Vertretung gemacht für den Dani. Das Mal bin ich regulär eingetragen. Genau, und die erste Stunde mache ich so ein bisschen Classic-Shit, so Oldies, ist ja immer goldig. Und ja, passt schon, oder? Zum Wachwerden, ein bisschen nicht gerade so Erschreckensmusik. Ja, ich wünsche euch ganz viel Spaß. Wer einen Wunsch hat, kann es gern äußern im Gästebuch www.stadtfilter.ch/mitmachen/Gästebuch und rein damit und hier ab dafür.

Brian Jones Town Massacre war das, Anemone. Und wie schaut's aus bei euch? Sind da schon einigermaßen wach? Ja, ich ja schon eine Weile, ne? Seit 5 Uhr, weil da kommt immer eine von meine Katze und weckt mich. Aber ganz lieb, ganz zart, ja. Ja, ich habe gesagt, Oldies, da sind wir immer noch dabei und ja, der Al Stewart gehört auch dazu.

Ja, der Al Stewart, Year of the Cat. Und jetzt kommt nochmal eine ganz alte Schinke. Aber ich lieb's einfach immer noch.

0: Die Dionne Warwick, Walk On By. Finde ich irgendwie auch noch ein schönes Liedchen für den Morgen. Und ja, jetzt tun wir noch ein bisschen so alte, funkige, soulige, Disco, groovige Musik rein. Und aber zuerst mal eine kleine Orientierungshilfe.
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0: So sieht's aus und weiter geht's.

Ja, Leute, was ist denn los? Schlafen alle noch oder wie sieht es aus? Weil der Gästebuch ist noch unbenutzt. Also für heute halt. Ja, und aus dem Grunde mache ich doch hier weiter. Und diese Band, die war auch schon an der Musikfestwoche in Winterthur. Die Band, von der ich jetzt zwei Lieder spiele.

0: Element of Crime, weißes Papier und vorher mal gehört Deborah Müller und der Sven Regener, der hat schon wieder das Buch geschrieben. Und zwar heißt es Frankie und Freddy und es handelt von zwei Brüdern aus Bremen. Und ich glaube, der eine geht irgendwie nach New York, will der sein Glück versuchen. Ja, was haben wir? Gleich 9 Uhr, schon die erste Stunde geht gleich zu Ende. Aber noch nicht ganz. Und etwas zur Aufheiterung lasse ich jetzt noch dazwischen.
1: Wo sind meine Kiffer? Jetzt kommt ein Witz für Kiffer. Kennt ihr das? Wenn ihr euch einen Joint drehen wollt und dann nehmt ihr so die Papers und da ist dann aber nur noch ein Paper drin und das ist aber nicht so ein richtiges Paper, sondern nur so ein Paper, was einem sagt, dass man keine Paper mehr hat. Das passiert mir manchmal mehrmals am Tag. Und warum machen die das? Das ist voll die Verschwendung von einem guten Paper. Die könnten nämlich auch kein Paper da reinmachen. Und es würde mir genauso gut sagen, dass ich keine Paper mehr habe. Aber als Kiffer überlegt man sich schon so, kann ich das vielleicht doch irgendwie rauchen?

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1: Und da wären wir schon, die zweite Stunde. Das geht ja rassig. Yes, Gästebuch, der Miron hat geschreibt. Und zwar, guten Morgen, danke wieder traumhaft zum Zuhören. Crime ist auch herrlich. 2 Gitarren, ja, tut mir leid. Jetzt haben wir halt das schon abgehakt, das Thema Element of Crime. Aber nächstes Mal spiele ich dir das gerne. Und oder mal, ich quetsche es irgendwo heute noch zwischen rein. Lass dich überraschen. Und hier machen wir weiter. Ja, es ist Samstag, 12. September, wer es noch nicht weiß. Und es ist, jetzt hätte mir doch einer das Dach zugemacht. Egal, sehe ich gar nicht das Wetter. Aber vorhin habe ich es gesehen, es ist schön, noch ein bisschen frisch. Zieht euch was Warmes an noch heute Morgen. Aber da kommt schon die Sonne und macht warm. Bis zu 23 Grad soll es heute gehen, hier im Unterland.

ein recht langes Stück vom Herbie Hancock. Ja, für weiter hier, oder würde ich sagen, wenn nichts im Gästebuch kommt. Also wie gesagt, wer Wunsch hat oder mit meiner Musik überhaupt nicht zufrieden ist, der ist frei, der kann sich was wünschen in die Gästebuch www.stadtfilter.ch.

Mal wieder was von Metallica, Enter Sandman, auch schon altes Stück, aber immer noch gut, finde ich. Ja, und vorher immer Closed Whiskey in the Jar von Thin Lizzy, finde ich immer noch die bessere Version als das von Metallica. Ich liebe halt einfach die Originals, gell? Ja, und nun habe ich erfahren, dass meine Schwester zuhört aus den deutschen Landen. Die ist nämlich gerade in Reha und hat Zeit zum Radio hören. Das ist doch super. Und hat sich gewünscht, was von Unheilig. Habe ich rausgesucht. Geboren, um zu leben. Ich hoffe, ich kenne das gar nicht eigentlich, aber da werde ich es jetzt kennenlernen. Also Heidi, viele liebe Grüße aus Vinti und aus dem Studio A1.

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1: Ja, ja, danke für den Wunsch, Heidi. Das habe ich gar nicht gekannt. Ich kenne überhaupt gar nichts von unheilig. Ja, ich bin jetzt einfach nach dem Gefühl gegangen. Vom Titel her hat mich das angesprochen und ist gar nicht so übel. Ja, da sind wir.
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1: Noch knapp eineinhalb Stunden und bis dahin gibt's ziemlich viel Musik.

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2: Ja, Radio Stadtfilter, noch 10 Minuten, dann ist die zweite Stunde auch schon vorüber. Und dann haben wir noch bis am 11 Zeit und ihr auch für einen Wunsch ins Gästebuch durch, falls ihr einen habt. Falls nicht, mache ich hier meine Programmstur weiter.

Shoes von Tiger war das und vorher war The Moonraker. Ja, ich habe eigentlich die James-Bond-Filme nicht so wahnsinnig gerne, aber die Musik ist oft nicht schlecht.

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1: Yo, hello zusammen. Da sind wir schon in der dritte und letzte Stunde, der Anfang vom Ende mit mir, der Anni, meiner Musik und meinem Pla-Pla. Ja, jetzt habe ich noch ein paar Stücke von den Oldies, die, die kommen jetzt auch noch in der dritten Stunde. Normalerweise habe ich ja immer ein bisschen heftigere Musik dann in der dritten Stunde, aber heute ist mal ein bisschen anders. Muss ja nicht immer alles gleich sein, gell?

Das war mal wieder die Blondie Rapture, hätte das Stück geheißen. Und ich habe noch ein paar ältere Sachen, die mir immer noch gefallen. Ich hoffe, euch auch. Also, so wie es aussieht, es ist keine Klage gekommen im Gästebuch, dann ist es ja wohl okay, was ich da so laufen lasse, gell? Für euch nämlich. Especially.

The Pusher war das. Soundtrack von Steppenwolf. Die andere Lieder finde ich nicht so dolle. The Pusher finde ich einfach das Beste. Ich finde sie irgendwie noch cool. Und das erste Mal das Lied gehört, habe ich immer gedacht, jetzt ist fertig. Und dann kommt es nochmal so von hinten. Das gefällt mir sehr. Was haben wir noch auf dem Plan? Ach ja, dieses ist auch schon älter.

0: Chicago. 25 or 6 to 4 war das. Und der Franz hat geschrieben, er freut sich, dass ich wieder on the road bin. Genau wie das Stück von, jetzt weiß ich es nicht mehr. Ja, ich habe noch ein paar Stücke und eins habe ich jetzt speziell für dich, lieber Franz. Ich denke, das gefällt dir, so wie ich dich kenne. Mir gefällt's auch. Aus den guten alten Zeiten.
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Hey, oh, liebe Franz, du lobst mich da und ich finde deine Musik auch ganz toll. Und es ist ja auch kein Wunder, du bist ja auch ein erfahrener Radiomensch. Und was hältst du davon, wenn wir mal miteinander Sendung machen? Du mal zu mir kommst und wir machen zusammen Musik. Das wäre doch cool, Manio. Ähnlicher Geschmack, würde ich mal sagen. Ich fänd's cool. Und hier geht's weiter mit ein bisschen Chesto Funk und Ghost Poet.

0: Ich lieb dein Lied, du Gruppe.
1: Lied, du hast mir gut gefallen. Ich liebe dich. Ich weiß nicht, wie ich sagen soll, aber das Lied ist mir wahnsinnig gut gefallen.
0: Dieses Lied ist gut, aber es geht nicht.
1: Danke.
0: Nächste.
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war das. Und jetzt kommt gleich noch was. Fünf Sterne.

da wären wir schon am Ende, vom Anfang vom Ende. Die 3 Stunden sind vorbei. Ja, schade, schon wieder. Es geht immer so schnell. Aber ich komme ja bald wieder. Wer es möchte, der guckt halt ins Wochenprogramm und dann sieht er, wann ich wieder Sendung mache. Wahrscheinlich. Ich nehme an, das wird im Oktober sein. Ja, und der Stefan hat Pläne, dass er mir auf Gas gönnt. Mal schauen, bis jetzt hat er sich noch nicht gemolde, wie man das dann machen wird. Aber er wird es schon noch tun. Lasst euch überraschen. Dann bedanke ich mich bei euch fürs Zuhören. Wünsche ein ganz tolles Weekend. Bleibe gesund und genieße die Sonne, solange sie noch scheint. Bevor es dann richtig kalt wird. Oder ich glaube, es wird sogar noch mal warm. Wir werden sehen.

0: Erzähl mal. Der André Haring will's wissen. Herzlich willkommen zu einem neuen Erzähl mal. Eine Sendung, wo wir dürfen Radioleute kennenlernen. Ein bisschen Gesprächsgerüst, nämlich woher kommst, wo stehst du heute und wohin geht's noch? Und Musik zum Durchschnaufen. Mein heutiger Gast ist eigentlich meine Chefin, die Co-Chefredaktorin vom Radio Stadtfilter. Grüß dich, Alessandra Willi.
1: Danke vielmals, hallo André, danke für die Einladung. Ich muss natürlich schon korrigieren, ich bin natürlich schon nicht deine Chefin.
0: Als Pensionierte hat man ja sowieso keine Chefin mehr.
1: Ich wollte sagen, Sab eh. Nein, das finde ich ja schön am Stadtfilter, dass wir ja doch eigentlich alle gleichgestellt sind, oder? Egal, ob man da schafft oder ob man, wie du jetzt, Sendungsmachende ist. Genau. Und das Radio auch am Leben behalten.
0: Ja, also das wird, glaube ich, im Alltag so relativ, wenn möglich, hierarchielos.
1: Ja, genau. Also eigentlich auch bei uns im Team ist das so. Wir sind ein selbstverwaltetes Team. Wir haben zwar eine Geschäftsleitung, die aus unterschiedlichen Teammitgliedern besteht, aber die grossen Entscheidungen, wo es wirklich um den Betrieb geht und wie weiter, die werden als Team gefällt.
0: Ja. Genau. Jetzt bin ich ja so wie die Jungfrau zum Kind eigentlich angefragt worden in Winterthur bei einer Veranstaltung, wo ich noch bei der Prosenektute geschafft habe von einem dortsmaligen Seniorama alten Hase. Und der hat neue Leute gesucht und hat mich da gesehen, wie ich da moderiere auf dieser Bühne und hat gefunden, das wäre noch eine. Und das Erste, was ich gesagt habe, ich habe einfach den falschen Dialekt für hier. Ich habe aber mittlerweile herausgefunden, es gibt noch andere falsche Dialekte und eben, man ist sehr grossherzig beim Stadtfilter. Also es haben ganz viele allerlei Gattungsleute Platz und das macht es ja auch, glaube ich, bunt, das Programm.
1: Ja, mega fest. Und ich glaube, das ist eben auch das Schöne, dass wir wirklich unterschiedliche Dialekte haben bei unseren Sendungsmachenden, aber natürlich auch bei uns im Team haben wir unterschiedliche Dialekte, die vertreten sind. Wir haben Ursina Ingold zum Beispiel, die Berndeutsch redet. Wir haben Laura Manser, die Appenzellerdeutsch redet. Wir haben Dominik Dusik, der Schweizerdeutsch-Wienerisch redet. Wir haben Vanessa Engensberger, die Ostschweizer, St. Galler Dialekt redet. Wir haben den Simeon Thompson, der auch so noch ein Berner Einfluss zu hören ist. Wir haben den Florian Sieber, der Thurgauer Dialekt hat. Und auch den Dominik Itten, der ebenfalls Berndeutsch redet. Und dann haben wir noch ein paar, die so ein bisschen ein Winterthurdeutsch reden.
0: Und was wir natürlich auch haben, und auf die bin ich ganz fest lustig, die Fremdsprachigen.
1: Genau, wir haben natürlich auch noch Sendungsmachende, die durch ihre Sendungen führen, aber nicht in Mundart, wie sonst eigentlich alle Sendungen. Sondern in ihrer Erstsprache, also das heisst in ganz unterschiedlichen Sprachen, wie zum Beispiel auf Spanisch oder Italienisch, auf Serbisch, auf Türkisch, auf Albanisch, auf Ukrainisch, auf Arabisch. Ich glaube, das sind alle Sprachen, wenn ich es richtig im Kopf habe.
0: Genau. So, jetzt hast du so Aufzählungen gemacht, die erstens einmal ein Fundus sind für mich. Die Leute möchte ich eigentlich alle noch vor das Mikrofon ziehen. Das ist nicht immer so einfach, weil du bist dich ja eigentlich gewöhnt, auf meiner Seite zu sitzen, im Normalfall. Und jetzt sitzt du auf der Seite, die befragt wird. Das ist gewöhnungsbedürftig, oder?
1: Absolut. Ja, sehr. Es ist noch lustig, wie nervös es dann einmal irgendwie so ein bisschen macht, obwohl ich jetzt ja seit fünf Jahren jetzt im Stadtfilter gearbeitet habe. Und sehr viel Gespräch aufgenommen haben und wie weiss, wie es irgendwie funktioniert und wie man die Person so ein bisschen einführen kann und ein bisschen die Nervosität nehmen. Aber ja, ich merke, also auf der anderen Seite, man ist gleich ein bisschen nervös, weil ich weiss natürlich nicht ganz genau, wie das Gespräch wird rauskommen. Wenn man die Person ist, die Fragen stellt, dann hat man schon ein bisschen mehr Kontrolle. So, man weiss ein bisschen mehr, welche Richtung dass es wird gehen.
0: Genau. Aber, und jetzt kommt die andere Seite, wo du sehr berufen bist, um darüber zu reden, ein bisschen Lampenfieber bei so etwas Direktem, was gerade stattfindet, ist eben gar nicht schlecht. Im Gegenteil, das ist sogar wichtig, dass man das sich bewahrt.
1: Ja, mega. Ich glaube, das braucht man auch ein bisschen, damit man ein bisschen pusht wird. Und auch, ja, ich finde, die Aufregung macht irgendwie auch ein bisschen aus. Und das finde ich, ist beim Radio finde ich es ja noch gnädig, oder? Ich finde, ich verdränge jetzt ein bisschen, dass das ausgestrahlt wird. Oder wir sitzen jetzt da im Studio 2, so in diesem Kämmerli inne und genau, es ist jetzt einfach ein Gespräch, das ich jetzt gerade mit dir führe. Per Zufall ist ein Mikrofon zwischen uns, das macht es ein bisschen auffällig, aber sonst finde ich, ist man im Radio doch ja einen Schritt weit weg von seinem Publikum. Man hat nicht eine unmittelbare Reaktion so.
0: Genau.
1: Und ich finde, das macht irgendwie den Live-Moment je nachdem ein bisschen gnädiger so. Und je nachdem, finde ich, kann es einem aber auch nervöser machen, wenn man so raussendet und man hört so gar nichts. Mhm. So, es kommt vielleicht ein Gästebuch-Eintrag oder so und mehr nicht.
0: Ja, haben wir auch, kennen wir auch. Da hat zum Beispiel unser Franz, ist natürlich einer, der hat immer viele Gästebücher-Eintrag.
1: Shoutout Franz.
0: Shoutout
1: ja.
0: Franz, genau.
1: Niemand kommt da dran. Wir haben es probiert, aber ja. Es ist einfach schwierig, seine Fanarbeit ist einfach...
0: Das ist grossartig, genau, ja. Also Fanarbeit. So, jetzt, du hast viele Leute vorgestellt, du weisst ganz viele von der Innereien vom Stadtfilter. Wie kommst du da dazu? Wie ist dein Weg? Eben, woher kommst du? Ist eine so Grundfrage.
1: Es war eigentlich recht ähnlich gewesen wie bei dir. Ich bin auch angefragt worden... Im 2019 ist das gewesen. Es ist die Winterthur am 14. Juni zum ersten Mal seit einigen Jahren mal wieder feministischer Streik gewesen. Und der Streik ist ja wieder sehr gross geworden. Sehr viele Leute, sehr viele Finterpersonen, sehr viele Frauen sind dort gewesen und haben gestreikt und haben Sachen gemacht. Und ich und eine gute Freundin, Livia Kusma, wir haben miteinander auch Texte vorgetragen gehabt. Mhm. Und Livia, sie ist schon Sendungsmachende gewesen beim Radio Stadtfilter. Sie hat schon den High Noon moderiert gehabt. Und ich bin nach dem Auftritt auch angefragt worden, ob ich das auch mal machen würde. Und dann, ich fand, Himmel, das wäre eigentlich mega cool, das würde ich gerne mal ausprobieren. Und ich habe dann, ich glaube aber, im 20. Ich bin mir ehrlich gesagt nicht mehr ganz sicher, ob es vor Corona noch war oder gerade nachher. Ich weiß aber, dass ich während dem noch Pandemie war, auch Radio gemacht habe, was mega gut war. Genau, ja, und so bin ich zum Stadtfilter gekommen. Mhm. Zuerst freiwillige Sendungsmachende gsi, habe den High Noon moderiert und dann nachher bin ich ins Team gekommen, als erstes für eine Schwangerschaftsvertretung, für eine Mutterschaftsvertretung und dann konnte ich nachher bleiben.
0: Mhm. Und ist das so auch wieder wie bei mir? Ich versuche das manchmal so abzugleichen mit der eigenen Herkunft. Ist das ein Jugendtraum, Radio machen? Also wie ist das gegangen? Schulzeit vielleicht so, wo kommst du überhaupt her, wenn man das wissen darf?
1: Das ist eine schwierige Frage. Ich glaube, ich habe es nicht als einen konkreten Traum irgendwie so hatte. Ich habe aber immer mich mit der Stimme befasst. Ich habe sehr lange gesungen, ich habe auch klassisch gesungen. Ich habe mal angefangen Logopädie studieren, habe dann aber abgebrochen. Und habe so wie Stimme und Sprechen ist für mich irgendwie immer etwas mega Wichtiges gewesen oder etwas, was mich sehr fest interessiert hat. Bei uns zu Hause ist immer der Radio gelaufen, früher. Mhm. Wir hatten so ein klassisches Küchenradio, wo meine Mami wirklich einfach immer eingestellt hat. Und darum habe ich wie ein Radio hören sehr fest kennt, sehr fest mitbekommen gehabt. Damals war es noch Radio Eulach im Übrigen, wo bei uns zu Hause gelaufen ist. Das gibt es jetzt nicht mehr. Ja, darum, ich habe das Gefühl, nicht so einen konkreten Traum, aber etwas, das jetzt auch nicht irgendwie mega erstaunlich ist. Mhm. So.
0: Und eben, jetzt habe ich gehört, Radio Eulach, das heisst, du bist gewachs von hier umeinander.
1: Ich bin in Winterthur geboren und in Wülflingen habe ich meine ersten Lebensjahre verbracht. Genau, bin dort aufgewachsen und nachher sind wir aber auf Ohringen gezogen. Das ist Winterthur-Land. Genau, dann habe ich dort recht lange gewohnt gehabt und nachher, als ich dann ausgezogen bin, bin wieder in die Stadt, in die grosse Stadt gezogen. Genau, und wohne seit dort wieder da, in Winterthur.
0: Und dann hast du vielleicht einen berühmten, schweizweit berühmten Nachbar gehabt oder einen aus dem Dorf, der ein Arbeitskollege war von mir.
1: Ja, genau. Der hat natürlich zuerst in Oberohringen gewohnt gehabt. Und dann ist er abtrünnig geworden und ist auf Soizi gezogen.
0: Geht gar
1: nicht. Das ist natürlich schwierig. Das ist natürlich schwierig.
0: Also, wir reden von Benny Thurn her, oder? Da ist ein Gewächs auch von dort umeinander, glaube ich. So eine Urwintertour, wenn es mir recht ist. Und dann wäre noch der Victor Giacobo zu nennen. Und Alessandra Willi, dann haben wir eigentlich das Triumvirat.
1: Das berühmte Trio,
0: mehr
1: natürlich.
0: Brauchen wir nicht, ja. Genau. Und was wir natürlich auch noch haben, ist zwischendurch also Musik, ausgewählte Musik, die du mitgebracht hast, um ein bisschen eben verschnaufen und möglicherweise auch noch darüber reden, ja, wieso denn das Stück? Was magst du zu deinem ersten Wunsch sagen? Warum das Stück? Was für ein Stück?
1: Ich habe mir natürlich ein bisschen überlegen, was ich da irgendwie mitnehme. Und jetzt habe ich das Gefühl, wie gerade zu dem, was wir jetzt ein bisschen besprochen haben, wir sind jetzt ja auch so ein bisschen auf Winti eingegangen oder so ein bisschen auf die Herkunft.
0: Ja.
1: Und ich möchte mir natürlich auch etwas wünschen von einer Winterthur-Band, wo ich an der Musikfestwoche gesehen habe, wo ich weiß gar nicht, wie alt ich war, ich glaube noch irgendwie so 14, 15. Und dann hat Plankton an der Winterthur-Musikfestwoche gespielt. Und dort habe ich, glaube ich, so zum ersten Mal den Moment gehabt von, oh wow, Leute, die in der gleichen Stadt wohnen wie ich, machen so Sachen und stehen da auf der Bühne. Es sind ja nicht nur die, die man irgendwo im Fernsehen sieht und von irgendwo kommen, sondern
0: genau.
1: Das passiert unmittelbar um mich herum. Genau, und darum habe ich sie natürlich mega cool gefunden. Und ich finde sie nach wie vor sehr grossartig. Und ich freue mich immer wieder, wenn neue Musik von ihnen rauskommt. Ich wünsche mir aber jetzt von ihnen etwas Älteres, ein Klassiker, wo man einfach immer wieder hören kann. Und zwar die nicht shooten können. Die machen eine Band.

0: Die Winterthurer Plankton sind das gewesen. Für mich natürlich auch eine neue Entdeckung. Und ich denke auch, die Hörerinnen und Hörer hören eben Sachen. Und das ist ja das Tolle beim Stadtfilter, wo man vielleicht nicht so kennt. Die Alessandra Willi, die bei mir vis-à-vis sitzt, und das dürfen wir vielleicht an dieser Stelle schon sagen, scheidende Co-Chefredaktorin vom Radio Stadtfilter ist. Auf das müssen wir unbedingt noch eingehen. Aber zuerst müssen wir einmal noch darauf eingehen, was du vorher gesagt hast. Da ist irgendetwas mit Bühne, wo fasziniert, mit Spruch, wo fasziniert, mit Singen. Magst du ein bisschen über das erzählen?
1: Ja, gern. Ja, es ist jetzt noch schwierig, wo soll ich... wo soll ich anfangen? Ja, ich glaube, wir haben das vorher irgendwie im Vorgespräch schon ein bisschen besprochen. Ich glaube, es ist etwas, was mich schon seit immer begleitet und irgendwie schon immer da ist. Ich bin in einem Haushalt aufgewachsen, wo mit einer Mami, die sehr oft gesungen hat. Und darum ist das, glaube ich, irgendwie für mich recht normal gewesen, das einfach auch zu machen oder einfach auch ein bisschen zu singen zuhause. Und genau, zum ersten Mal in Berührung gekommen mit Theater, mit Singen in dieser Kombo, bin ich durch einen Zirkus, den es gegeben hat bei uns im Dorf,
0: aha,
1: in Solzach. Genau, dort hat es Kinder- und Jugendzirkus Konfetti gegeben. Das war ein 5-Jahres-Projekt gewesen. Und dort konnte ich mitmachen. Und das war für mich, glaube ich, irgendwie etwas vom Coolsten, was ich auch machen konnte. So in meinen Kindheitsjahren, weil es etwas war, um sich irgendwie ein bisschen auszutoben. Man hat können singen im Chor, wir konnten Schauspieler in der Manege, man war immer miteinander unterwegs gewesen. Man war wie so eine Woche lang in einer komplett anderen Welt gewesen. Und das hat mir mega gut gefallen.
0: Und das begleitet dich, weiss ich jetzt, eben das hast du es gesagt, ganz kurze Vorgespräche, die wir führen, wirklich nicht viel, aber das haben wir herausgefunden. Wir haben schon wieder eine Gemeinsamkeit. Das ist nämlich die Bühne, die die Welt bedeutet. Und da machst du einen riesen Schritt demnächst. Du bist nämlich jetzt, glaube ich, am drittletzten Arbeitstag.
1: Genau, ja.
0: Beim Stadtfilter. Genau. Du hörst auf.
1: Ja, es ist definitiv. Und es ist jetzt auch sehr absehbar, was sich nach wie vor noch ein bisschen komisch anfühlt, weil ich habe jetzt 5 Jahre da gearbeitet und die Redaktion, auch Studio 2, Studio 1, das sind so kleine Zuhause gewesen irgendwie, wo ich mich mega wohl gefühlt habe. Wo ich mich auch sehr freue, um dann auch wieder dahin zu kommen und mal wieder eine Sendung machen oder meine Gespöndlis besuchen, die ja nach wie vor dann noch da arbeiten.
0: Mm, also das machst du, das ist versprochen.
1: Ja, auf jeden Fall. Gut. Ich glaube, das schaffe ich sonst nicht. Ja, genau, aber ja, es ist definitiv. Ich werde aufhören beim Stadtfilter und es ist ja mega lässig, weil ich habe eine mega tolle Nachfolge. Das ist Jean Unfug, das kann man vielleicht an dieser Stelle auch noch sagen, wo ich glaube, wird die Aufgabe mega toll übernehmen. Zusammen mit Ursina Ingold sind sie dann Spirit-Redaktion und ich freue mich mega fest darauf, zu sehen, was die beiden dann auch miteinander aushecken, da für Radio Stadtfilter.
0: Und du hast natürlich ein Ziel, das aber auch nicht ohne ist.
1: Ja, tatsächlich. Ich werde das Land verlassen. So drastisch, wow, sind die Massnahmen, so dramatisch. Genau, ich schaffe es aber nicht mega weit, sind wir ehrlich. Etwa 4,5 Stunden, wo wir entfernt liegt nämlich Heidelberg. Und dort werde ich gehen. Genau, ich werde dort eine Schule besuchen für Theaterpädagogik. Werde ein Jahr lang Vollzeit Unterricht haben, was auch nochmal eine rechte Umstellung wird werden für mich. Ich glaube, es wird sehr intensiv werden, aber ich freue mich irgendwie mega fest darauf, um auch die Möglichkeit zu haben, also können ein Jahr lang einfach eintauchen und ganz viel lernen und aufsaugen. Und ja, ich bin gespannt, was mich dort alles erwarten wird.
0: Und wir haben es gesagt, zum Lampenfieber gehört auch so ein bisschen, dass man sich ein, nicht falsch verstehen, kindliches Gemüt kann bewahren, dass man die Welt immer wieder mit jungen Augen anschaut, das haltet einem wach und jung, soll man so machen. Und da hast natürlich du einen wunderschönen Schulöffel für eine Profession in Zukunft. Würde denn das bedeuten, da gibt es dann eine Rückkehr und du wirst irgendwie neue eben Theaterpädagogik für Kinder machen, Jugendliche? Gibt es da Pläne?
1: Es gibt noch keine konkreten Pläne, aber was fix ist, ist sicher, dass ich wieder zurückkomme auf Winti, weil das mega fest mein Zuhause ist. Mhm. Und ich mich auch freue, um dann wieder da Sachen zu machen. Ich habe auch das Glück, dass ich durfte, durch Radio Stadtfilter auch mega viele Leute kennenlernen in dieser Stadt. Mega viele Leute, die auch Sachen machen, die auch Kultur machen. Und ich durfte mit mega vielen unterschiedlichen Leuten zusammen Projekte machen. Und das ist mega toll, das ist mega schön. Und das werde ich auch weiterhin machen. Ich werde schon weiterhin mit den Leuten, die hier wohnen, die ich auch sehr gerne habe, so auch auf der persönlichen Ebene, weiterhin dürfen die Sachen machen und ausprobieren, wo wir Lust drauf haben in dieser Stadt, damit es auch die Leute, die da sehen und können miterleben.
0: Mhm. Und die, wie ich zum Beispiel, die jetzt nicht in dieser Stadt daheim sind, aber jahrelang hier geschafft haben, jetzt pensioniert und eben durch das auch wieder immer da. Ich hatte eine Begegnung mit dir an der Winterthur Musikfestwoche. Vor etwa 4 Wochen, denke ich mir, am Eröffnungsoben, habe ich den Stadtfilterstand gesehen. Übrigens ganz cool, ein Container, wo so ein Wohnzimmer drin hineinbaut, mit Sofa, Teppich und so. Hammer, grossartig. Und die haben dort daraus Sendungen gemacht. Das ist so das eine, dort haben wir heute gesagt. Ich dachte, ja, ist logisch, da sollte Alexandra da sein. Und dann geht das Konzert fast los. Und wer kommt auf dieser Bühne mir entgegen und sagt, «Hoi Vinti, Alessandra, wie bist du zu dem gekommen?»
1: Ja, das hat gleichzeitig angefangen wie mein Job da bei Radio Stadtfilter. Und zwar im Sommer 2021. Dort habe ich da angefangen zu arbeiten und habe gleichzeitig auch angefangen an der Musikfestwoche zu moderieren. Mhm. Wir sind immer ein Moderationsteam von etwa 4 bis 5 Leuten. Und genau, wir teilen uns die verschiedenen Übungen aufteilen und können Bands und MusikerInnen, KünstlerInnen moderieren. Und das macht nach wie vor sehr viel Spass, weil man darf so ein bisschen Müsli spielen. Mhm. Man ist so ein bisschen hinter der Bühne dabei und gleichzeitig ist man ja nicht mega wichtig und man gehört wie nicht ganz dazu, aber man kann ein bisschen schauen, was jetzt die Band vielleicht noch für ein Ritual hat, bevor sie auf die Bühne gehen, ja, und wie sie noch ein bisschen nervös sind. Und man sieht sie dann auch gerade wieder, wenn sie ab der Bühne kommen. Und die Momente finde ich mega schön, um dort einfach ein bisschen beobachten und zu schauen, ja, wie die das so machen.
0: Ja. Genau. Also, man kann schon sagen, das ist so der erratische Fels in deinem Leben, die Bühne, entweder für andere und natürlich für dich selber auch, sei es Musik, sei es Gesang, sei es Theater. Magst du noch ein bisschen etwas über deine Theatergeschichte erzählen, in Vinti oder wo auch immer, die Bühne der Alessandra Willi?
1: Ja, eben, wie schon gesagt, ich glaube, das Theaterspielen ist etwas, was mich auch schon mega lange begleitet. Und ich glaube, ich habe es gemerkt, als ich mich in Heidelberg beworben habe. Ich habe nämlich so meine Theatererfahrungen aufschreiben und dort ist mir so ein bisschen bewusst worden, auch überhaupt, dass mich das tatsächlich irgendwie schon immer begleitet. Natürlich immer irgendwie auf einem Laienniveau, aber ich habe immer irgendwie Theater gespielt oder ich bin immer mit dem in Berührung gewesen. Und ich bin jetzt seit ein bisschen mehr als einem Jahr Mitglied von der Theatergruppe und Gabi war dagegen. Und das ist eine Laientheatergruppe aus Winterthur. Und ja, das macht mega viel Spass, können dort spielen mit diesen Leuten, können einmal in der Woche proben. Und es ist so etwas, wo man manchmal, wenn man vielleicht irgendwie so nach einem Montag nicht ganz so viel Energie hat oder gar nicht so mag, und dann muss man sich manchmal ja irgendwie gleich wieder ein bisschen neu anschleppen,
0: ja,
1: so um etwas machen. Aber es lohnt sich jedes Mal und es geht mir jedes Mal ein bisschen besser. Mhm. Nach 2 Stunden Theater mit dieser Gruppe.
0: Wir senden ja in erster Linie im Seniorama-Umfeld, aber es hören uns auch weitaus Jüngere zu. Aber immer wieder spannend, um so Lebensverläufe kennenzulernen und merken, wie erhaltet man sich so die geistig-seelische Spannkraft. Was tut im Herz gut? Und da ist natürlich eben die Bühne, Gesang, Tanzen, immer wieder so das grosse Ganze, wenn es dann irgendwie mit dem Sport, mit dem New York Marathon nicht mehr so gut geht, wegen der Knie. Aber das kann man eigentlich ein Leben lang machen.
1: Ja, mega. Ich finde, das kann man ein Leben lang machen. Und ich finde halt auch, es ist so etwas Schönes, um auch neue Menschen über das Spiel kennenzulernen. Das finde ich, das ist irgendwie etwas ganz Besonderes. Oder man kann sich irgendwie kennenlernen, ohne dass man gerade muss irgendwie in einen Smalltalk verfallen oder ohne, ja, dass man jetzt einander irgendwie gerade mega viel Mund erzählen, aber trotzdem kann ein Gruppengefühl und eine Nähe entstehen, wenn man miteinander spielt und wenn man aufeinander reagiert und einander auffängt und einander wieder ein Angebot macht und die andere Person übernimmt. Und ich glaube, das finde ich etwas mega Lässiges. Und ja, das kann man natürlich das Leben lang machen. Und ich glaube, das ist auch das Leben lang gleich wichtig.
0: Dann gibt es so die berühmte Laienfrage an Theatermachende. Wie viel von dir ist eigentlich jeweils in diesen Rollen?
1: Ja, da bin ich natürlich noch zu fest Laien, um das beantworten. Vielleicht kann ich das nach einem Jahr Heidelberger das besser einordnen. Ja, das finde ich mega schwierig zu sagen. Und das kommt vielleicht auch immer ein bisschen darauf an. Ich habe auch das Gefühl, es gibt Tage, wo man sich selber vielleicht ein bisschen besser loslassen kann als andere oder wo man sich ein bisschen mehr mitnimmt und vielleicht auch noch irgendetwas am Umknurzen ist und dann finde ich es manchmal noch schwierig, so, um das irgendwie ganz wegzulassen. Aber ich glaube, manchmal kann man schon auch ein bisschen aus dem rauswachsen und das finde ich auch etwas mega Schönes, wenn man wie klar, glaube ich, man hat immer irgendeinen gewissen Anteil von sich mit auf der Bühne oder man schöpft es ja wirklich aus sich raus, auch die Emotion so. Aber ich glaube, man ist mal ein bisschen mehr, mal ein bisschen weniger dabei.
0: Mhm. Was bist du am liebsten? In welcher Rolle fühlst du dich am wohlsten?
1: Oh, schwierig zu sagen. Ja, ich glaube, das finde ich wirklich mega schwierig zu sagen. Ich habe das Gefühl, ich habe es jetzt mega schön gefunden, wir haben können am Jubiläum vom Gaswerk, das Gaswerk hat 30 Jahre Jubiläum gefeiert, im Mai. Und wir haben dort mit unserer Theatergruppe, weil wir im Gaswerk proben, haben wir dürfen so 20 Minuten von einem Stück, wo wir am Arbeiten sind, schon mal spielen. Mhm. Und genau, das hat mega viel Spass gemacht, um so miteinander als Gruppe auf der Bühne zu stehen. Und wir haben immer wieder auch so biografische Elemente drin gehabt. Mhm. Und das habe ich auch sehr schön gefunden, finde ich mega schöne Erzählweise, dass Sachen dabei sind im Theaterstück, die wirklich geskriptet sind, wo Theater sind, wo geschrieben worden sind, aber wir haben auch Sachen dabei, wo von Leuten vom Ensemble persönlich sind, wo man teilweise selber vorliest, aber teilweise auch von jemand anderem vorlesen lässt. Also das Publikum weiss nicht genau, von wem das jetzt das irgendwie ist, um es ein bisschen anonymisieren. Genau, aber ich finde die Weise oder die Erzählweise finde ich mega lässig, mega spannend.
0: Mhm. Braucht es Mut, um in so Rollen zu schlüpfen und dann quasi der ganzen Welt zu zeigen, was man da für ein Typ ist und dass die Leute hoffentlich nicht zu fest meinen, ja, das ist ja die Alessandra, sondern es ist einfach eine gute Verkörperung von einer Rolle. Ist das noch schwierig? Oder kommt das auf einen Mensch drauf an? Gibt es Leute, denen fällt das leichter? Und gibt es Leute, die haben mehr Berührungsängste, bis sie so drin sind? Was würdest du sagen?
1: Ich glaube, es ist sicher etwas, wo wahrscheinlich gewissen Leuten irgendwie ein bisschen leichter fällt als andere. So, oder gewisse Leute vielleicht ein bisschen lieber machen als andere. Ich glaube aber, dass es auch mega fest auf die Gruppe drauf ankommt und darauf, wie man auch angeleitet wird. Unsere Theatergruppe und Gabi war dagegen, wird im Moment geleitet von der Franziska Beck, die auch in Heidelberg Theaterpädagogik-Ausbildung gemacht hat. Und ich finde, sie schafft mit uns immer sehr einen schönen Raum, wo, glaube ich, niemand von uns in der Gruppe irgendwie das Gefühl hat, man muss sich irgendwie beweisen oder irgendwie darstellen, sondern es ist sehr ein festes Miteinander und etwas Gemeinsames und ein gutes Hören und Töne aufnehmen und abgeben. Es hat auch sehr viele chorische Elemente dabei und darum glaube ich, dass die Gruppe sehr wichtig ist und so der sichere Raum, glaube ich, kann das mega fördern, dass man eben plötzlich irgendwie die Freiheit kann warnen, in eine andere Rolle zu schlüpfen oder dass das einem plötzlich irgendwie kann Spass machen, weil das gefördert wird so vom Umfeld.
0: Mhm. Ich höre ganz fest, dass der Weg dir nicht ChatGPT vorzeichnet hat nach Heidelberg, sondern das ist Mundpropaganda.
1: Absolut, absolut. Mundpropaganda, wo live auf Radio Stadt, nein, nicht live, aber wo auf Radio Stadt wieder zu hören war. Genau, ich habe ein Interview gemacht mit Franziska und mit der Janine, die miteinander genau das Theater leitet. Sie sind bei mir in der Sendung Drama gewesen. Das war eine Sendung, die ich damit gemacht habe, die so um Theater in Winterthur gegangen ist.
0: Mhm.
1: Genau, und sie haben das Stück aufgeführt gehabt, «Das neue Leben», hat es, glaube ich, geheissen. Vom Dante ist es gewesen. Und wir haben über das Stück miteinander geschwätzt gehabt. Und dort ist es wie zur Sprache gekommen, dass sie beide miteinander die Ausbildung gemacht haben in Heidelberg. Und so habe ich überhaupt von dieser Schule erfahren und haben die dann immer mal wieder ein bisschen angeschaut in den letzten Jahren und mir hin und her überlegt, ob das jetzt vielleicht noch eine gute Sache wäre oder nicht.
0: Und es ist eine gute Sache.
1: Es ist, glaube ich, schon eine gute Sache.
0: Ja. Ist das schwierig, zum aufgenommen werden? So, eben, du musstest vorbeigehen, musstest von dir berichten irgendwie.
1: Genau, ich musste ein Dossier einreichen und es hat einen Aufnahmeworkshop gegeben.
0: Aha.
1: Und ob es schwierig ist oder nicht, ich glaube, dass wenn man sich dort bewirbt und sie wie wissen, oder sie spüren, dass das effektiv das ist, was man machen will und man auch kann vorweisen kann, dass man schon in diesem Bereich irgendwie tätig war, dann glaube ich, hat man gute Chancen, um aufgenommen werden. Mhm.
0: Und ich weiss oder spüre, dass wieder Zeit für Musik ist. Was kommt auf uns zu?
1: Wir hören als nächstes ein Stück von einer Künstlerin, die aus Zürich ist. Und ich habe sie auch kennengelernt an der Musikfestwoche. Sie hat nämlich vor ein paar Jahren das Bandit gewonnen. Das findet ja immer am Sonntag statt auf der Kirchenplatzbühne. Das ist ein Band-Contest-Wettbewerb für so junge Nachwuchskünstlerinnen. Mhm. Dort hat sie gewonnen. Sie heisst Folia. Und sie ist allein auf der Bühne. Wow. Mit sich, einer Loopstation und ihrem Kontrabass. Und damit macht sie sehr tolle Musik. Und als nächstes würde ich mir «Knetet mein Leben» von der Folia wünschen.
0: Machen wir, gerne.

0: Wenn Sie Seniorama hören, gratulieren wir Ihnen zu Ihrer ausgezeichneten Wahl.
1: Ja, schon bei der Ankündigung hat es spannend getönt, die Künstlerin, und sie ist tatsächlich einfach wieder so eine Trouvaille. Dankeschön vielmals für deine Funde, die du uns zur Verfügung stellst. Jetzt haben wir von Theaterarbeit geredet. Wir haben gar nicht, ein bisschen vom Radio geredet, wo du 5 Jahre jetzt die Leitung gehabt hast. Und bei mir ist übrigens die sich später zugeschaltet haben, die scheidende Co-Chefredaktorin vom Radio Stadtfilter. Meine Chefin, die sie aber nicht ist eigentlich, weil wir alle sind gleich, so mehr oder minder. Die einen ein bisschen älter wie ich, die anderen ein bisschen frischer. Und Alessandra Willi ist das. Sie geht zu ihrem Herzensprojekt Heidelberg an Theaterpädagogikschule. Heißt die so oder wie heißt die eigentlich?
2: Sie heißt Theaterwerkstatt Heidelberg.
1: Da haben wir schon einiges dürfen erfahren. Und dann gibt es natürlich noch etwas, was du ganz, ganz am Anfang gesagt hast. Gesang, Stimme, Töne, wo wir jetzt ein bisschen die Töne von anderen gehört haben, die du ausgesucht hast. Aber da gibt es, glaube ich, noch etwas zu erzählen von deinem eigenen Anliegen.
2: Jetzt haben wir natürlich mega viel vom Theater geschwätzt und ich hoffe, das wird vielleicht noch eben mehr Einzug nehmen so in mein Leben. Aber ich habe jetzt die letzten 5 Jahre hier arbeiten beim Stadtfilter und durfte also eintauchen in die Audiowelt und finde das nach wie vor ein mega tolles, ein mega schönes Medium, das Erzählen einfach nur via Audio ohne noch ein Bild dazu. Mhm.
1: Bist sehr bei dir mit dem.
2: Das gefällt mir mega fest. Ich finde, das ist eine mega schöne Art, auch zum Geschichten erzählen, zum eben auch irgendwie Gespräche hören. Und das möchte ich natürlich auch in Zukunft weiter machen und weiter verfolgen. Und wer weiß, vielleicht kann man ja irgendwann beides mal ein bisschen verflechten, so Theater und Audio. Das wäre natürlich sehr schön. Und wir haben gerade, kann ich zusammen mit dem Ensemble TAC, mit dem Ensemble Theater am Gleis, wo Laura Serra Geschäftsleitung inne hat, können wir miteinander einen Audio-Walk machen.
1: Ein Audio-Walk? Was tut man da? Irgendwie mit Kopfhörer durch die Stadt laufen? So.
2: Ja, genau, das ist schon recht gut beschrieben. Wir treffen uns jetzt bei diesem Walk am Bahnhof Grützen in Winterthur. Es ist ein spannendes Gebiet. Dort hat es unterschiedliche Sachen. Sachen werden neu gebaut und jetzt dann in Betrieb genommen. Und das haben wir alles ein bisschen aufgenommen in unserem Audio-Walk. Laura, Sarah und ich, wir haben Texte geschrieben für den Walk. Wir haben die auch eingesprochen. Die werden sicher zu hören sein dann auf den Kopfhörern. Wir arbeiten auch mit Geräusch vor Ort, wo man auch wird hören. Und wir haben natürlich das Ensemble Theater am Gleis. Das heisst, ein kleineres Orchester, wo sicher auch wird zu hören sein.
1: Genau. In den Kopfhörern oder live vor Ort?
2: Dazu kann ich natürlich noch nicht viel mehr sagen, weil das ist natürlich schon ein bisschen eine Überraschung. Genau, aber sie sind natürlich auch mit dabei. Und ich glaube, das wird mega toll. Ich freue mich mega fest darauf, um dort dabei sein. Genau, und es finden 2 Audio-Walks statt. Am Sonntag, einen um 2 am Nachmittag und einen um 4 am Nachmittag. Und sie gehen etwa 45 Minuten. Und man startet am Bahnhof Grützen und der Endpunkt, der ist dann im Eigenheim-Quartier, wo dort in der Nähe.
1: Bahnhof Grütze, am Bahnhof geht das irgendwo los? Muss man sich nicht anmelden?
2: Man sollte das Ticket schon vorab dann kaufen und sich anmelden. Das vor allem, weil wir natürlich eine gewisse Anzahl Kopfhörer dabei haben. Und es natürlich gut ist zu wissen, wie viele Leute das dann effektiv dort vor Ort sind.
1: Und wo magst du noch irgendwie eine Adresse lancieren, wo man sich könnte anmelden könnte?
2: Man findet das auf Ensemble TAC, also ensembletag.ch. Dort findet man die Infos zum Audio Walk und dort kann man dann auch sich um Tickets kümmern, wenn man möchte.
1: Sehr interessant, sehr spannend. Machst du selber Musik aktiv?
2: Nein, das leider nicht. Ja, ich spiele leider auch kein Instrument. Das wäre nur auf der Liste, zum mal machen oder zum irgendwie mal neu lernen. Nein, bei mir ist es jetzt tatsächlich immer beim Singen geblieben. Aber das jetzt schon länger nicht mehr irgendwie auf einer Bühne.
1: Ah, also wie man so hat, also ein bisschen übertrieben, daheim unter der Dusche.
2: So, genau, so ein bisschen so.
1: Ungefähr. Was wäre das Instrument der Wahl von dir?
2: Ah, das ist mega schwierig. Ich habe das Gefühl, ich kann schon alles mal ein bisschen wählen. Ich habe natürlich, weil oder das, was von Lia macht, mir ja mega gut gefällt, natürlich auch schon mal den Kontrabass überlegt. Ich habe schon mal gedacht, Hackbrett, das wäre irgendwie auch spannend. Mm. Dann vielleicht einfach klassische Gitarre. Warum nicht? Kann man überall auch gut mitnehmen. ja, genau. Es gibt verschiedenste Optionen oder verschiedenste Sachen, die mich würden interessieren.
1: Es gibt übrigens im Kanton Appenzell, jetzt weiss ich gerade den Ort nicht, ich würde es falsch sagen, vielleicht ist es Teufel, aber es gibt so ein Appenzeller Museum und dort hat es Instrumente. Und dann habe ich Kontrabass ausprobiert, Hackbrett ausprobiert und Hausorgeln. Also da könntest du auch mal schauen, ob das so etwas wäre für dich. Ein unglaublich kulturelles Wesen sitzt mir da gegenüber. Das ist wunderschön. Gibt es einen Ausgleich? Etwas ganz anderes? Du hast gern spörteln, du hast gern köcheln, du hast gern, man weiss nicht was machen.
2: Ein Ausgleich, den ich jetzt vor etwa einem Jahr angefangen habe, aber ja, es geht vielleicht ein bisschen in eine ähnliche Richtung, aber ich habe vor einem Jahr angefangen, Flamenco zu tanzen.
1: Oh.
2: Und ja, das finde ich eigentlich recht ein guter Ausgleich, weil es wie nicht mega etwas mit dem zu tun hat, was ich irgendwie sonst mache. Weil es etwas ganz Neues ist zum Lernen, wo mein Gehirn auch ein paar Mal ein bisschen überfordert hat. So die unterschiedlichen Schritte und Takt und so.
1: Ja.
2: Aber etwas, so irgendwie, ja, wo mega Spass macht, wo ich mega lässig finde. Ja.
1: Ist natürlich eben der rote Faden ganz eindeutig, da kriegt man nie mehr aus dem Leben weg, die Bühnenbretter, oder? Das muss ja auch ein bisschen donnern, wenn man dann dort stampft.
2: Absolut.
1: Staun immer. Also bei den Männern ist es einfach so das Grobe und bei den Frauen ist es einfach noch das Wunderschöne mit dem Rock auch noch und einfach so mit den Kastagnetten vielleicht. Und eben, ich stelle mir vor, also wenn du mit allen Extremitäten irgendetwas musst machen, das ist noch heavy.
2: Ja, mega. Und vor allem, ich habe jetzt wirklich nie irgendwie getanzt, im Sinne von halt Unterricht gehabt oder müssen Choreo lernen oder so. Und das jetzt, ja, irgendwie zu machen und das alles zusammenzubringen, finde ich schon noch eine Aufgabe. Vor allem eben, wenn man sich nicht so auskennt. Und es ist auch natürlich etwas ein anderes Exponieren, so wenn man einfach tanzt. Und es ist ja rein körperlich dann und man redet nicht auch noch. Ich finde, das ist ein bisschen, ja, es ist irgendwie ein bisschen weniger verkopft und es fühlt sich ein bisschen intimer an, um das dann auch zu zeigen, finde ich.
1: Jetzt nochmal schnell zurück zur Theaterpädagogik. Also jetzt studiert man die mal relativ theoretisch. Vielleicht gibt es irgendwie Workshops oder es gibt Möglichkeiten, um das an den Menschen, den jungen Menschen zu praktizieren während der Ausbildung. Was würdest du so einem Teenie sagen, wo jetzt noch so ein bisschen nicht recht weiss, was kommt da auf mich zu, jetzt hätte ich da mit dieser Theaterle, wie tust du motivieren zu dem, wo ja dein Leben zu einem grossen Teil eben ausmacht? Wie kannst du den Funken überspringen lassen?
2: Ich glaube grundsätzlich schon, ja, einfach mit dem Spiel selber und auch mit den Freiheiten, die man irgendwie da drin hat, wo ich das Gefühl habe, sonst ist das Leben von uns und ich glaube auch von Jugendlichen heute schon auch wieder sehr in so in den geregelten Bahnen. So von dem bis dann hat man das und von dem bis dann macht man dann nachher irgendwie das. Und für mich ist Theater irgendwie immer so ein bisschen ein Ausbruch von dem gewesen, irgendwie, von dem so ein bisschen geregelten, weil man auch nicht weiss, was ja dann irgendwie so als nächstes passiert, je nachdem. Mhm. Und ja, dass das Ausprobieren ist und auch ein bisschen ein hinter sich lassen vom Alltag und vielleicht ein Einnehmen eben von einer anderen Rolle und sich vielleicht aber auch inspirieren lassen von etwas anderem und sich ausprobieren und das Gefühl haben von man gibt etwas rein und jemand anders reagiert auf das. So das gemeinsame Spiel, finde ich, kann etwas mega Schönes sein. So.
1: Ja. Jetzt haben wir ja eigentlich den Baustein von unserer Sendung nach «Wo stehst du heute? Wo geht es noch an?» haben wir jetzt eigentlich einen grossen Teil schon abdeckt damit. Gibt es darüber aus also etwas, wo man bei den Babyboomern redet man von der Bucketlist, aber so, wo unbedingt noch muss gemacht werden, über alles das aus, was du jetzt erzählt hast?
2: Ja, das ist gerade irgendwie mega schwierig für mich zu sagen, weil ich glaube schon, also ja, gerade so ein bisschen in dem, im Abschiedsschmerz und irgendwo ja fangs Ding inne bin und ich so das Gefühl habe, ich kann gar nicht mega viel Kapazität, um mir überlegen, was da irgendwie sonst noch da wäre. Aber ja, ich glaube, ich kann wie sagen, dass ich mich mega freue auf alle weiteren Projekte, die irgendwie kommen und an die Leute, die ich irgendwie so auf dem Weg wird kennenlernen und wird Sachen können damit machen.
1: Mhm.
2: Ja.
1: Noch eine Musik?
2: Ich würde schon sagen.
1: Gell?
2: Man hört noch etwas von einer Künstlerin, die, ich sage, wo auch Winterthurerin ist, aber ich glaube, mittlerweile in Zürich wohnt. Aber sie hat vor 2 Jahren hat sie an der Winter Night gespielt, auf der Startrampe. Man kennt sie als, sie heißt Rosanna Zünd und sie ist bekannte Musikerin, sie ist auch Theatermusikerin. Und sie hat jetzt ein Solo-Projekt und das heisst Stella and the Fridge. Und sie hat vor ein paar Monaten zusammen mit der Folia das Winter im Winter gespielt und das war natürlich mein absoluter Traumabend. Genau, das ist ja schön gewesen. Und ja, es ist die Musik, die ich im letzten Jahr auch mega oft gehört habe und die ich mega schön finde und mich mega berührt. Und darum hören wir jetzt noch ein Stück von Stella and the Fridge, und zwar Sommer in Sebastian.

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1: Ja, wieder so eine Trouvaille, etwas, wo man sonst halt nicht und eigentlich fast nie anders hört wie auf Stadtfilter. Toll, herzlichen Dank, Alessandra Willi, für die Inputs, nicht nur musikalisch, sondern auch, was wir haben dürfen von dir erfahren. Und dann gibt's noch so die Schlussrunde und das geht so ein bisschen drüber raus. Und wenn man die Frage älteren Menschen stellt, dann macht's vielleicht mehr Sinn und sie wissen, auf was das anspielt. Und ich sage jetzt aber eigentlich nicht so die ganz gleiche Frage, sondern ich frage mal anders. Du kannst mich aber zurückfragen, was wäre denn die gleiche Variante gewesen? Wie möchtest du, Alessandra Willi, der Welt in Erinnerung bleiben?

0: Backgemüse auf Pizza, ja, es knackt ein bisschen mehr oder Olivenöl tränkt es.
1: Genau, also man tut es natürlich zuerst anbraten, ja, in der Pfanne im Olivenöl, man tut es schon ein bisschen würzen. Das heisst, es hat natürlich mehr Geschmack, es ist ein bisschen sanfter, ein bisschen softer. Und es ist natürlich, es hat schon ein bisschen Fett dran. Es ist ein bisschen intensiver vom Geschmack. Und sonst, wenn man zum Beispiel jetzt einfach wie Aubergine auf die Pizza legt und man tut die vorher nicht irgendwie noch gut anbraten, dann ist das ein bisschen eine gummige Angelegenheit und auch etwas, das gar nicht nach mega viel schmeckt.
0: Mhm.
1: Und das ist wirklich einfach sehr viel schlechter, weil wenn man das einfach schon mal gut anbrötelt im Olivenöl und wenn das ist, was von mir bleibt, dann bin ich happy.
0: Also, bei mir ist es jetzt angekommen.
1: Mehr gute
0: und
1: Pizza für
0: ja,
1: die Leute.
0: Genau. Wunderbar. Jetzt, du hast nicht gefragt, aber ich sage dir noch, die gärchere Version von dieser Frage, die wäre eigentlich, was sollte auf deinem Grabstein stehen?
1: Okay. Ja, wow. Das ist eine sehr, sehr, sehr, sehr feste gärchere Version. Ich habe keine Ahnung, ehrlich gesagt.
0: Leer?
1: Ich weiß es nicht. Ich hoffe nicht, dass es leer ist. Nein. Das ist eine traurige Vorstellung. Aber
0: ein Bild?
1: Ich weiß es nicht.
0: Weiss es
1: ich weiß es wirklich nicht. Ja.
0: Bretter, die die Welt bedeuten, was auch immer, irgendwie der rote Faden weitergezogen. Aber wir hoffen natürlich, dass wir von dir nach Heidelberg oder zwischen Heidelberg noch etwas dürfen hören, wieder hier auf Stadtfilter. Du hast es versprochen, es ist gehört worden. Also du musst fast jetzt, hast dich committed, wie man so sagt. Herzlichen Dank, bist vorbeigekommen und hast uns die Chance gegeben, wirklich ganz am letzten Zipfel noch mit dir dürfen ein Gespräch zu haben, dich kennenzulernen. Ist eine tolle Begegnung gewesen. Alles, alles Gute. Das ist Alessandra Willi gewesen.
1: Danke dir vielmals, André, für die Einladung. Merci.

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0: Ich laufe durchs Eigenheimquartier. Das Quartier, wo ich aufgewachsen bin, ab Ende 90er und in dem ich auch heute wieder wohne. Dazwischen habe ich nicht weit weg gewohnt. Unten am Brückli, wie wir sagen. Das Quartier, wo für mich also einfach immer mein Zuhause war. Das Quartier zu Winterthur, zwischen dem Schwimmbad Geiselweid und der Eishalle. Zwischen dem Sportplatz Deutweg und der Eulach. 118 Reihenhäuschen, die zumindest von außen alle gleich ausgesehen und gleich angeordnet sind. Und die ursprünglich Selbsthilfekolonie geheissen haben. Jetzt wird das Quartier 100 Jahre alt und auf einmal wird mir bewusst, das ist viel mehr als nur mein Zuhause. Höchste Zeit also, um mich genauer anzuschauen und anzuhören. Wie ist das Quartier entstanden? Was hat sich in diesen 100 Jahren verändert? Und was ist vielleicht immer noch gleich? Für das habe ich mit verschiedenen Leuten geredet. Mit den Schwestern Christina und Anna-Maria Kalasek, die ab den 50er im Quartier aufgewachsen sind und heute immer noch oder wieder da wohnen. Mit der Corinne Spielmann, Bauberaterin bei der kantonalen Denkmalpflege. Sie ist dort zuständig für das Quartier. Und mit dem Lokalhistoriker Peter Niederhäuser.
1: Die Siedlung wird ja eigentlich am damaligen Stadtrand gebaut. Also man hat zwar die Eingemeindung, aber vom Deutweg bis auf See ist Ackerland. Das ist Allmend, Viehlein, Weiden und so weiter. Also am Deutweg hört eigentlich die Stadt auf. Wir haben am Hörnli, an der Hörnlistrasse ein paar einzelne Häuser noch. Aber sonst ist da eigentlich das weite Feld hinten dran. Und man ist eine Art eingeklemmt. Also es ist nicht eine optimale Wohnlage. Man hat eine Fabrik nebendran, wo wahrscheinlich auch gewisse Lärmfaktoren, gewisse Schmiergelscheiben hat dann auch einen gewissen Staub in der Luft hinterlassen. Und das muss man immer ein bisschen vor Augen halten. Das ist jetzt nicht eine Top-Wohnlage. Die wäre eher an einem Hügel, wo man dann auch eine bessere Besonnung hat. Und das ist also ein bisschen eingeklemmt, Fabrik, Schwimmbad und hinten dran ist ein Kanal. Das ist nicht die Eulach, es hat noch einen Wasserkanal gehabt, wo unterirdisch eigentlich immer noch ins Weberareal, ins Schleifeareal geht. Also quasi der Zubringerdienst, Wasserkraft für die Schleifeanlage. Und das war so eingeklemmt gewesen. Und das ist etwas, was man heute halt schwer vorstellen kann. Das ist auch damals, im damaligen Verständnis, ist das am Rand von der Stadt gewesen. Und wenn jemand zu den Sulzern ist gearbeitet, dann ist er vielleicht Velo gefahren, meistens aber gelaufen. Und ist am Mittag ist er heimgekommen. Also da hat man ein bisschen Vorgaben, die man heute sich nicht mehr so richtig vorstellen kann. Also wenn man so eine Siedlung anschaut, muss man immer die Lage anschauen und einfach sich vorstellen, die Leute, wenn sie 9 Stunden geschafft haben, sie sind über den Mittag in der Regel heimgekommen, gehen essen. Sie haben 1 Stunde, 1,5 Stunden Mittagspause gehabt. Und das heisst, man hat dann nochmal ein paar Kilometer gemacht und haben nicht alle ein Velo gehabt. Also das ist schon einfach eine rechte Leistung. Oder?
0: Vor 100 Jahren hat die Stadt und das Leben der BewohnerInnen also noch etwas anders ausgesehen. Dass man die Häuser an dieser schlechten Lage gebaut hat, zeigt, dass die Siedlung in einer Krisenzeit gebaut worden ist.
1: Es tönt ein bisschen paradox, aber die Zeit nach dem Ersten Weltkrieg war zwar eine Friedenszeit, aber ist auch eine Krisenzeit geworden. Also man hat schon vorher, aber dann nach dem Ersten Weltkrieg, wo ja der Generalstreik 1918 war, und nachher hat man eigentlich grosse Probleme gehabt, Wohnungsnot, Versorgungsprobleme, Arbeitsplatzprobleme. Und das führt dazu, dass nicht nur Winterthur, sondern viele Orte einfach wirklich nicht mehr so recht gewusst haben, in welche Richtung es geht. Und das merkt man dann in Winterthur ganz besonders. Also gerade die Wohnungsnot war eine enorm grosse Herausforderung gewesen.
0: Winterthur vor 100 Jahren, das war kurz nach der Eingemeindung. 1922 sind die Dörfer See, Dös, Wülflingen und Oberwinterthur eingemeindet worden. Die Stadt ist auf einmal viel grösser geworden.
1: das erlaubt eine andere Politik. Also man hat mehr Möglichkeiten, Einfluss zu nehmen, unter anderem auf Wohnpolitik. Man will auch mehr Einfluss nehmen, man tut einen Stadtbaumeister anstellen. Was dann auch ändert auf der gesamtpolitischen Ebene, also vom Bund bis zu der Gemeinde runter, dass eben die Behörden, die Institutionen Geld sprechen, damit man den Wohnungsbau angekurbelt tut. Das ist das Allgemeine. Und was jetzt zu Winterthur speziell ist, wir haben ja in Winterthur praktisch keinen kommunalen Wohnungsbau. Wir haben zu dieser Zeit praktisch keine Genossenschaften. Und das fängt an jetzt aufblühen. Also man fördert aktiv die Gründung von Genossenschaften. Und Ende 1923 wird die Heimstätter Genossenschaft gegründet. Das ist damals eine absolut minimale, kleine Institution, wo aber sehr prominente Vertreter hat bis hin zum Stadtbaumeister. Und sie tun ganz in der Nähe von da am Deutweg, also bei der Herz-Jesu-Kirche, schöne Grundschulhaus, tun sie die erste Pioniersiedlung bauen, die Kolonie Weberstrasse, wo man 1924 eigentlich die ersten Häuser hat, wo ein den Tenor vorgeben, wie man Winterthur nachher baut. Also minimale Häuser, Garten in einer Gruppierung, also als Kolonie angeordnet. Und die Heimstättergenossenschaft ist eigentlich die erste richtige Mietergenossenschaft, die es in Winterthur gibt. Das Problem ist, dass sie sehr rasch in Finanznöte kommt und dann eigentlich von der Stadt gezwungen wird, das Gegenmodell, die Häuser wieder zu verkaufen, damit man eben Kredit auf diesen Häusern absichern kann. Und die Idee war eigentlich ursprünglich, dass die Heimstättergenossenschaft auch am Eigenheimweg bauen tut. Also wenn ich nochmal zurückkomme auf das, man hat einerseits die Architekten, die 1923 vor allem von Deutschland aus, von Osteuropa aus, zurückkommen nach Winterthur. Sie wissen, es gibt Aufträge, es gibt öffentliches Geld, man kann bauen. Sie wissen, es gibt eine Nachfrage. Sie bringen ihre Ideen mit von Osteuropa, wie man dort nach dem Ersten Weltkrieg, nach diesen Zerstörungen, grossflächig neu gebaut hat, ganze Städte wieder aufgebaut hat auch. Und sie kommen also nach Winterthur und haben Ideen, was man könnte machen. Und die eine Idee ist, man hat Privatauftraggeber, man hat Genossenschaften. Und was eben neu ist, und das ist verbunden mit dem Franz Scheibler, dass er eben die Idee hat, die Leute könnten selber mithelfen beim Arbeiten.
0: Es war also Zeit für unkonventionelle Ansätze. Die beiden Architekten Franz Scheibler und Adolf Kellermüller haben sich wahrscheinlich inspirieren lassen von einem Fall in Wien. Auf jeden Fall haben sie für den Bau von dem Quartier auf die Selbsthilfe gesetzt. Die, die ein Haus kaufen wollten, mussten 900 Stunden selber mitarbeiten beim Bau. So sind immer Leute gesucht worden für eine Hausreihe. Und dann ist die als nächste Etappe gebaut worden.
1: Also man hat eigentlich zuerst einmal auch eine Planung. Also man hat das Grundstück und dann ist die Frage, wie tut man das sinnvoll überbauen. Das ist dann die Aufgabe der Architekten gewesen, da Pläne zu entwerfen. Und wir wissen eigentlich, dass ursprünglich die ersten Pläne eigentlich weniger Häuser, mehr Abstand von den Häusern, das heisst mehr Platz für den Garten, auch vorgesehen hat. Aber von Anfang an die Idee, dass man Reihen baut, weil man will ja die Baukosten sparen und wenn man Reihen baut, kann man die Häuser aneinander bauen, spart also einen Mauer und kann auch mit den Leitungen zusammengehen. Also das ist schon mal effizient. Dazu kommt die Ausrichtung, dass man eben möglichst den Garten, die Wohnräume nach der Sonne ausrichtet, Richtung Süden. Also von dem her hat es schon einige Vorgaben gegeben. Und dann kommt halt ein bisschen das Rechnen. Wie effizient kann man das machen? Die Architekten haben ja nur gebaut, wenn sie eigentlich Zusagen haben, von Leuten hier zu wohnen. Also, es ist ein modulares Bauen. Man hat Reihen gebaut. Und wenn man immer wieder in diesen 8 Häuschen, wenn man 8 feste Zusagen, Verträge hat, hat man angefangen zu bauen. Also, das ist in dem Sinne eine ideale Abfolge, etabliert, je nach Nachfrage. Wir haben andere Siedlungen, wo es zum Teil 13, 14 Jahre gab, bis sie fertiggestellt werden, das im Stadtteil. Stadtrein hinten dran, die Flachdachsiedlung, wo halt dann, sobald die Wirtschaftskrise von den 30er Jahren reinkommt, dann baut niemand mehr. Aber da geht es schnell, geht sehr schnell eigentlich, wenn man das anschaut. Und die Architekten kommen dann eigentlich auf den Grundriss, dass man eben einerseits die Häuserreihe hat, dass man am Eigenheimweg quergestellt eine Reihe haben gegen die damalige Schmirgelscheibenfabrik und dass man dann am Schluss gegen den Deutweg 2 bis 3 Zimmerwohnungen macht, also Mehrfamilienhäuser, wo dann eigentlich ein anderes Publikum anspricht, also nicht Familie, sondern Ehepaar, Kinderlose oder Einkinder-Ehepaar, die dann da reinkommen. Also es ist eigentlich eine Anpassung unter diesen Umständen. Und das, was aus der Reihe geht, das ist in der Mitte der Siedlung, dass man nämlich zu spät gemerkt hat, dass ja auch Kinder einziehen und dass es einen Kindergarten braucht. Und man hat, statt dass man da weitere Häuserreihen einstellt, hat man dann ein zentrales Gebäude gemacht, wo von Anfang an dann eben nicht nur als Kindergarten, sondern auch als genossenschaftliches oder Konsumgebäude war, mit dem Laden auch. Also Konsum ist ja immer wieder sehr stark in diesen Siedlungen präsent gewesen. Es gibt viele Siedlungen, die mal einen Laden hatten und das ist da nicht viel anders.
0: Erklärt der Peter Niederhäuser. Aber wer hat denn damals die Häuser gekauft und mitbauen? Die Corinne Spielmann von der Denkmalpflege sagt...
2: Also ich glaube, es sind schon recht viele auch Handwerker gewesen, die gebaut haben. Für das spricht natürlich auch die Namen von der Strasse, also der Gipserweg, der Molerweg, der Hafnerweg. Also das ist wie so auch schon zu tun mit diesen Handwerkern oder diesen Menschen, die dort geschafft haben. Ist natürlich immer wieder das wiederholendes Detail. Also wenn einmal eine Tür gemacht hast und dann noch 120 weitere machst, dann weißt du, wie es geht. Und so die Vervielfachung von einem Detail, die hat sicher das ganze Bauen einfacher gemacht. Mir ist nicht bekannt, ob es damals ein Musterhaus gegeben hat, also ob man zuerst irgendwie eins gemacht hat, wo man es nicht so als Vorbild hat können. Es hat aber sicher noch andere Siedlungen gegeben und auch die Architekten haben schon früher andere Projekte gebaut, zum Beispiel auch in Deutschland, wo sie die Erfahrung sich haben können mitnehmen, um kosteneffizienter bauen. Und ja, vielleicht noch spannend ist auch, die Arbeiter haben nicht gewusst, welches Haus sie nachher bekommen. Also die haben alle für alle Häuser gebaut und die Häuserzuteilung ist erst nachher passiert. Das heisst, ihr Handwerksstolz haben sie auch bei allen Häusern angewendet, weil sie noch nicht gewusst haben, in welchem Haus sie wohnen.
0: Die Anordnung und die Wiederholung macht das Quartier heute auch so schützenswert. Man kann sich die Anordnung nämlich ein bisschen wie einen Kamm vorstellen. Der lange Eigenheimweg als Hauptachse und im 90-Grad-Winkel dazu gehen die Seitenstrassen weg. Für mich, der fast immer da gewohnt hat, ist es manchmal schwer zu vorstellen, was denn speziell sein soll an diesen Häusern. Und darum habe ich gefragt, was denn Fachleute auffällt, wenn sie durch die Strassen laufen.
2: Aus unserer Sicht oder aus Sicht der Denkmalpflege gibt es halt wie noch so die architektonisch relevanten Elemente. Der Scheibler und der Kellermüller, also der Franz Scheibler und der Adolf Kellermüller, sind Architekten gewesen. Und die haben zusammen die Siedlung geplant. Und es ist sehr prägt durch das ganz Schlichte. Also die Häuser sind relativ schlicht. Dächer, Vordächer sind ganz knapp gehalten. Fenster sind sogenannte Zarigenfenster. Die hat eigentlich der Scheibler von Heinrich Kessenach, das ist ein wichtiger Architekt aus dieser Zeit, wie so mit in die Schweiz gebracht. Also in Deutschland sind die sehr verbreitet. Und die sind eigentlich mit der Fassade wie aussenbündig. Und das macht eigentlich die ganze Fassade, das ganze Gebäude noch viel schlichter und einfacher. Und ich glaube, für uns in der Schweiz ist das so ein bisschen ungewohnt. Man sieht das nicht so oft. Es wirkt auch ein bisschen falsch. Ich finde, gerade so beim Kindergarten sieht man es recht gut, weil die Fenster sind nochmal ein Stück grösser wie die von den Wohnhäusern. Und dort sind sie noch ein bisschen fassadenprägender, weil sie wirklich aussenbündig sind. Aber der Vorteil ist, wenn man Fenster aussen anschaut, man muss eigentlich keine Fensterfilms machen. Also man muss aussen nicht irgendwie noch mit Kunststein oder Naturstein eigentlich wieder Rahmen schützen, sondern das Fenster anschauen. Man muss am Fenster dafür ein bisschen mehr Unterhalt machen. Aber man hat weniger Bauteile und hat so auch damals günstiger können bauen. Genau. Und vielleicht noch ein weiteres Element ist der Garten. Die ganze Gartenstadtbewegung und so ist in der Schweiz vielleicht anders Projekte wie in England und so, wo so ein bisschen die Vorreiter und von diesen grossen, weitläufigen Gartenstädten sind. Und bei den Schweizer Siedlungen ist sehr fest geprägt auch durch die Vorgärten und die Selbstversorgungsgärten, wo die Menschen dann für sich selber haben können Nahrungsmittel abpflanzen.
0: Aber schauen wir mal, wer dann in die Häuser eingezogen ist, wo sie dann gebaut worden sind. Zuerst sind das vor allem Handwerkerfamilien gewesen. Es mussten ja Leute sein, die können anpacken beim Bau. Interessant ist, dass weil die Stadt den Bau subventioniert hat, hat sie sich so ein Mitspracherecht gesichert. Zum Beispiel, wer im Quartier darf wohnen. Die Häuser sind nämlich zuerst nur an Schweizer verkauft worden.
1: Grundsätzlich sind es ja kinderreiche Familien, die hier ankommen. Das ist auch die Vorgabe für die Subventionierung, dass man mindestens 2 bis 3 Kinder hat, im Extremfall bis zu 7 Kinder. Und das heisst, die Chance, dass man in Winterthur bezahlbare Wohnung findet, ist null. Oder die ist minus null. Oder? Das ist für die Liga schwierig. Es sind ja Leute, die nicht das grosse Einkommen haben. Und für sie, für diese Leute, ist das jetzt eine Chance, eigentlich zu einem Eigenheim kommen. Also man hat ja das Ideal vom Eigenheim ist sehr hoch geschrieben. Auch der Gartenstadtgedanke von Winterthur beruht darauf, dass eigentlich die Familie ein eigenes Haus haben auch. Und das ist eine Option, wie man zu dem eigenen Haus kommt, indem man eben 10% vom Wert vom Haus eigentlich über Arbeitsleistung einschüsst.
0: Christina und Anna-Maria Kalasek sind beide ab den 50er im Quartier aufgewachsen. Sie erinnert sich noch daran, wie ihre Mutter vom Einzug ins Eigenheimquartier erzählt hat. Das muss etwa 1929 gewesen sein.
3: Also, ich mag mich vor allem auch daran erinnern, dass unsere Mutter erzählt hat, dass sie, wo sie im Kinski war, mit dem Leiterwagen von der Wülflinger Strasse hier am Zimmerleweg gezügelt haben. Weil sie haben hier das Haus übernommen und sind dann mit den Grosseltern dort eingezügelt. Und da ist auch das Urgross, ist hier noch, hat noch da gewohnt. Also das Haus war immer ziemlich bewohnt.
0: Die 2 Schwestern sind dann in dem Häuschen aufgewachsen, wo ihre Mutter als Kind mit dem Leiterwagen eingezogen ist. Wo die beiden Kinder waren, haben 4 Generationen unter einem Dach gewohnt.
4: Ich meine, wir haben mit Mama und Papi und den Großeltern und wir zwei, wo wir Kinder waren, ja, das weiss ich jetzt wieder nicht mehr.
3: Aber ich.
4: Haben wir dort gewohnt. Und dann, ja, du bist früher ausgezogen und ich habe dann mit den Eltern dann drinnen gewohnt.
0: Das war damals normal gewesen. Bei den grösseren Häusern im Quartier, den 2 Familienhäusern, hat man einen Stock amigs untervermietet. Und die Familie hat auf einem Stock mit 2 Zimmern gelebt. Die Häuser im Eigenheimquartier sind damals noch nicht so ausgebaut, wie wir uns das heute gewöhnt sind. Die Anna-Maria und Christina haben mir zum Beispiel erzählt, dass sie keinen Ofen hatten, wo eine ganze Wehe reingepasst hat. Da sah man amigs mit seiner Wehe zum Beck, wo beim heutigen Fotomuseum war, und hat sie dort backen lassen. Natürlich hat es auch keinen Kühlschrank oder Zentralheizung gehabt.
3: Wir haben mit Holz geheizt. Und dann haben unsere Grosseltern damals Holz von der Stadt gehabt. An der Gant haben sie das geholt im Wald. Mhm. Sie waren damals so Gant. Und nachher ist es dann gesagt gekommen. Und unser Vater hat es dann noch geschickt. Und Grossmutter hat immer ihren Job gewesen, zum Biegen. Weil sie hat immer gesagt, ich kann das am besten. Und wir haben dann gelacht, wenn wir nachher die Nacht Holz zusammengelegt. Das ist dann auch ein paar Mal passiert. Ja, und das ist, wir haben noch lange mit Holz geheizt. Ja. Nachher ist dann die Zentralheizung gekommen. Dann haben wir den Kochlofen rausgenommen. Das hat mich so geruht. Aber er war so kaputt, dass wir ihn nicht mehr so ganz neu machen.
4: Da ist man auch mal mit Bettflaschen und Steinsäckchen ins Bett gegangen.
3: Genau.
4: Da oben ist voll gewesen.
0: Und auch eine Badwanne oder eine Wäschmaschine hat es natürlich noch nicht gegeben.
3: Ja, wir also hatten in der Wäschküche so einen Wäschhafen, den du geheizt hast. Und so ein Wäschbrett noch und eine Schwinge haben wir gehabt. Und irgendwann dann mal so eine Wäschmaschine, so eine Marken-Uralt halt, oder? Ja. Und wenn man aber gewaschen hat, dann haben wir dann nochmal nachher noch gebadet, weil dann hat es heißes Wasser gehabt, oder? Und das heißes Wasser hat man gemacht, also den Wischkessel hat man mit Holz geheizt. Da mag ich mich schon noch erinnern.
4: An was ich mich mag erinnern, ich habe mich einmal schon auch gefreut. Mami hat noch viel am Montag gewaschen. Und dann hat sie, ich meine, da mit so einer Kirche und so. Und dann hat sie natürlich nicht noch lange Zeit gehabt, zum Mittag zu kochen. Und dann hat es einmal Servilo gegeben. Das ist mir noch geblieben.
3: Servola-Salat, das ja, ist das immer so. Mit dem Wüschtag und Servola.
4: Das habe ich verbunden und das, dann habe ich mich immer gefreut, oder, wenn sie Wüschtag, weil es dann das gegeben hat. Oder?
0: Mich hat es auch Wunder genommen, mit Anna-Maria und Christinas Aufwachsen im Quartier mit den anderen Kindern so erlebt haben, was ihre Erinnerungen daran sind. Was mir dabei aufgefallen ist, früher war das Spielen draussen noch wichtiger wie heute. Weil der Raum drinnen so eng war, sind die Kinder raus. Zueinander heimgehen spielen, ist man früher nicht so. Im Zusammenleben hat es für die Kinder früher noch viel mehr Regeln gegeben.
3: Wenn das Bettzeitglöckchen geläutet hat, mussten wir nie. Ob die anderen noch haben spielen draussen oder nicht, dann hat es bei uns geheißen, ihr könnt nicht ziehen. Und über den Mittag, also da haben wir dann nicht voraus, ist dann von 12 bis 1 war dann Ruhe gewesen, oder?
4: Also, was ich mich mal erinnere, in der Stube hat es einen Kasten gehabt und das aber eine Tür. Ist, ich weiss nicht, hat das Große an gemacht. Ist ein Ding gewesen, was man also darf. Oder besser gesagt, was man nicht darf. Zwischen 12 und 1. Da hat dann also schon Ruhe müssen herrschen. Da hätte man jetzt also nicht können den Teppich klopfen oder irgendetwas. Das ist sehr drauf, ja. Und was wir auch noch haben, das Quartier war ja eigentlich ziemlich reformiert gewesen. Und also, sagen wir, zum Beispiel an einem Freitag oder so, oder danach, hätte man jetzt also ja nicht dürfen Wäsche aufhängen. Dann, also dann
3: und du spielen von aussen.
4: Dann hätte also unsere Mami hätte dann also, glaube ich, ein Probleme bekommen.
0: Als ich der Anna-Maria und der Christina so zugelassen habe, habe ich gedacht, unser Aufwachsen im Quartier, gut 40 Jahre nacheinander, war sehr verschieden gewesen. Wir hatten natürlich einen Kühlschrank, eine Zentralheizung und eine Wäschmaschine gehabt. Und auch am Karfreitag sind wir draussen spielen. Aber dann haben sie mir auch von anderen Sachen erzählt, die ich genau gleich erlebt habe. Das Gummitwist spannen über die Strasse, wo man so gut an den Gartenhecke anmachen kann. Das Rollschühlen und das Knie aufschlagen auf dem Schwimmbadweg oder das Trotti nicht fahren. Und sowieso, dass eigentlich immer jemand da war, um zusammen spielen auf der Strasse und man gar nie aus dem Quartier raus haben müssen als Kind. Vielleicht ist das Quartier gar nicht nur wegen der Bauweise so einzigartig. Das ist an der Denkmalpflege bewusst.
2: Also vielleicht auch noch so der soziale Aspekt von der Siedlung. Ich glaube, das ist auch etwas, was uns sehr wichtig ist. Und ich glaube, das ist auch der Grund, wieso es heute noch so funktioniert. Also so die Wichtigkeit, die wir im historischen sozialen Kontext sehen, ich glaube, die funktioniert auch heute noch recht gut. Und die werden wir ja auch nicht durchbrechen, sondern ihnen weiterschreiben. Also darum ist auch so ein bisschen das Gemeinschaftliche, das Zusammensitzen, das jetzt auch die Gestaltungsbibel ausarbeiten. Um das fördern, sind wir irgendwie sehr offen und auch, finden das auch sehr wichtig, weil es auch ein Aspekt ist, wo wir dann schützen, wenn man dann so sagen kann.
0: Viel mehr geht es da also ums Ganze, wo irgendwie soll geschützt und bewahrt werden. In den letzten 100 Jahren hat sich das Quartier und das Leben im Quartier aber natürlich geändert. Zuerst mal muss man sich vorstellen, dass zu Anfangszeiten knapp 700 Leute in den 118 Häuschen gewohnt haben. Heute ist es noch ein guter Drittel. Das führt natürlich zu Veränderungen, wie dass es keinen Laden mehr hat im Quartier. Oder ganz einfach, dass man pro Person natürlich viel mehr Wohnfläche zur Verfügung hat. Und am Anfang hat noch niemand ein Auto gehabt. Heute fast alle. Das führt auch zu den grössten Konfliktpunkten mit der Denkmalpflege.
2: Ja, eine grosse Diskussion ist immer das Auto. Bei Siedlungen, die halt gebaut worden sind, bevor das Auto wie für alle möglich war. Und jetzt kann sich jeder das Auto, oder jeder, der sich ein Einfamilienhaus leisten kann, sich wahrscheinlich auch ein Auto leisten. Und die Strassenbreiten, die Siedlung, die ist auch wenig konzipiert für ein Auto. Und dass man dann dort eigentlich das möglich macht, dass man kann, Autos trotzdem irgendwie parkieren kann, dass man sie trotzdem irgendwie noch hat und gleich eigentlich den Charakter von der Siedlung nicht zerstört und dann einfach einen grossen Parkplatz hat.
0: Denkmalpflege probiert also Sachen möglich zu machen. Aber natürlich gibt es immer wieder Spannung zwischen Theorie und Praxis. Was soll jetzt wie erhalten bleiben? Welches Detail ist wirklich wichtig für den Gesamtcharakter? Der Peter Niederhäuser erklärt, dass das schon immer so war.
1: Also ursprünglich hat die Stadt Winterthur sehr lange Mitspracherecht gehabt und hat auch Bauten verbieten können, die eben nicht in die Einheitlichkeit der Siedlungen passt. Das ist in vielen Orten so, wie das ja auch gekoppelt war mit der Subventionierung. Und da hat man jetzt können sagen, so Umfeld Zweiter Weltkrieg fällt das weg. In anderen Siedlungen geht das noch viel länger. Bis hin, dass man keine Küngelinstelle bauen darf, oder? Das geht zum Teil sehr weit auch. Heute sind wir in einer individuelleren Gesellschaft. Das ist völlig klar. Aber, es ist halt auch immer die Frage, was macht die Einheit oder der Charakter von einer Siedlung aus. Wenn jetzt jeder anfängt, noch 3 Wintergärten vorne und hinten anzubauen, ist jetzt das wirklich Grundidee? Das ist natürlich der grosse Spagat, wo die Denkmalpflege keine dankbare Aufgabe hat. Oder?
2: Ja, also das Ziel der Denkmalpflege ist ja nicht, Käseglocken drüber zu stellen und dass das Quartier nachher nicht mehr bewohnbar ist. Und jedes Denkmal, das bewohnt, belebt ist, ist ein Denkmal, das weiterleben kann, das unterhalten wird, das gepflegt wird. Und das ist so auch vielleicht dann der Spagat zwischen der theoretischen Denkmalpflege und der praktischen Denkmalpflege. Und für die praktische Denkmalpflege sind wir da, also in der Bauberatung, die eben genau die Beratung machen, die genau die Übersetzung probieren zu machen zwischen dem Inventar, von dem sehr wissenschaftlichen Herangehensweise von diesem Inventar, zu dann der praktischen Umsetzung und der Bewohnbarkeit. Und für das haben wir jetzt im Kanton Zürich ein relativ grosses Beratungsteam, das kostenlos zur Verfügung steht und möglichst früh im Prozess eigentlich mit den Eigentümerschaften die Projekte anschaut und bespricht.
0: Und so gibt es Sachen, die bleiben und solche, die sich ändern. Anna-Maria und Christina Kalasek sehen auch Veränderungen im Alltag, im Zusammentreffen auf der Strasse.
3: Wir hätten noch nie du gesagt.
4: Ja, da hast du die älteren Leute nicht dürfen. Ja, du stell dir vor.
3: Nein.
4: Also wir sind da schon viel, viel offener. Also ich meine, ich sage jetzt auch nicht allen du, weil ich denke, ja, ich weiß nicht. Manchmal weiß ich nicht, ob die das wollen. Und
3: aber wenn du dann als Kind nicht jedem Grüezi gesagt hast, dann hat es dann gleich mal Reklamationen geben. Wieso kannst du nicht Grüezi sagen?
4: Auf das ist eigentlich schon geschaut worden. Ja. Also ich denke, man ist sicher offener. Ja, also Kontakt hat man schon gehabt. Aber manchmal denke
3: aber
4: ich anders. Ja. Also ich denke, heute hat man vielleicht schon etwas offener, dass man mehr Kontakt hat oder so. Geredet hat man schon, also manchmal haben mich auch jetzt genommen, so hat eine Frau, die mich auch mal grüßt mit dem Namen, oder? Und ich habe sie jetzt schon lange nicht mehr gesehen und dann habe ich mal so reden, wie sie heisst. Wenn das sie gewusst hat, dass ich noch das Christlein bin und so und ich nicht gewusst habe, wer es ist, oder? Also
3: peinlich.
4: Ja, das ist mir dann schon ein bisschen peinlich gewesen, aber ich weiss jetzt den Namen gleich nicht mehr, weil ich habe sie nicht mehr so gesehen, oder? Aber das ist dann schon, also das ist schon so, man hat das schon müssen Grüezi sagen und so, also das ist schon, ja, wir haben sicher manchmal auch Blödsinn gemacht und so, also es ist jetzt nicht, dass wir da Engel gewesen sind, da so nicht, aber es ist aber anders, und sicher hat es weniger Verkehr gehabt. Sicher, muss ich sagen, ist nicht so verrückt gefahren worden, also auch manchmal jetzt
3: mit der Velo.
0: Und was bleibt dann nach 100 Jahren? Heute würden die wenigsten, die im Quartier wohnen, noch selber anpacken bei einem Hausbau. Oder sagen wir, sicher nicht für 900 Stunden. Aber das Auskommen von verhältnismäßig wenig Platz und näher aufeinander zu wohnen, das ist immer noch da. Und als Kind ist es immer noch etwas vom Grössten, um hier aufwachsen zu können.
4: Eben, also ich würde sagen, wir haben es schön gehabt, hier aufzuwachsen.

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2: Heute die Sanktionen der anderen. 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
1: Eine weiße Friedenstaube, ein Olivenzweig im Schnabel, dazu die Slogans «Kein Krieg, ja zur Schweizer Neutralität». Die neueste Politkampagne ist omnipräsent. Insbesondere wer in diesen Wochen im öffentlichen Verkehr unterwegs ist, kommt daran kaum vorbei. Abgesehen von den Farben Rot, Schwarz und Weiß verrät auf den ersten Blick kaum etwas ihre Absenderin, die SVP. Seit wann interessiert sich eine Partei, die bislang konsequent für eine starke Armee, hohe Rüstungsausgaben und lockere Waffenexportregeln eintrat, für den Frieden? Ist die SVP, insbesondere ihr Übervater Christoph Blocher, altersmilde geworden? Am 27. September stimmt der stimmberechtigte Teil der Schweizer Bevölkerung über die sogenannte Neutralitätsinitiative ab. Die Initiative will die Neutralität der Schweiz als immerwährend und bewaffnet in der Verfassung festschreiben. Kein Beitritt zu Militärbündnissen, keine Beteiligung an bewaffneten Konflikten zwischen Drittstaaten und keine eigenständigen Sanktionen gegen kriegsführende Staaten. Ausnahmen soll es nur für UNO-Sanktionen geben, sowie für Maßnahmen gegen die Umgehung solcher Sanktionen. SP, Grüne, GLP, Mitte und FDP, von links bis liberal, sind geschlossen dagegen. Die SP nennt die Initiative Pro-Putin-Initiative. Sie verunmögliche Schweizer Sanktionen gegen Staaten, die Völkerrecht brechen. Auch die Grünen sagen, die Initiative helfe Wladimir Putin. Die Initiative zwingt die Schweiz, die Sanktionen gegen Russland aufzuheben. Die GLP warnt wiederum vor einer starren, rückwärtsgewandten Neutralitätsdefinition, die den außenpolitischen Handlungsspielraum der Schweiz gerade jetzt in einer Zeit wachsender geopolitischer Spannung massiv einschränken würde. Mitte-Ständerätin Andrea Gmür-Schönenberger sagte an der Medienkonferenz, die Initiative löse kein einziges Problem, sondern sie schaffe neue. Während FDP-Nationalrat Heinz Theiler davon sprach, dass die Initiative unsere Sicherheit gefährde. Kurz, die SVP steht mit ihrer Neutralitätsinitiative ganz alleine da. Was also treibt eine Partei an, diesen millionenschweren Abstimmungskampf zu führen? Geht es bei der Frage nach der Neutralität wirklich nur um Putin? Wer profitiert davon, wenn diese Initiative durchkommt? Die drei WOZ-ReporterInnen Anna Jekereva, Sarah Schmalz und Kaspar Surbel sind diesen Fragen nachgegangen und auf Überraschendes gestoßen. Bei uns zu Gast ist Kaspar Surbel. Dominik hat mit ihm gesprochen.
2: Kaspar Surber, es ist ja so, dass wir hier beim Hörkombinat alle zwei Wochen einen Titel für unsere Folgen finden müssen. Auch diesmal wird es so sein, aber wir werden es, glaube ich, nicht schaffen, euren Titel zu schlagen. Ihr berichtet unter der Überschrift «Auf zum letzten Geschäft» über die Familie Blocher und die Firma Ems Chemie, die ihr gehört. Und es geht da vor allem um die Interessen, die diese Firma und die Familie haben könnten an einem Jahr zur Neutralitätsinitiative. Jetzt ist es so, ihr seid in der Lage, jede Woche viele Texte zu haben. Wir haben alle zwei Wochen eine Folge. Wir hatten die Neutralitätsinitiative noch nicht. Drum am Anfang vielleicht zu deren Inhalt ein paar Sachen. Ihr zitiert in eurem Text den Historiker Jakob Tanner, weil es geht ja in der Initiative darum, die Neutralität in der Verfassung zu definieren. Und er sagt jetzt, die Neutralität der Schweiz wäre nie ein Staatszweck gewesen, sondern immer ein außenpolitisches Mittel. Was meint er denn damit und findet er es grundsätzlich verkehrt, die Neutralität in der Verfassung zu definieren?
3: Ja, es ist tatsächlich so, dass die Neutralität nie als Staatszweck in der Verfassung festgeschrieben worden ist, auch nicht bei der Bundesstaatsgründung 1848 und später dann auch nicht. Es ist im Gegenteil so, dass die Neutralität eigentlich eine Fremdzuschreibung ist der europäischen Großmächte am Wiener Kongress von 1815. Die hatten natürlich alle ein Interesse daran, dass der Alpenübergang, den die Schweiz ja nun einmal bildet, dass dieser Übergang eben keiner anderen Macht gehört. Der Begriff steht also nicht in der Verfassung. Entsprechend locker, bisweilen auch fragwürdig, wurde er ausgelegt. Die Neutralität muss man eigentlich eher verstehen als ein außenpolitisches Mittel. Und die Frage ist jetzt natürlich, warum will Blocher die Neutralität in die Verfassung schreiben, auf die Art und Weise, wie er es möchte, nämlich als sogenannte bewaffnete und immerwährende Neutralität. Und wie Tanner eben ausführt, liegt der Grund darin, dass die Neutralität einem Teil der Schweizer Eliten immer dazu gedient hat, ihre wirtschaftlichen Interessen durchzusetzen, namentlich jenem Teil der Elite, der sich immer gegen die UNO und die EU positioniert hat. Und das hat ja Blocher im Speziellen mit vorangetrieben. Es ist eine SVP-Initiative und sehr spezifisch eine Blochersche Initiative. Er hat ja ganz kurz nach dem Einmarsch der russischen Truppen in der Ukraine, also nach der Vollinvasion 2022, lanciert, wenige Tage oder Wochen darauf.
2: Aber wenn jetzt sozusagen diese Neutralität in die Verfassung käme und nicht vom Blocher definiert würde, wären dann diese Stimmen, die sagen, sie war nie Staatszweck und soll vielleicht auch keiner werden, wenn er dann auch dagegen, glaubst du?
3: Ich denke schon, dass sie auch dagegen wären. Ich meine, im Staatszweck sind sehr allgemeine Prinzipien festgehalten, zum Beispiel eben, dass auch die Schweiz zum Frieden weltweit beitragen soll, aber eben die Neutralität selber ist nicht sakrosankt. Vermutlich würden sich diese Stimmen auch erheben, aber gerade in diesem Abstimmungskampf erheben sie sich natürlich auch gegen diese blochersche Definition der Neutralität. Er behauptet natürlich, wie immer, er hätte gewissermaßen die Sache schon seit 1291 selbst persönlich verfolgt und wisse am besten, was für die Schweiz das Richtige sei. Aber wir werden hoffentlich dann zeigen können, dass das Gegenteil richtig ist.
2: Das werden wir dann sehen, ob du das zeigen kannst. Was doch einigermaßen eine Seltenheit ist, ist, dass es durchaus auch linke Gruppierungen gibt, die für ein Ja zu dieser blocherschen Initiative werben, darunter die Partei der Arbeit. Was sind denn deren Argumente? Warum unterstützen die Initiative, die aus sehr rechten, sehr wirtschaftsnahen Kreisen kommt?
3: Ich habe extra nochmals nachgeschaut auf ihrer Webseite, was denn die Gründe sind, die diese Leute anführen. Der erste Grund ist, dass diese Initiative einen Beitritt der Schweiz zur NATO verhindere. Der zweite Grund ist, dass die Schweiz blockfrei sein müsse. Und der dritte, dass Sanktionen die Bevölkerung treffen würden. Sanktionen, die die Schweiz heute eben übernehmen kann von der EU. Und ich denke schon allein, dieses Wort blockfrei, das ich jetzt nicht mehr im Aktivwortschatz führe, ist vielleicht eher ein Hinweis, dass diese Unterstützerinnen mental noch ein wenig im Kalten Krieg sich befinden. Was ich aber viel dramatischer finde, ist, dass sie gemeinsame Sache mit den Rechtspopulistinnen machen. Sie marschieren hier wirklich gemeinsam in der Werbung, beispielsweise in so einer Zeitung, die in alle Haushalte verschickt wurde. Dort kommt auch ein Exponent dieses linken Komitees zu Wort. Und ich bin eigentlich bisher immer davon ausgegangen in der Schweiz, dass selbst wenn man zu den gleichen Schlüssen kommt wie die Rechtspopulistinnen, dass man dann nicht einfach deren Initiative unterstützt, sondern dass man, wenn schon, eine eigene macht.
2: Dieser Grund 1, ein schleichender Beitritt zur NATO, der verhindert werden soll, ist denn so etwas, was man so nennen könnte, im Gange? Bahnt sich so etwas an? Ist das realistisch? Und wie könnte man einen schleichenden Beitritt festmachen?
3: Ja, ich denke, einen schleichenden Beitritt kann man eben genau nicht festmachen. Es wäre nämlich so, dass wenn die Schweiz tatsächlich der NATO beitreten würde oder sollte, dann würde es eine Abstimmung darüber geben. Notabene, weil ja gerne diskutiert wird, ob Abstimmungen mit Ständemehr oder ohne Ständemehr stattfinden. Sollte die Schweiz je der NATO beitreten wollen oder sollen, dann wäre das eine Abstimmung mit Ständemehr. Also, dass die Schweiz jemals diesem westlichen Militärbündnis beitreten würde, das halte ich für ausgeschlossen. Jetzt eben dieses Wort schleichen, das meint, dass die Schweiz da und dort mit der NATO heute kooperiert, was ich jetzt alleine aus Kostengründen nicht unbedingt nur völlig falsch finde. Aber wie gesagt, ein derartiger Beitritt ist nicht zu erwarten, bräuchte eine neuerliche Abstimmung, und darum finde ich auch das Argument ein bisschen an den Haaren herbeigezogen, warum man jetzt die Neutralität in die Verfassung schreiben soll, damit dann ein derartiger Beitritt nicht möglich werden soll.
2: Wir sprechen ja hier in diesem Podcast gerne über Wirtschaftspolitik, und im Initiativtanks gibt es vor allem diesen Punkt 3, an dem man sich da stoßen kann, der besagt, dass die Schweiz sich nicht an Sanktionen beteiligen darf, außer sie werden von der UNO beschlossen. Was würde das denn heißen, wenn diese Initiative jetzt angenommen würde? Welche Folgen hätte das für die Außenpolitik der Schweiz?
3: Ja, ich denke, es ist zur Einordnung dieser Initiative eben sehr wichtig zu verstehen, dass es primär um diesen Punkt geht. Also es ist so eben, einerseits wird die Neutralität in die Verfassung geschrieben, aber eben es wird vor allem auch mit dieser Initiative per Verfassung verboten, dass die Schweiz Sanktionen der EU jemals übernehmen darf. Und das ist auch der Grund, weshalb Blocher diese Initiative lanciert hat, eben weil die Schweiz nach dem Angriff Russlands auf die Ukraine mitgezogen hat, auf internationalen Druck hin erst, einige Tage später aber mitgezogen hat. Und eben im Kern geht es darum, das soll die Schweiz nicht machen dürfen. Das hat sicher auch mit den wirtschaftlichen Interessen der Familie Blocher durchaus zu tun, die sich eigentlich in ihrer ganzen Geschichte dadurch auszeichnet, dass sie immer sehr gerne auch mit autoritären Staaten ins Geschäft gegangen ist. Und das eben ist natürlich durch diese Sanktionen erschwert, die die Schweiz hier übernimmt.
2: Christoph Blocher hat ja persönlich mehr als 50% bezahlt des Werbebudgets dieser Initiative, zumindest des Teils, der bei der Finanzkontrolle angemeldet ist. Also das waren, glaube ich, 2 Millionen Schweizer Franken. Das heißt, ihm scheint es sehr, sehr wichtig zu sein, dass die Schweizer Bevölkerung auf diese Initiative hingewiesen wird. Welche Interessen seht ihr denn da bei ihm und bei der Ems Chemie an einem Jahr zur Neutralitätsinitiative?
3: Also wir alle sehen ja diese Plakate überall, kein Krieg, und da hat uns natürlich doch auch wieder einmal interessiert, ganz einfach, also erstens stimmt dieser Slogan und zweitens, woher hat Christoph Blocher eigentlich dieses enorm viele Geld, um sich die Politik in der Schweiz immer auch über seine Partei ein Stück weit kaufen zu können. Und da geht es natürlich um die Geschichte auch der Ems Chemie, die wir in diesem Artikel hier aufrollen, wobei es kurz wichtig ist zu betonen, wie die Besitzverhältnisse sind. Also die Ems Chemie gehörte größtenteils Christoph Blocher, bis er 2007 in den Bundesrat gewählt wurde. Damals hat er sie dann an seine Kinder überschrieben. Das heißt, die Ems Chemie ist heute im Besitz zu etwa 70% seiner 3 Töchter. Aber die Politik, die er betrieben hat, die Geschäftspolitik, die führen seine Kinder auch fort, weshalb man hier schon auch von einer Schweizer Tradition sprechen kann. Und um kurz zu beschreiben, worin sie liegt, es ist immer darum gegangen, auch der Ems Chemie, dass man mit autoritären Staaten Geschäfte gemacht hat, speziell historisch fragwürdig rückblickend sind die Geschäfte, die die Ems über Lizenzvergaben mit dem damaligen südafrikanischen Apartheid-Regime gemacht hat. Also da hat man so eine Lizenzproduktion von Munitionszündern aufgebaut, damit mehrere Millionen sicher verdient. Und man sieht an diesem Beispiel eben auch schön, wie bei Blocher das Geschäft und die Politik immer zusammengehen. Er war gleichzeitig auch Präsident der Arbeitsgruppe Südliches Afrika im Parlament. Tönt natürlich harmlos, aber tatsächlich hat diese Arbeitsgruppe eben auch die sogenannte Rassentrennung in Südafrika legitimiert. Also Blocher war ein wesentlicher Unterstützer des Apartheid-Regimes in der Schweiz und hat sich eben auch immer gegen Sanktionen ausgesprochen. Die Schweiz hat ja einer der ganz wenigen Staaten Südafrika eben nicht sanktioniert für diese Menschen unwürdige rassistische Politik. Und ich glaube, an diesem Beispiel Südafrika sieht man sehr gut, worin eben diese Logik besteht, des Geschäfts zwischen Wirtschaft und Politik, und eine Logik, die durchaus die Ems heute fortführt. Wir erinnern uns ja vielleicht auch noch an die Recherche, die auch die WOZ damals gemacht hat, dass Matulo Blocher ihren Mitarbeiterinnen verboten hat, im Betrieb das Wort Krieg zu verwenden. Sie durfte nur von der militärischen Spezialoperation sprechen. Also man ist völlig in eins gegangen mit der Propaganda von Putin.
2: Wie schwierig ist es für die Gegner der Initiative, gegen eine Initiative anzukämpfen, die den Hauptslogan "Kein Krieg" hat, also einen Slogan, dem wahrscheinlich 98% der Bevölkerung zustimmen würden?
3: Also wenn diese autoritären oder autoritär sich gebärdenden Herrscher eben Begriffe wie Frieden brauchen, sie treffen sich auch dauernd zu Friedensgipfeln und meinen eigentlich den Krieg. Und darum bin ich da relativ optimistisch, dass die Schweizer Bevölkerung diese Plakate auch durchschauen will. Also wer glaubt dem Blocher, dass er jetzt da neuerdings Friedenstauben steigen lässt, wie in einer linken Friedensdemo? Ich meine, ich glaube, also der Alte von Herleberg, das bin ich wirklich ein bisschen der Meinung, er hat schon ein bisschen das Gespür für die Bevölkerung verloren. Ich glaube nicht, dass die Leute so blöd sind, das nicht zu durchschauen.
2: Vielleicht ganz zum Schluss nochmal zum Initiativtext. Wir haben ja bei verschiedenen Themen hier Gäste gehabt, die gefordert haben, dass die UNO im internationalen Politik gestärkt wird. Zum Beispiel im Hinblick auf den Krieg gegen Gaza, aber ich glaube auch beim Irankrieg, dass die UNO eigentlich eine urdemokratische Organisation ist, in der alle Staaten ihren Willen halbwegs gleichberechtigt einbringen können. Was spricht denn gegen eine Bindung von Entscheidungen der Schweiz, was Sanktionen zum Beispiel betrifft, gegen eine Bindung an die UNO?
3: Ja, ich glaube, das ist ein sehr guter Punkt, den du hier ansprichst. Es ist natürlich überhaupt nicht so, dass die Schweiz heute jetzt nicht auch Sanktionen der UNO übernehmen würde. Der Punkt ist, es gibt einen Grund im Moment, warum diese Sanktionen der UNO nicht erlassen werden, und das ist Russland selbst, weil Russland sitzt natürlich im Sicherheitsrat der UNO, wird zum Teil auch flankiert, je nachdem, von China. Es ist klar, deshalb gibt es keine UNO-Sanktionen. Das heißt, es ist nobel, dass diese Initiative zwar festschreiben will, man sei für UNO-Sanktionen, aber gegen EU-Sanktionen. Realpolitisch muss man sich einfach im Klaren sein, es werden keine UNO-Sanktionen erlassen. Jetzt auf jeden Fall im Zusammenhang mit Russland, obwohl ja die Vollversammlung diesen Angriff in äußerst deutlichen Worten verurteilt hat.
1: Von der Zurückhaltung der Schweiz bei internationalen Sanktionen hat die Familie Blocher mit ihren Geschäften bislang gut profitiert. Auf der Rangliste der 300 Reichsten der Schweiz, die das Wirtschaftsmagazin Bilanz jährlich veröffentlicht, steht die Familie Blocher auch 2025 sehr weit oben, auf Platz 11, um genau zu sein, mit einem geschätzten Vermögen von 14,5 Milliarden Franken. Bilanz beschreibt das wirtschaftliche Umfeld für die Ems-Chemie allerdings als alles andere als einfach. Schwächelnde Konjunktur, starke Franken, Absatzkrise in der Autoindustrie. Und trotzdem schlage sich das Unternehmen in diesem Umfeld ausgezeichnet. Einem leichten Umsatzrückgang stehen etwas bessere Erträge gegenüber. Die finanzielle Lage ist so komfortabel, dass es für das vergangene Geschäftsjahr neben der regulären Dividende zusätzlich eine Sonderausschüttung gab. Das wirft Fragen auf, wie zum Beispiel: Was macht die Ems-Chemie eigentlich? Was produziert der Konzern mit Sitz in Domat-Ems im Kanton Graubünden an seinen Produktionsstandorten auf 4 Kontinenten und in rund 16 Ländern überhaupt? Wo liegen diese Standorte? Und wie ließ sich diese großzügige Ausschüttung an die AktionärInnen, wie wir gehört haben, zu rund 70% die Familie Blocher selbst, finanzieren?
2: Kommen wir nun also zur Gegenwart der Ems-Chemie, wenn wir schon bei Russland sind. Sie hat dort 2 Standorte. Einer davon befindet sich sehr nahe an einer sogenannten Sonderwirtschaftszone, die heißt Jelabuga. Also erstens, was produziert die Ems-Chemie dort? Was sind ihre Geschäfte? Und zweitens, was bedeutet Sonderwirtschaftszone in Russland?
3: Also die Ems-Chemie ist ja primär heute ein Zulieferer der Automobilindustrie, und das ist sie auch in Russland. Was nun diese Sonderwirtschaftszone betrifft, das ist die wichtigste Sonderwirtschaftszone in Russland, und primär haben internationale Unternehmen dort Privilegien, wie das bei Sonderwirtschaftszonen üblich ist, dass sie weniger Steuern zahlen, weniger Zölle zahlen. Ich glaube auch noch verkehrstechnisch und von der Energieinfrastruktur werden sie gefördert. Das ist gewissermaßen diese Sonderwirtschaftszone. Aber eben, es ist wichtig zu wissen, die Ems-Chemie produziert gewissermaßen hart an dieser Zone, aber nicht in der Zone, was für die Frage der Sanktionen natürlich gleich wichtig sein wird.
2: Ja, denn es ist ja so, dass gerade diese Sonderwirtschaftszone Gegenstand von Sanktionen ist.
3: Es ist so, dass nachweislich dort diese iranischen Drohnen produziert werden, die auch in der Ukraine zum Einsatz kommen. Und als das publik geworden ist, wurde das Management dieser Sonderwirtschaftszone sanktioniert, weil es diese Verträge unterschrieben hat. Die Firmen hätten sich zurückziehen müssen, die europäischen. Das haben auch einige getan, aber eben die Ems-Chemie musste sich gewissermaßen nicht zurückziehen, weil sie eben knapp an dieser Sonderwirtschaftszone produziert. Was aber interessant ist, dass wir herausfinden können und was die Ems-Chemie auch nicht etwa dementiert hat, ist, dass sie 2025 1,6 Millionen Franken Steuergelder an Russland bezahlt hat. Und man kann sagen, die russische Wirtschaft ist ja immer stärker auf diesen Krieg ausgerichtet, der russische Staat auch. Und ich denke, es ist deshalb nicht verkürzt zu sagen, das sind 1,6 Millionen, die die Ems-Chemie direkt in die Kriegskasse von Putin bezahlt hat.
2: Nun ist das russische Geschäft der Ems-Chemie ein vergleichsweise kleiner Teil des Firmenumsatzes. Wesentlich mehr setzt sie um in China. Welche Produkte handelt sie mit China oder was stellt sie dort her?
3: Das war bei der Recherche eigentlich eine sehr interessante Erkenntnis, welche Bedeutung China überhaupt in der Geschichte der Ems-Chemie hat. Wir haben auch gemerkt, dass das gar nicht so sehr bekannt ist. Es war nämlich so, dass ja die Ems-Chemie eigentlich ursprünglich so Textilfasern produziert hat und Blocher ist dann auch früher, als sich das chinesische Regime, das kommunistische, etwas gelockert hat, ist er nach China gegangen und hat dort Faserproduktionsanlagen aufbauen lassen. Das war im Zug, als die ganze Textilindustrie von hier nach Asien ging, die ganze Produktion. Und diese Anlagen hat er dann wiederum gewinnbringend verkauft, sodass die Ems umsatteln konnte auf sogenannte Hochleistungspolymer, mit denen so Plastikelemente dann gebaut werden können, die bei den Autos natürlich unabdingbar sind. Und das machen sie auch in China. Und China hat dann im Vergleich jetzt mit Russland eine deutlich wichtigere Funktion innerhalb des Konzerns. Sie haben im letzten Jahr 16,5% des Umsatzes in China erzielt.
2: Jetzt ist ja China zweifellos eine immer noch wachsende, große Wirtschaftsmacht und ich habe über China von verschiedensten Seiten wirklich schon

0: Schweizer Industrie eine gewisse Nervosität gegeben hat, als die EU einige Sanktionen gegen chinesische Beamte erlassen hat wegen der Menschenrechtssituation der Uigurinnen. Das war im Jahr 2021. Potenziell wäre es natürlich denkbar, dass die EU künftig noch mehr Sanktionen erlassen wird. Also gerade auch, wenn wir an diese ganze Auseinandersetzung zwischen den USA und China denken. Beispielsweise, falls sich der Konflikt um Taiwan zuspitzen könnte. Und ich glaube schon auch, dass Blocher hier vermutlich ein Stück weit dafür sorgen will, dass es eben diese Möglichkeiten der Sanktionen sowieso nicht gibt und dass die Schweiz dann weiter mit China geschäften könnte, auch wenn diese Sanktionen zunehmen würden. Muss ich auch im Klaren sein, wenn man das so in die Verfassung schreibt, wie Sie es vorsehen, dann würde sich die Schweiz automatisch immer auf die Seite eines Aggressors schlagen, nämlich in der Hinsicht eben, sie würde die Sanktionen dann nicht übernehmen, die beispielsweise die EU oder andere auch übernehmen würden. Sie würde zu einer Art von Profiteurin. Da gibt es auch ein interessantes Beispiel, dass bei der Annexion der Krim, da hat die Schweiz die Sanktionen nicht übernommen, aber es zeigt sich im Rückblick, dass sie eben sehr stark profitiert hat von den Sanktionen der anderen. Der Rohstoffhandel hat stark profitiert, sie wurde auch zu einem Hafen für Oligarchengelder und so weiter. Also es wäre relativ klar, die Schweiz würde natürlich profitieren, dass sie als einzige keine Sanktionen erlässt, so wie auch bei Südafrika. Damals ging es nur um mehrere Millionen, das ist verhältnismäßig nicht so viel, aber ich zitiere Blocher nicht unbedingt so gerne, aber von ihm gibt es ja auch diesen Ausspruch, den er immer gerne braucht. Er ist nicht von ihm, aber er verwendet ihn gerne. Hüttenrappe, Mohnenrappe, gibt es schöne Zipfelrappe. Das gilt für das Geschäft in Südafrika, das gilt für das Geschäft der Ems generell.
1: Du hast schon ein bisschen von der Firmengeschichte der Ems Chemie gesprochen. Etwas, was ich noch interessant gefunden habe in einem Text, weil ich davon keine Ahnung hatte, ist die Geschichte, wie die Familie Blocher, wie Christoph Blocher überhaupt in Besitz der Ems Chemie gekommen ist. Er hat sich sozusagen selber verkauft, sage ich mal salopp. Kannst du das weniger salopp sagen? Wie genau ist das damals abgelaufen?
0: Ja, so viel weniger salopp kann ich das jetzt auch nicht sagen, weil es tatsächlich so war. Blocher ist da als junger JUS-Absolvent in diese Firma eingestiegen, die damals einem Werner Oswald gehört hat. Er hatte ein enges Vertrauensverhältnis zu diesem Oswald, ist dann aufgestiegen und wurde zum Chefmanager. Und als Oswald dann plötzlich verstorben ist, ging es darum, dass die Firma verkauft werden sollte. Und mit diesem Auftrag wiederum hat die Familie Blocher selbst betraut. Und nach allem, was man darüber weiß, ist es so, dass Blocher dann den Wert der Firma sehr tief gestapelt hat, dass er gleichzeitig alle Angebote von Dritten ausgeschlagen hat und sich die Firma dann am Ende selbst verkauft hat. Und ich denke, das ist dann auch ein Muster, das sich in der Blocherschen Karriere durchaus noch fortsetzt. Wir haben das im Bericht weniger beleuchtet, aber Blocher machte dann vor allem auch sehr viel Geld Ende der 80er und zu Beginn der 90er Jahre, dann auch bei der Zerschlagung der Schweizer Industrie, wo er dann gemeinsam mit seinem Freund Martin Ebner unterwegs ist. Und die filetieren ja dann verschiedene dieser Schweizer Firmen, beispielsweise die Alluswiss oder dann auch die ABB, nach ihrem Wert. So, also sie nehmen eigentlich die werthaltigen Stücke, verkaufen den Rest und damit ist dann eben zumindest bei Blocher dieses Milliardenimperium begründet. Also es ist vielleicht noch wichtig, er hat in seinem Leben nicht nur Geld mit der Ems gemacht, aber er hat sicher immer Geld mit derselben Methode gemacht.
1: Wie viel ist denn über diesen Verkaufsprozess bekannt? Weiß man, mit welchen Argumenten er die Angebote anderer Bieter abgeschlagen hat?
0: Nein, so viel ist nicht bekannt. Ich kann nur eine journalistische Recherche dazu empfehlen, die einmal im Tagesanzeiger erschienen ist von Konstantin Seibt. Der Text heißt Der Profi und es ist meiner Meinung nach noch immer einer der besten Texte über den Aufstieg von Blocher. Es gibt dann dazu auch eine Entgegnung von Martullo Blocher, was alles angeblich nicht stimme an diesem Text, aber wer das alles genauer wissen will, der soll nicht nur die WUZ lesen, sondern ins Archiv steigen und sich diesen Bericht von Konstantin Seibt beschaffen, der Profi.
1: Dann kommen wir zum Schluss noch vielleicht zu einer weiteren Schweizer Tradition, zur 1. Augustfeier, zur Bundesfeier. Ihr wart an diesem Tag bei der Feier von Pro Schweiz, das ist ein Verband dreier rechter Gruppierungen, der sehr maßgeblich beteiligt ist an der Ja-Kampagne zur Neutralitätsinitiative

0: Und Christoph Blocher hat dort auch eine Rede gehalten. Mit welchen Argumenten ist denn dort für die Initiative geworben worden? Ist dort Klartext gesprochen worden, dass es auch darum geht, gute Geschäfte zu machen, oder wie war das dort?
1: Nein, also es war natürlich so, dass dort einfach wieder eben einmal die mindestens 700 Jahre alte Neutralität der Schweiz abgefeiert wurde. Es fand ja statt in diesem historischen Ambiente der Tell-Festspiele in Interlaken. Also historisch, dort wird ja einfach immer Schillers Tell auf der Freiluftbühne aufgeführt. Und wie gesagt, diese Sanktionspolitik, die war dort kein Thema. Es wurde einmal mehr eine Schweiz beschworen, seit 700 Jahren unabhängig und neutral, die sich am besten aus allen fremden Händeln draußen hält, außer natürlich, man treibt Handel mit allen.
2: Die Umorientierung Richtung China hat die Ems-Chemie bereits vor Jahren vollzogen. Die NZZ zitierte Martulo Blocher vor 3 Jahren mit den Worten, China sei bei Elektroautos technologisch führend und tempobestimmend. Sowohl das Preis-Leistungs-Verhältnis als auch die hohe Qualität chinesischer E-Autos hätten sie überzeugt. Schweizer Autozulieferer haben jahrzehntelang von der Nähe zum deutschen Markt profitiert. Bei Elektroautos gibt aber inzwischen China den Takt vor. Unübersehbar wurde das spätestens dieses Jahr, als VW ankündigte, in den kommenden Jahren bis zu 100.000 Stellen zu streichen. Knapp jede sechste im Konzern. Die deutsche Autoindustrie hat den technologischen Anschluss an China verloren. Martulo Blocher wusste, wo der Wachstumsmarkt liegt. Nur wusste das natürlich nicht nur sie. Der entscheidende Unterschied liegt woanders, wie auch Inside Paradeplatz vor 3 Jahren berichtete. Das Unternehmen gewinnt jetzt in China Marktanteile, wenn andere internationale Konkurrenten aus Angst vor den US-Amerikanern ihre Investitionen im Reich der Mitte zurückfahren. Ob es um Sanktionen wegen Kriegen oder wegen Menschenrechtsverletzungen geht oder Drohungen aus Washington, dieses Muster zieht sich wie ein roter Faden durch die Firmengeschichte der Ems-Chemie. Dort Geschäfte machen, wo andere sich zurückziehen, weil ihre Regierungen die Handelsbeziehungen einschränken. Vom Embargo gegen das Apartheid-Regime in Südafrika bis zu den Sanktionen der Gegenwart. Vielleicht haben sich die Blochers vor allem jene Stelle aus Schillers Wilhelm Tell zu Herzen genommen, an der Tell sagt, der Starke ist am mächtigsten allein. Nur bei einer Volksabstimmung, wo Mehrheiten gefragt sind, könnte genau dieses Prinzip ein Schuss in den Ofen sein.
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10: 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Am 11. September ist das neue Album vom legendären Winterthurer Duo «I Can Heal» released worden. Danisa und Hanna sind einen Tag vorher zu Jen Unfug ins Studio gekommen und haben auf ihre 10-jährige gemeinsame Geschichte zurückgeschaut und über ihr neues Album erzählt. Damit aber noch nicht genug. Von der neuen Platte «Withdrawal Symptoms» haben sie uns einen exklusiven Vorgeschmack gegeben. 4 Songs, «Bird», «Side Effects», «Heavy» und «Purple and Orange Sky» haben sie in der Studiosession live gespielt. Wir hören das Gespräch mit Ikan Hill, geführt von Jen Unfug, und direkt anschliessend die Studiosession.
11: Bei mir im Studio sind Anissa und Hanna. Zusammen sind sie Ikan Hill und das schon 10 ganze Jahre lang. Gestern ist ihr neuestes Album «Withdrawal Symptoms» rausgekommen und sie sind heute bei mir im Studio. Hallo zusammen.
12: Hallo.
13: Hoi.
12: Bu, bu, bu.
11: Das Album heisst ja «Withdrawal Symptoms» und ich habe mich gefragt, also vielleicht als erstes, was ist so der Mood vom Album? Was für Sachen behandelt ihr musikalisch, aber vielleicht auch thematisch auf dem neuen Album?
12: Also ich würde sagen, wie bei sehr vielen Ikan Records bewegen wir uns ja auch musikalisch in vielen verschiedenen Realms und auch thematisch irgendwie. Und das ist bei diesem Record auch eigentlich ähnlich. Also wir haben am Anfang recht viel melancholische Songs. Irgendwann kommt dann auch noch so ein bisschen, kommen schnellere und ein bisschen mehr quirky Iggan-Style-Songs dazu. Und es kommt auch noch eine Popballade ganz am Schluss und dann irgendwann auch noch ganz viel glitchy Nisi-Produktionen. Das hat wie so von, ich würde sagen, jetzt auch wenn man nachher vielleicht so ein bisschen die 10 Jahre Iggan zurückschaut, hat es vor allem so ein bisschen etwas drin, aber es ist wie so ein bisschen tiefer gesunken, würde ich sagen.
11: Hat das auch mit dem zusammen irgendwie nicht mehr Teenie sein, so ein bisschen älter werden zu tun, das tiefer sinken?
12: Ja, ich glaube, also schlussendlich kannst du ja wie die Musik, die du als Artist machst, nicht von deiner Person wegdenken. Und definitiv ist da auch irgendwie das Älterwerden drin oder halt auch all die Erfahrungen, die wir gemacht haben und all die Beziehungen, die wir gelebt haben und wo wir daraus gelernt haben. Von dem her, maybe, ja. Obwohl, wir sind ja nicht als Teenies zusammengekommen.
3: Ich habe mir gerade überlegt, gibt es Iggan Hiu als Teenie-Band? Ich glaube, es wäre nochmal recht viel anders. aber ich fände es geil, das mal zu sehen. Aber ich glaube, wir haben schon gestartet, wo wir schon ein bisschen drüber waren. Keine Teenies mehr.
11: Wie alt sind ihr gewesen, wo Iggan Hiu gestartet hat?
12: Also eben vor 10 Jahren gestartet. In dem Fall bin ich 25 gewesen.
3: Und 23.
12: Und du 23.
11: Ja, also einmal voll erwachsen und einmal, ja, 25 sagt man, ist das Hirn fertig.
12: Ah, sagt man ja, das?
11: Der Frontalkortex.
12: Darum hast du früher immer gesagt, du bist so erwachsen und ich habe dich immer als kindisch empfunden. Vielleicht sind das genau die 2 Jahre.
11: Okay, und also übersetzt bedeutet das ja Entzugserscheinungen, Entzugssymptome. Und mir ist als erstes, wo ich das gehört habe, durch den Kopf gegangen, was hättet ihr für Entzugssymptome, wenn jetzt Iggan Hiu, vielleicht spezifisch auch als Liveband, gerade würde Pause machen oder so, was würde euch fehlen? Wie wäre eure Gesichter sind so, oh mein Gott,
12: das ist so eine gute Frage, aber auch so, wow, ich spüre es gerade, es würde so viel fehlen. Weil ich glaube, also für mich ist das Musikmachen einerseits das Musikschreiben, aber auch all die Sachen rauszulassen auf der Bühne und das mit Leuten zu teilen, die dann im gleichen Raum sind und uns gleiche fühlen, das ist so wichtig für mich, seit ich eigentlich Teenie gewesen bin. Seit ich 12 gewesen bin, ist das so mein Regulationstool gewesen, Konzert und Musik. Und wenn das wegfallen würde, dann hätte ich, glaube richtig krasse Entzugserscheinungen.
3: Wie würden sich die zeigen?
12: Wow. Ich will nicht den Tee gerade. Ich glaube, es wäre heavy.
3: Ja.
12: Bei dir?
3: Ich glaube, bei mir wäre es... Ich finde die Frage noch krass. Ich glaube, dass es auch mega schlimm wäre und dass irgendwie wie so eine ganz andere Welt wäre oder ein ganz anderes Leben. Das ist irgendwie klar. Also für uns zumindest. Und was aber die Entzugserscheinungen wären, das finde ich so, mega schwierige Frage. Ich glaube, ich wäre fest traurig und wäre, glaube ich, auch irgendwo an einem Ort, wo ich nicht wüsste, was mit dem Leben anfangen. Weil es so ein grosser Teil ist auf dem Leben. Es ist einerseits ist die Freundschaft. Das ist, man sagt ja, es ist manchmal mehr intensiver, als wenn du verheiratet bist. Wir haben mittlerweile 6 Kinder. also mehr als die Hälfte vom Leben wäre einfach komplett anders. Und ich glaube, das, ja, die Ruhe und auch kein Halt mehr. Es gibt schon sehr viel Halt.
11: Also so krasse Entzugssymptome, dass es eigentlich gar nicht denkbar ist. Was irgendwie ja auch noch schön ist, weil ich meine, Iggan Hiu gibt's. Ihr seid da, ihr macht Musik. Und ihr habt gesagt, das neue Album hat wie so einzelne Teile von allem, was ihr eigentlich bis jetzt gemacht habt. So, das kommt wieder vor. Gibt's denn auch irgendwie Sachen, die neu sind?
12: Ja, es gibt viele Sachen, die neu sind. Ich bin jetzt gerade noch ein bisschen am Überlegen, wo ich anfangen soll. Also einerseits bei der Instrumentierung haben wir jetzt zum ersten Mal ein Theremin auf einem Record drauf. Wir haben das schon bei einem von unseren ersten Konzerten, hat Hanna gespielt beim Intro, und das hat dann über die Jahre hat's schlummern und wieder vorkommen. Das Theremin ist sicher auf einem Song ist es drauf, vielleicht auf zwei, mag mich jetzt gerade nicht mehr erinnern.
3: Mindestens zwei.
12: Dann ist es einfach musikalisch noch viel breiter geworden, weil, es ist recht lustig, wir haben den Markus kennengelernt, mit ihm haben wir eigentlich das meiste vom Album zusammen produziert, und er hat es aufgenommen und auch gemischt. Der Markus hat das Studio in Wien, und er kommt mega fest vom Hip-Hop und Reggae. Und ich glaube, der Einfluss, wenn man es weiss, hört man es wahrscheinlich. Und das macht irgendwo durch im Kopf auch so etwas so, hä, ich kann hier und ein Producer aus dieser Richtung. Aber irgendwie ist es eben auch sehr geil. Das hat wie so die ganz musikalische Welt, die eh schon breit war, nochmal wie breiter gemacht.
11: Und wie war der Aufnahmeprozess mit dem Markus gewesen? Also sind auf Wien, oder wie ist das gelaufen?
12: Wir sind dreimal auf Wien, oder sogar viermal. Ich glaube dreimal. Und einmal auf Serfaus, dort wo das Weihwasser herkommt, wo seine Großmutter uns geschenkt hat. Und in Wien hat er das Studio, und wir haben unsere liebe Moog Subsequent 25 haben wir mitgenommen, weil das der Sound ist, wo uns irgendwie auch immer der fette Bass gibt, wo wir auch am Anfang, wo wir denken, dann können wir jetzt zweite Band sein, und wir denken, wird schwierig, und dann haben wir unseren Moog gekauft, und dann ist es wie so gewesen, okay, wir schaffen's. Den haben wir mitgenommen und noch ein paar Drum-Sachen und Gitti, Camper, und den Rest haben wir dann ein bisschen Instrumente von dort genommen. Und es ist eigentlich, man hat sich getroffen, und manchmal hat man schon teils Songs gehabt, manchmal hat man von Scratch aus zusammen gejammt und Sachen gemacht, und für mich ist das erste Mal Studio gsi, wo ich wirklich das Gefühl hatte, man kann einfach sich treiben, ohne Druck irgendwie auch, ohne Stress. Und das merkt man, glaube ich, auch auf dem Album, dass wie so es, eben, jeder hat können so seine Sachen reinbringen, jeder hat irgendwie seine Unterschrift drauf, und es ist, und trotzdem so fest ein Miteinander gsi, und ja, so ist das entstanden.
11: Das klingt nach einem mega freien Prozess. Also so, als hätte da mega viel Raum gehabt, um einfach machen, wenn ihr auch gerade Lust habt. Das ist ja mega, mega schön.
12: Und jemand, der alle Ideen ausführt und irgendwie auch mitmacht und ganz viel Geduld hat. Ich glaube, bei so einem Prozess ist es irgendwie mega, mega wichtig. Also es ist ja sowieso etwas Unpersönliches, wenn man also Musik generell aufnehmen, und dann ja, nimmt man ein Album auf, und dort ist einfach deine Seele drin, eigentlich. Und es ist wie in einer Beziehung vielleicht so ein bisschen. Du weißt, checkst manchmal nicht, wieso du dich safe fühlst und wieso du dich nicht safe fühlst. Und ich glaube, was beim Markus oder mit dem Markus jetzt in dieser Dreier-Konstellation auch passiert ist, ist, dass wir uns eigentlich alle safe gefühlt haben. Und ich glaube, für dich auch, dass du dich wie safer gefühlt hast als auch schon. Und voll, wie du vorhin schon gesagt hast, ich glaube, das hört man mega fest im Sound. Und es geht ja schlussendlich auch nicht nur um, wie es dann tönt, sondern das Album ist draussen, und wir werden für immer das Gefühl damit verbinden, wie ist es gewesen, wo wir das Album aufgenommen haben. Und das ist echt für uns ein mega, mega ein wichtiger Part, wo manchmal, glaube ich, früher auch so ein bisschen, oder wir haben es nicht so als wichtig erachtet, vielleicht. Und jetzt ist es wie so, nein, wir müssen es einfach, es muss geil sein für uns, wir müssen es gut fühlen. Und nicht nur bei Musik aufnehmen, sondern auch insgesamt, wie man die ganze ICAN-Welt gestaltet. Und ich glaube, das ist ein Weg, wo wahrscheinlich nie wird enden, so uns die, also einerseits uns die ICAN-Welt so zu gestalten, dass wir uns wohlfühlen drin. Und das geht ja dann weiter.
11: Ich finde, das ist ein mega schönes Stichwort, weil in diesen 10 Jahren haben ja auch Leute, die euch immer wieder begleitet, so als ICAN-HIU. Also einerseits, es ist deine Schwester, die Kostüm macht. Und also ich habe in der Vorbereitung für das Gespräch halt mal wieder eure Sachen so ein bisschen durchgeschaut und Diskografie und so. Und hey, eure Videos, also es ist ja wie so, es ist so krass, wie wiedererkennbar ihr seid, obwohl ihr ja so unterschiedliche Sachen auch wieder macht. Und ich habe das Gefühl, das hat viel auch mit dieser visuellen Schrift zu tun. Und ich meine, ihr seid ja eigentlich federführend selber in dem Innen. Und dann gibt es wie jemand, der dann halt hilft bei den Kostümen. Und ich glaube, ich würde mega gern ja auch so ein bisschen über das reden, wie die Beziehungen vielleicht auch über die Jahre gewachsen sind und ja.
12: Ja, ich glaube, ich sehe die ICAN-Welt irgendwie mega fest auch als eine Familie und nicht nur als irgendwie Arbeitsbeziehungen, sondern wie so eben meine Schwester, die ja die Kostüme, unsere Outfits macht, aber auch, wir sagen manchmal, dass unsere Beziehung, es ist wie, was ist es? Ist es eine Freundschaft? Ja, es ist eine Freundschaft, aber es ist irgendwie auch, es fühlt sich irgendwie fast an, als ob du meine Schwester bist. Es ist wie anders als alle anderen Freundschaften, die ich habe, weil es halt einfach auch so nahe ist. Und ich glaube, so auf künstlerische Arbeiten bezogen, ist es immer wieder ein Ausprobieren. Ich glaube, wir haben einerseits musikalisch, aber auch visuell sehr klare und auch ähnliche Vorstellungen von, wie man es geil findet. Und dann ist das Ausprobieren so, funktioniert das mit dieser Person? Nein, das funktioniert nicht so gut, aber das schon. Und so bildet sich dann eigentlich so ein bisschen das Gefüge, würde ich sagen.
11: Mir ist noch aufgefallen, also ihr tauft ja dann eures Album im Salzhaus und die Aftershow-Party macht ja dann Playmobil.
12: Ja.
11: Und dort habt ihr ja auch schon 2 Songs zusammen veröffentlicht. Ist das auch so eine langjährige Weggefährtinnenschaft?
3: Ja, er ist ja auch unser Tontechniker. Und wir haben aber 2 und dann haben wir gefunden, wir wollen da ja den Platten dafür, weil wir einfach alle dabei haben. Und aber am Pult den 2 Tontechniker zu haben, ist dann ein bisschen schwierig. Und darum haben wir gedacht, es wäre mega schön, wenn der Rudi einfach könnte nach uns noch ein Set spielen. Und dass wir irgendwie können alle ihre Aufgabe geben. Und weil aber ja das Budget halt für einen DJ einberechnet ist, macht er jetzt ein Playmobil-DJ-Set, tut er auflegen. Und das ist, also wir kennen ihn schon, also wir haben ja auch mit ihm studiert, wir kennen ihn seit 15 Jahren. Und irgendwie, ich habe mal letztens versucht daran erinnern, wie dass er eigentlich bei uns Tontechniker war. Ich mag mich nicht mehr erinnern, es ist wie so, es ist wie passiert. Und ich glaube, wenn wir gute Leute gefunden haben, wenn es irgendwie matcht, dann ist es wie so, ja, es ist eine Familie, die wächst und irgendwie auch schön, wenn man weiss, man hat Leute, wo man schon lange kennt, gut kennt und du bist mit denen auch dann auf Tour unterwegs und hast mega viel, auch musst kommunizieren mit denen und dann ist es mega schön, wenn man so Leute hat, die man auch schon lange kennt und einfach coole Menschen sind. Voll.
11: Ja, ich habe gesehen, ihr geht, also vor allem Deutschland ist mega viele Termine, die ihr jetzt auf der nächsten Tour habt. Und Tschechien ist auch noch und Österreich, also recht cool, so mega nice. Mhm. Wie viel Leute, mit was für einer Crew reisen ihr dort an?
3: Eigentlich immer 6. Weißt du, was sind wir manchmal 5, weil es halt budgetmässig manchmal auch schwierig ist. Aber wir haben Tontechnik, Lichttechnik, Foti oder Social Media und TM. Und wir sind eigentlich das erste Mal im 23, wo wir die, nein, wann haben wir die Tour gemacht?
12: Ich glaube Frühling 24.
3: Frühling 24, stimmt, nach dem Album haben wir das erste Mal einen Tourmanager dabei gehabt und es ist so,
12: Es ist so geil. Jetzt sind wir so ohne, so jetzt im Hocken wir da zu zweit. Scheiße, es ist schon cool, wenn jemand, also jetzt, wir könnten nicht mehr ohne. So auf Tour vor allem, es ist Gold wert und einfach auch, ja, es ist ein riesen Ding, wo wir da machen irgendwie. Und trotzdem sind wir auch in kleinen Clubs immer noch. Und dann ist wie so, clashen wie manchmal so ein paar Sachen aufeinander, wenn du zum Beispiel auf Italien-Tour gehst oder Sizilien, dann sind wir wie zu gross und trotzdem ziehen wir zu wenig Leute und dann ist wie so, musst du wirklich entscheiden, wie machen wir es, dass irgendwie nicht zu viele Leute mitnimmst und doch irgendwie machbar ist, so.
3: Und ich glaube auch unter anderem drum haben wir, ja, das Jahr haben wir das angefangen. Sind wir zum ersten Mal mit unserem Punk-Duo-Set auch Konzert spielen. Da haben wir ja die erste Show am Feministischen Streik in Zürich gehabt, dann am Kulturfestival St. Gallen und dann einmal noch in Neuchâtel am Rikiki-Festival, weil es einfach schon auch geil ist, einfach so wieder so ein bisschen DIY zurückzugehen und ein bisschen kleiner und ein bisschen flexibler. Und da müssen wir jetzt herausfinden, wie das tut. Wir können uns auch mega gut vorstellen, wieder mal eine Sizilien-Tour so zu machen. Mhm. Das dritte vielleicht zu gehen. Im Mai gehen wir auf Indonesien. Auf Tour, einen Monat. Die zweite Indonesien-Tour.
1: So geil.
3: Dort gehen wir auch mit so einem hybriden Setup, wie wo wir jetzt beim Stadtfilter die Live-Session gemacht haben und unserem grossen Live-Set. Ja, es ist wie so, ich glaube, manchmal stellen wir uns ein bisschen zu viele Challenges auf, aber gleichzeitig brauchen wir es auch. Es ist so eine konstante Unter- und Überforderung und manchmal ist sie in der Mitte.
11: Ja, ein Aushandeln, oder? Es ist wie so, was hat man Lust, was geht irgendwie auf, wie haben alle Leute, die beteiligt sind, eine gute Zeit auch. Es klingt ein bisschen nach dem. Aber die Albumtour wird dann so ein bisschen fett, also mit Lichttechnik und ja. Allem und okay.
3: Ja, die Albumtour wird richtig fett.
11: Nice. jetzt habt ihr gesagt, Indonesien steht auch noch an. Gibt es irgendeinen Ort, wo noch wie vielleicht noch nicht gewesen sind, wo noch findet, oh, dort irgendwie go touren wäre mega nice. Das wäre irgendwie so ein Wunsch für die Zukunft jetzt vielleicht auch?
3: Also jetzt in Europa fände ich es mega cool, mal ein bisschen länger in Frankreich zu sein, ein bisschen mehr Gigs in Frankreich zu spielen. Bis jetzt haben wir nur so ein bisschen Sneak Peeks gehabt von einzelnen Festivals, was auch mega cool war. Und sonst, mich zieht es halt einfach immer auf Indonesien. Wenn ich dort kann spielen kann, dann bin ich happy. Wir sind ja im 19. zum ersten Mal dort und das war einfach so geil.
11: Wie lange sind wir dort gewesen?
3: Einen Monat auch. Wir haben 10 Konzerte gespielt.
11: Mega nice. Wie war es für dich gewesen, Hannah, in Indonesien?
12: Es ist mega lang her. Es ist eh huere geil gewesen, aber es ist auch wild und, wir haben gerade auch den Öli wieder getroffen. Mit ihm sind wir dort mal gsi. Das war dort mal unser Tontechniker gsi. Und haben über ein paar Momente von dort noch mal geredet. Es ist einfach krass gsi. Aber ich habe irgendwie nicht mehr so genau Erinnerung. Es ist wie so, und darum freue ich mich umso mehr zum nochmal gehen und dann vielleicht versuchen, irgendwie ein paar Sachen mir nochmal mehr zu merken, oder? Es ist ja auch mega intensiv und ja, ich freue mich einfach, um es nochmal zu machen. Aber ich habe nicht mehr so das konkrete Gefühl ist irgendwie wie so nachher offen. So.
3: Ich glaube, das ist ja auch in einem Jahr alles passiert, wo wir so viel erlebt haben. Und da haben wir auch mega können lernen daraus, dass wir... Es ist wie zu viel gewesen, um alles zu processen. Also ich habe so viele Gigs vergessen, weil es einfach, wir haben so viel gemacht und auf so vielen grossen Bühnen gespielt, aber irgendwie gar nicht uns den Raum und die Zeit lassen, um alles wirklich zu verarbeiten.
12: Musikfestwoche zum Beispiel auch. Das ist auch so ein Gig, wo ich weiss aber nicht mehr, wie der war.
11: Oh, das ist grossartig. Das ist ein von der ersten Mal, die ich euch gesehen habe. Und ich bin einfach so gewesen, die zwei sind von Vinti. What the fuck is happening?
12: Oh, crazy.
11: Das ist so krass. Ich bin wirklich so gewesen, das kann doch gar nicht wahr sein, hä?
12: Nein, geil. Ja.
3: Also beim zweiten Gig hast du auch keine Erinnerung.
12: Ja, beim zweiten Gig ist halt wie noch ein Todesfall in meinem Freundeskreis ja passiert. Mm. Und beim ersten Gig bin ich einfach eben, wie gesagt, ist es 19 gewesen. Und wir haben ja letztens schon mal darüber geredet, wir müssen einfach noch ein drittes Mal an der Musikfestwoche spielen. Für mich, dass ich eine Show habe, wo ich mich daran erinnern kann.
11: Das sollte also sicher machbar sein. Also ich finde jetzt gerade auch mit dem neuen Album einen perfekten Zeitpunkt, um euch einzuladen. Also.
12: Hey!
3: Und dann ein viertes Mal für mich und dann sind wir quitt.
11: Also Booking MFW Schlemmi. Hast du gehört? Alle Vibes kommen auch wieder. Aber das ist mega spannend, was ihr jetzt gerade angesprochen habt mit dem Processing, weil ich glaube, es ist ja manchmal auch, also ich nehme an, es ist eine aktive Entscheidung, um all diese Sachen zu machen, weil es sich halt auch nach Chancen anfühlt, aber eben, es kann einem dann auch überfordern oder man kommt gar nicht nach. Ich würde, glaube nicht so fest auf die Schiene gehen, von, hättet ihr irgendein etwas anderes gewünscht oder so, aber ich glaube, vielleicht so eine, wenn ihr jetzt könntet sagen, okay, Anissa, du sagst der Hanna etwas von vor 10 Jahren und Hanna, du sagst der Anissa etwas von vor 10 Jahren. Einfach so ein, zwei Sätze, wo noch vielleicht froh gewesen wären, um sie dann schon wissen und können gesagt haben. Das würde ich, glaube ich, gerne hören. Heavy Frage.
12: Also ich würde, glaube ich, sagen, du hast noch so viel Zeit, du musst nicht alles jetzt machen. Jetzt in Bezug auf Karriere oder Musik. Und ich würde sagen, los auf dich. Und es ist wichtig, wie du dich fühlst. Und du kannst dir den Raum nehmen, den du brauchst.
3: Sagst du mir das vor 10 Jahren oder sagst du mir das jetzt?
12: Ja, du siehst, es ist eine Wendeltreppe. Man steigt auf, aber wenn man runter schaut, sieht es immer noch gleich aus.
3: Ja.
12: Das,
3: wow. Ich hab vorher gedacht, wo du gesagt hast, ja, wir haben jetzt gelernt, dass man nicht alles soll in einem Jahr und so. Ich denke, haben wir es wirklich gelernt? Überhaupt noch nicht. Also, wir haben dazu gelernt, aber wir haben es noch nicht ausgelernt. Aber ich glaube, ich würde dir sagen, vor 10 Jahren, dort haben wir gerade angefangen. Wow, ich kann mich gerade nicht so in das rein versetzen, aber ich habe das Gefühl, ich glaube, ich würde sagen, hey, es wird auch huere geil, die nächsten 10 Jahre. Du kannst dich auf etwas mega freuen. Und es wird sich aber auch mega viel verändern. Und dass es aber, dass es mega, mega geil kommt. Und dass wir in 10 Jahren fallen, da bei einem Radio hocken und irgendwie über unsere 10 Jahre erzählen. Und dass wir immer noch einfach zusammen das machen. Und ich glaube, das Wissen wäre huere krass. Aber vielleicht auch zu krass zum können aufnehmen, aber.
12: Es ist ja jetzt schon krass.
3: Ja. Und das Album ist schon draussen.
11: So nice, oh Gott. Also kommen wir wieder ein bisschen aus dieser Tiefe raus. Aber nicht mega fest, aber so, mich würde es mega wundern, wie sich so der Songwriting-Prozess für I Can Heal gewandelt hat über die Jahre. Mhm. Weil wir haben ja vorher auch davon gehabt, eben so im Studio und einfach machen und gut. Dort ist bei mir noch die Frage aufgekommen, ja, und Lyrics? Sind die Lyrics schon gestanden oder sind die dort dazugekommen und wie war es früher noch gewesen? Wie hat sich das verändert?
12: Ich glaube, wir sind immer noch am herausfinden, was für unsere Konstellation die beste Songwriting oder der beste Flow ist, wie wir zusammen Musik machen. weil wir sehr unterschiedlich funktionieren und wir auch jetzt über die Jahre verschiedene Sachen ausprobiert haben. Aber ich würde sagen, es ist noch nicht jetzt in Bezug auf unsere Konstellation noch nicht zu 100% dort, wo's irgendwie für unseren Workflow und auch für unsere Persönlichkeit sich stimmig anfühlt. Ich glaube, wir sind weitergekommen. Wir haben auch mega viel immer wieder geredet, sind an unsere Grenzen gekommen, haben gestritten, sind wie so emotional auseinander wieder zusammengekommen. Halt, weil, ja, es ist Songwriting oder eben Musik ist halt etwas sehr, sehr Nahes, emotional. Und wenn du einerseits eine Freundschaft hast, aber andererseits auch zusammen verhandelst, wie du Kunst machen willst, ist das wie so eine riesige Fläche, wo wir immer wieder aneinander clashen. So. Und es ist auch ein mega Lernen, so, was mache ich jetzt, weil ich aus meinem Ego raus, weil ich jetzt wie irgendwie verletzt bin oder das Gefühl habe, mir steht der Platz zu, oder, und was mache ich, weil ich der Welt etwas geben will, so. Diese Fragen finde ich recht wichtig und sind irgendwie mega grosse Fragen, die umschwirren und wo wir aber die Antwort auch noch nicht haben.
9: Ich glaube, es ist auch mega schwierig, um ein Vorbild zu finden, wo ähnliche Konstellation hat, wo es funktioniert hat. Ich habe das Gefühl, es gibt mega viel, so, wo zwei Leute irgendwie vielleicht jemand singt, die andere schreibt den Songs, wo es dann einfach clasht, wo es Streit gibt und dass viele Bands auch wegen dem auseinander sind. Und ich zeigt aber auch einfach mega, es ist einfach so ein schwieriges Thema. Und ja, wenn du zum Beispiel eine Band hast, wo einfach jemand singt, gehst du auch immer davon aus, die Person schreibt Songs. Oder, also, in den meisten Fällen ist es dann auch so, und dann ist wie so, es hinterfragt irgendwie niemand, wie machen die denn das? Also jetzt, du hast jetzt wie so gefragt, aber sonst ist es wie so, es wird auch eine Frage gestellt, ja, um was geht es in dem Song? Und ist wie so, wow, irgendwie, also um was geht es in welchem Punkt? Also geht es um Text? Weil dort schreibt Anissa viel mehr Text als ich. Oder geht es irgendwie um den Sound, der irgendwie für mich genauso viel Wert hat wie eine Lyric-Stelle, so. Und darum ist so, dass auch das mit dem Songwriting ist so, es ist so ein kompliziertes Feld. Und aber ich glaube, für das, dass es so schwierig ist, machen wir es schon recht gut. Weil wir sind immer noch eine Band. Wir haben uns noch nicht verstritten.
12: Immer wieder.
9: Also noch nicht, ja, so, dass es nicht funktionieren kann. Ja.
11: Ich glaube übrigens auch, stritten ist ein mega Skill. Also ich glaube, gerade auch, wenn man das zweite so Sachen macht, weil es so eine grosse Reibungsfläche hat, also ich meine, wenn du mehr Leute bist, dann kann ja immer jemand noch so ein bisschen eine verhandelnde, vermittelnde Rolle einnehmen. Aber wenn du das Zweite bist und du hast zwei Standpunkte, also mad respect, dass ihr das irgendwie über die Jahre schafft, irgendwie wieder zusammenzufinden. Das ist mega schön. Also und ich finde, da haben wir ja alle etwas davon, weil es gibt die Kanio, which is nice.
12: Ja, voll.
11: Also in dem Fall kann man es gar nicht so konkret benennen, wie sich der Songwriting-Prozess irgendwie verändert hat, weil es eh einfach so ein Herausfinden ist und immer noch ein Herausfinden ist.
12: Hey, ich glaube, auf persönlicher Ebene vielleicht, also schon eher so, aber ich glaube, wir lernen mit jedem Record, wo wir machen, neu dazu, wie wir es nicht oder wie wir es nächstes Mal nicht mehr machen, und das ist auch mega wichtig. Und ich glaube, jetzt allgemein bei ICAN ist es immer so gewesen, dass wir nicht ein Schema anhaben. Ich glaube, das ist etwas, wo wir werden beibehalten, wo mega wichtig ist, wo uns auch wie die Offenheit und das Agile irgendwie gibt. Aber schon immer wieder das herausfinden, wie kommen wir wieder zusammen. Und ich glaube, für mich persönlich ist es songwriting-mässig schon auch so wie soundmässig, das, was ich vorhin angesprochen habe, mit dem breiter werden und mehr einsinken. Ich glaube, dass tut sich schon auch widerspiegeln im, wie ich jetzt zum Beispiel die Lyrics schreibe. Mhm. So.
11: Gibt es etwas, wo so nach 10 Jahren euch noch so ein bisschen unter den Finger kribbelt? So etwas, wo ihr noch nicht irgendwie gemacht habt als I Can Heal, wo ihr so findet, das wäre noch richtig geil. Also ein 13. und 14. Mal an den MFW spielen, haben wir gehört.
9: Aber das ist so etwas, ein Muss, aber...
11: Ja.
9: Sorry, ich habe dich unterbrochen. Bist du schon fertig?
11: Ja, also einfach irgendetwas, was vielleicht noch gar nicht passiert ist, was ihr gerne würdet machen. Weißt du auch nicht, irgendetwas, keine Ahnung. Ihr habt sicher schon ein Theaterstück vertont oder irgend so. Aber es hat so ein bisschen etwas Abgefahrenes.
9: Ich finde, so Fragen sind immer so schwierig und ich muss nicht mehr irgendwie sagen, hey, ich lebe schon den Traum mit dem, was wir jetzt haben. Und es kommen immer wieder Sachen dazu, die meistens auch unvorhersehbar sind. Und einfach das ist irgendwie das Geile daran. Also wie so, es passieren Sachen und du erwartest es irgendwie gar nicht. Und du kommst immer weiter. Und das ist einfach mega schön. Und das andere ist wie so ein Traum zu haben, fühlt sich manchmal ein nach einer Business-Frage an, also, ja, du musst doch einen Wunsch haben, einen Traum haben, du musst ein Ziel haben, so, nein, ich muss nicht, ich finde es jetzt einfach schon sehr geil und wir schwimmen einfach weiter und, dass man auch überlebt einerseits, weil wir sind ja Haifisch und andererseits, zum auch weiterkommen und, auch wenn wir nicht weiter rauf oder weiter runter, sondern einfach weiter, so wie es jetzt ist und das ist einfach das Geile daran, dass wir auch beide irgendwie so ein ähnliches Gefühl haben, wir müssen jetzt nicht irgendwie so und so viel Plays haben, damit wir irgendwie mehr wert sind als Band, sondern wir sind eine Band, wie wir es geil finden. Und wir sind immer noch eine Band, weil es einfach so Spass macht und wir haben schon so viel können erleben. Und ich glaube, das ergibt sich dann hoffentlich automatisch Sachen, wo man dann zurückdenkt und sagt, wow, das ist so krass gewesen.
12: Es wäre geil, mal in einem Zeppelin zu spielen.
11: Geil. Deine Antwort habe ich auch geliebt, aber das ist auch einfach geil. Ich finde, das darf ja auch mega koexistieren.
9: Ja, das ist wie die eine Band, die so die krassen Lyrics und die ganzen, da kommt irgendein Mimischen. Dann fragt er so, wirst du in der Kabine oder wirst du im Heliumraum und dann wir alles Oktav höher tönen?
12: Auf dem Zeppelin, also auf dem Heliumraum, sagst du dem? Auf dem Heliumraum. Oben.
11: Bouncy.
12: Bouncy. It's a bouncy castle.
11: Geil.
12: Okay. Mach mit. Cool.
11: Nice. Ich habe vorher gerade noch Haie angesprochen und als ich durch eure Diskografie gegangen bin, ist schon aufgefallen, dass es sehr viel Meerestier hat. Gibt es irgendwie andere Sachen, die sich so konsequent durchziehen? Oder wieso auch die Meerestiere?
12: Ich hätte jetzt fast gesagt, Haifisch heisst ja Ikan Hiu auf Indonesisch, aber es ist ja so. Genau, umgekehrt. Und das ist wie eigentlich aus einem random Moment entstanden, wo ich der Hanna Indonesisch Wörtli beigebracht habe. Und darum hat sich dann wie so ein bisschen, ja, das ergeben, dass einerseits, dass wir so Viecher haben auf unseren Covers, aber dass ich auch beim Lyrics schreiben mich bei Meerestier bediene und dann anhand von diesen Bildern erschaffe, wo Sachen ausdrücken, zum Beispiel der Flying Fish.
11: Mimicry Lovesick ist doch auch von...
12: Ja, genau. Octopus, Mimic oder? Octopus. Das, ja. ist so ein geiles Tier. Das, ja, kann sich einfach so in all verschiedene andere Meerestier verwandeln. Oder auch Solar Power. Das ist noch so ein hidden thing. Solar Power ist so eine Art Meeresschneck, die Photosynthese betreiben. Und ich habe beim Tauchen in Sulawesi habe ich so eine davon gesehen. Und habe dann nachher an Land wieder einen Song drüber geschrieben, weil das Tier hat mich so fasziniert. Und es ist einfach, mir persönlich gibt's mega fest etwas, wenn so Lyrics oder Songs mindestens zwei verschiedene Ebenen hat, wo etwas bedeutet. Und man kann dann so ein bisschen switchen zwischen der einen und der anderen, vielleicht auch noch eine dritte Ebene. Und so ist das wie eigentlich immer geblieben mit diesen Meerestieren.
9: Und mir hilft es auch, um ein Bild zu machen, wenn es so ein Song von dir kommt, wo kein Meerestier wird beinhalten oder kein Tier oder kein so ein bildliches. Ich finde es so geil, wenn du Lyrics hörst und dann das wirklich kannst du dir bildlich vorstellen. Und wenn es einfach so ein plump, einfach Wörter, die halt in der Welt vorkommen.
12: So mega plump.
9: Dann finde ich so, ja.
11: Das ist gar kein Tier, was will ich wirklich
9: sagen? Nein, es ist wirklich so, es macht dann irgendwie, du musst dann dich noch viel mehr reingeben, bevor du irgendwie ein Bild bekommst. Und das andere ist einfach so, es ist wie wenn du eine Zeichnung anschaust und da kommen Farben und Wesen und es ist einfach, dann hast du die erste Ebene, du schaust einfach mal zuerst das Bild an und das ist super geil. Und dann, wenn du willst, dann kannst du auch noch mehr eintauchen.
11: Verdammt. Oh, mega nice. Gibt's irgendetwas zu Withdrawal Symptoms, wo ich jetzt noch nicht gefragt habe, wo ihr findet, müsst die Zulassenden unbedingt wissen?
12: Wir haben uns beim Aufnehmen von diesem Album mega, also einerseits so eine Welt überlegt, aber auch so, dass die Songs in dieser Reihenfolge, wo sie sind, und auch mit dem Übergang, dass das float. Auf der Vinyl und auf der CD könnt ihr sie so hören, wie wir es gedacht haben. Wirklich auch so mit den genauen Sekunden, wie die Übergänge sollen sein. Und es ist wirklich, es float ineinander rein. Und wir haben auch Elemente, die am Anfang vorkommen, die am Schluss wieder vorkommen. Mm-hmm. Und wo sie so ein bisschen Interludes und so. Und auf den DSPs, also so auf Online- Plattformen ist es anders, weil wir die Singles schon vorhin haben müssen anliefern. Also wenn ihr wirklich die Experience haben wollt, hört das Album auf CD oder Vinyl von Anfang bis zum Schluss durch. Und auf der Vinyl haben wir sogar einen Loop! Woo!
11: Nice! Und muss man warten, bis er kommt, oder ist er gerade so, also ist er am Schluss überhaupt? Oder?
12: Er ist am Schluss, es ist eigentlich Teil vom Song.
11: Ja, ah, und dann hört's nicht auf.
12: Ja!
11: Mega nice, okay. Also, Withdrawal Symptoms am besten auf Vinyl. Ich kann hier sehr nice live. 17. Oktober im Salzhaus. Kommen alle. Genau. Danke, sind ihr da gewesen. Mega schönes Gespräch.
12: Danke dir. Alright, können wir anfangen?
9: Pause.

0: Nice.
1: Alright, können wir einfach gehen?
2: Du hast testen, ob da alles stimmt.
0: Test.
2: Nice.

0: wäre der nächste Heavy. Oh nein, das ist der falsche. Wo ist da der Sound da? Rhythm. Ist der okay so für dich?
1: Na, ja, kannst du schnell Lüter machen jetzt bei dem, jetzt mit dem Mix. Scheiße.
0: Und dann lass ich so. Was, okay.
1: Alright, let's go.

0: Yeah. Cool.
1: Hat's gut getönt?
0: Geil.
1: Gut, dann machen wir den letzten.

0: Nice.
1: Das ist das Reden im Radio und Studiokonzert mit und von Ikan Hill. Das Gespräch geführt und das Konzert abgemischt hat Jen Unfug. Das ganze Gespräch wie das Konzert könnt ihr nachhören auf stadtfilter.ch. Und übrigens, die Platte Taufe von Withdrawal Symptoms ist am 17. Oktober im Salzhaus.

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0: Universal. 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DJ Pfaffzäsi und DJ Kufu da wieder mal im Vorproduktionsstudio. Und du bist es gewöhnt, dass wir jedes Mal ein Special haben. Also wir suchen uns jedes Mal ein bisschen einen Grund, um ein Special zu machen, sozusagen. Und das Mal haben wir, glaube ich, jemanden, der gestorben ist.
1: Ja, genau. Das machen wir eigentlich immer so ein bisschen, dass die Leute, die gestorben sind, bei uns gewürdigt werden am Anfang von der Sendung.
0: Und also meistens Leute, die mir etwas in der Platte
1: sagen. Ah ja, logisch. Also ja, genau. Ja, genau, logisch. Genau. Ja, es sterben ja ganz viele Leute, die nicht einmal Musik gemacht haben. Und die werden nicht gewürdigt bei uns.
0: Können nicht alle würdigen, nein.
1: Und dann gibt es ja ganz viele, die haben Musik gemacht, die wir irgendwie nie auf die Idee gekommen sind, um ihre Platte zu kaufen.
0: Genau.
1: Und dann

0: hat Sättig, von denen haben wir Platten. Und das sind die, die wo gewürdigt werden. Ja, ja. Und jetzt ist es so, dass Toto La Momposina ist gestorben. Das ist eine kolumbianische Sängerin, die im Norden von Kolumbien grundsätzlich, also Momposina, dort gibt einen Hinweis, sie ist von Mompos. Mompos ist eigentlich eine Inselstadt im Magdalena-Fluss. Das ist tatsächlich schon ein Zeitchen her, also am 17. Mai ist sie gestorben. Das ist eben, wie gesagt, ist im Norden von Kolumbien, wo sie die Heimat ist. Und auch in dieser Musiktradition, das ist so, hätte jetzt gesagt, sehr fest so die von Frauen prägte Sängerinnenkultur, die singen, erzählen Geschichten und haben dann Tambores, also Trommelmannen, wo spielen dazu. Und das ist so, tönt manchmal da und dort ein bisschen nach Cumbia für unsere Ohren. Ich bin gar nicht sicher, ob es auch, also Cumbia ist dann nochmal ja, ein Rhythmus. Grundsätzlich bin ich gar nicht sicher, ob tatsächlich einzelne Sachen in Cumbia-Rhythmus gespielt sind. Steht da nicht drauf. Die Platte, die ich habe, das ist, glaube ich, die bekannteste, die heisst La Candela Viva, ist auf dem Real World Label rausgekommen von Peter Gabriel. Und zwar, ja, genau, das, ich habe es gerade vorher noch geschaut, das Label, das gibt es irgendwie seit 1989. Hat Peter Gabriel das ins Leben gerufen und das ist von 1993, die Platte. Toto La Momposina ist aber auch eben ohne Plattenproduktionen, mindestens in Kolumbien und in dieser Musikbubble, eine mega Legende. Und zwar, weil sie einfach so viel gespielt hat und den Stil irgendwie wie mitprägt und am Leben erhalten hat. Und ich glaube eben, wieso das mit den Platten ist gar nicht so ein riesen Ding, also die Platten aufnehmen. Ist in dieser Musik nicht so relevant, sondern eigentlich spielerrelevant. Und ja, das hat sie definitiv viel gemacht. Ja, ich glaube, das bekannteste Lied von ihr, respektive von dieser Platte, ist El Pescador. Ja, ich bin nicht mehr ganz sicher, welche Geschichte das ist. Aber ich glaube, es geht um eine Liebesgeschichte am Schluss. Irgendeine ist schwanger und es ist so eine herrliche Ziele, die vorkommt. Irgendwie ihres Strassenkleid geht er dann nicht mehr, weil sie natürlich einen riesen Bauch bekommt und irgendwie das ist so, wird so herrlich beschrieben und eigentlich weiss man dann, dass sie schwanger ist und es ist so, ja, genau, so Geschichten. Und es geht eigentlich um einen Fischer, also der Pescador, und wie der Fischer oder die Fischer im Allgemeinen mit der Natur, mit dem Mond und mit all diesen Begebenheiten interagieren und dann so versuchen, erfolgreich möglichst viel Fisch zu fangen. Und eben im Haupt- oder im Nebenschauplatz ist eben die Liebe zu dieser Frau, die dann das Problem hat mit ihrem Kleid, wo er nicht mehr geht. Ja, aber ich glaube, wir hören da mal rein, oder? Und dann ist Toto La Momposina ein bisschen gewürdigt und wir haben unsere Sendung schön gestartet.
1: Würde ich sagen. Gute Idee.

0: Jetzt nehmen wir doch den Plattenspieler mal raus, weil...
1: ja, genau. Ist gut mal.
0: Wir haben vorher ist ein Lied ins andere übergegangen und dann haben wir gefunden, ja gut, dann soll es so sein. Also,
1: ja, es ist, also was ja dann eigentlich der Punkt ist, oder was seltsam ist, sind jetzt eigentlich 5 Tracks und es ist zweimal passiert innerhalb von diesen 5 Tracks.
0: Genau. Okay, ja. Gut. Ja. Aber eben, das sind ja neue Platten bei uns, die wir gar nicht so gut kennen. Und
1: genau. Dann passiert halt ein bisschen schneller. Genau.
0: Ich sage schnell, was wir alles gespielt haben und dann können wir vielleicht noch darauf eingehen, auf die einzelnen Titel. Toto la Momposina, Isus Tambores, mit dem Titel El Pasador.
1: Pescador.
0: El Pescador? Mhm. Ich habe Pasador geschrieben.
1: Ja,
0: ist gut. El Pescador. The Cochemea mit Pyramid of the Sun. Und dann ist eben gerade übergegangen in den nächsten Titel, The Land Swallowed Them Whole. Dann The Carl Hector and the Malcounts mit Mellow Skyfall. Emma Hoy C.G. Mariam Gebru mit mit dem Titel Voigaye Don't Cry Anymore. Und jetzt eben gerade von Fauna and Moonfall Sand und Punans Forca.
1: Genau.
0: Und eben zu der Toto la Momposina hast du dich ja schon ein bisschen geäussert. Genau. Dann zum Cochemea würde ich einfach sagen, die habe ich jetzt neu bestellt auf Deptone Records. Und ich habe irgendwie mega lange auf die Bestellung gewartet und irgendwann gedacht, hey, haben mich die vergessen oder was ist los? Mhm. Und dann war es aber so, dass ich habe eben die neue Orchestra Akokan Platte bestellt.
1: Ja.
0: Und die ist eben erst dann released worden.
1: Ja,
0: und ich musste quasi müssen warten, bis die released
1: wird. Dann haben sie gewartet mit dem Päckchen verschicken, bis alles verfügbar ist.
0: Okay. Genau. Und darum habe ich müssen so lange warten auf das Päckchen. Aber dann ist dann das gekommen mit irgendwie super farbigem Vinyl und weiß auch nicht was. Und ich finde einfach die neue Cochemea-Platte wirklich, wirklich gut. Und wenn ich die am Abend oder so auflege, ich muss einfach tanzen zu dem. Es ist so tanzbar, die ganze Platte.
1: Ja.
0: Das ist wirklich mega cool. Also ich finde es mega schön, ja. Dann Carl Hector and the Malcounts ist auch eine neue Platte.
1: Genau, ja. Die heisst Jolik und ist, ich könnte es gar nicht sagen, wann sie rausgekommen ist, aber in den letzten, ich glaube, Wochen ist die rausgekommen. Ja. Mega schön, finde ich. Es hat mindestens zwei Tracks drauf mit Flöten. Also der Johannes Schleiermacher und der Wolfi Schlick spielen die Flöten, die mega schön sind. Das ist jetzt nicht das gewesen, was ich gespielt habe. Aber ich finde so eine sehr schöne Platte, mega schön gemacht.
0: Ja.
1: Und würde mich auch sehr freuen, die mal wieder live zu sehen, wenn es das wieder mal gibt. Das weiß ich nicht. Ja. Genau.
0: Ja, ich glaube, der Jan ist jetzt nicht gerade so auf Live-Spielen aus. Mhm. Also ich habe ihn ja getroffen in München. Mhm. Und er hat eben gesagt, dass er ein bisschen genug hat vom Umtouren und weiß auch nicht was. Also eben er ist zum Teil hat er irgendwie, ich weiß auch nicht, wie viele Flüge im Jahr gehabt, 40 Flüge, keine Ahnung. Und einfach, also ja, zum Teil ist er mega umgereist. Und er ist ein bisschen, also er findet, er wird sich jetzt mehr so ein bisschen aufs Studio konzentrieren.
1: Ja, genau. Ja. Er hat ja eigentlich, also er hat ja, glaube ich, einfach vor allem ein Studio, das relativ, also wo mega cool ist. Mhm. Und er weiß, glaube ich, auch nicht so genau, wie lange dass er das kann haben.
0: Ja, eben, das hat und er gesagt.
1: Das ist so ein bisschen, glaube ich, dort wird er, glaube ich, einfach rausholen, was er kann. Ja,
0: genau. Ja. Eben. Und eben das Lustige ist noch, ich habe ihn auf Insta, habe ich ihn, er hat irgend so eine Page, I paint my records.
1: Ja, genau.
0: Und er tut amix, wenn er eine Platte rausgibt, also auch eine Single oder eine Platte, dann bestellt er ein paar, die einfach weisse Labels haben oder weisse Covers und dann tut er einfach die Covers so selber malen.
1: Mhm.
0: Und eben, das habe ich jetzt eben auch herausgefunden, dass er eigentlich inspiriert ist vom Sun Ra.
1: Okay.
0: Weil der Sun Ra hat auch seine Platte selber gemalt.
1: Okay.
0: Und das eigentlich, der Sun Ra ist so seine grosse Inspiration dazu.
1: Ja.
0: Und dann habe ich eben auch gedacht, oh ja, cool. Und ich habe ein Buch mit Sun Ra Covers. Und da hat es eben auch einige so gemalte Covers drin.
1: Ah.
0: Und dann habe ich jetzt das Buch wieder mal vorgenommen und mal aufmerksam angeschaut und gefunden, hey, so geil, oder?
1: Ja, voll.
0: So cool, wie sich so der Kreis schließt.
1: Ja, voll. Ja. Sehr schön. Ja, was hast du noch erzählen? Ich wollte eigentlich noch etwas erzählen zu Fauna, die wir gerade gehört haben.
0: Ja, aber ich nachher ist eben die Mariam Gebru gekommen.
1: Ah ja, genau.
0: Und dort habe ich eben den «Voi Gaia, Don't Cry Anymore» gespielt. Und es ist mega schön, so hinten auf dieser Platte hat sie eigentlich zu jedem Song hat sie beschrieben, quasi, wie sie wie sie inspiriert worden ist zu dem Song und was das für eine Bedeutung hat. Und bei dem Song lese ich vielleicht schnell den Text vor. «Dedicated to the memory of my late brother, Voi Gaia Gebru». Also, ja, das ist eigentlich ihrem Bruder gewidmet. «It was a cloudy, raining day in Ethiopia. Without any reason, feeling depressed, I opened my piano and began to improvise a new song. As the improvisation was going on, suddenly I was aware of a shadow at my window. Turning slowly my head, I saw my dear brother Voi Gaia standing carelessly in the rain, tears and rain running down his cheeks. Stopping playing, I prayed him to come in, but with a faint smile he said, I was on the roadside listening to your music. I found it as one of the best of your songs and wish you decide to... You decide it to my name.
1: Okay.
0: I answered him with great pleasure and begged him again to get inside. Thanking me, he went silent away. Some months later, he passed away. Maybe that sad presentiment was his approach to death.
1: Wow.
0: Das habe ich, einfach eine sehr schöne Story gefunden. Und eben, es ist eigentlich zu jedem Song hat es so eine gute Geschichte auf dem Cover.
1: Also sehr schön.
0: Ja, sehr schöne Platte.
1: Ja, ich habe gar nicht gewusst, dass es, also ich habe ja auch eine Platte, die wir beide haben von ihr. Und ich habe nicht gewusst, dass es noch tatsächlich noch andere Platten gibt. Ich habe auch, ehrlich gesagt, nicht so viel nach danach gesucht. Aber du hast jetzt gesagt, es gibt offenbar noch einige.
0: Ja, also eben dort in dem Optimal Records in München. Also ich habe gemeint, ich habe etwa 7 Platten gesehen von ihr, oder?
1: Ich finde es schon noch so, also finde es schon mega schöne, also mega schöne Musik, ja, wo man...
0: Also eben die eine, die ich noch gelust habe, ist so Killemusik und so ein bisschen, ja, da habe ich so gefunden, ja gut, das muss ich jetzt nicht gerade so haben.
1: Ja.
0: Die eine ist auch die ganze Platte so gesungen und sie ist halt eben auch so recht trashig aufgenommen. Das tönt so, wie wenn sie irgendwo in eine Büchse singt oder ich weiß auch nicht.
1: Ja.
0: Und dann habe ich gefunden, ja gut, das muss ich jetzt auch nicht gerade so
1: haben.
0: Muss
1: nicht sein,
0: Aber eben, es ist, so einfach musikalisch ist es sehr wertvoll, die Musik. Ja,
1: das ist sehr schön. Fauna, die wir vorhin gerade gehört haben. Es gibt lustige Geschichten zu dem, mehrere. Tatsächlich habe ich das irgendwo mal, bin ich mal auf die Band gestoßen und habe gefunden, das ist recht ein cooles Album. Die sind auf dem gleichen Label daheim wie Altingün und jetzt auch musikalisch nicht unbedingt mega weit weg. Und dann ist so passiert, dass ich bin so einer Gruppe, das heisst, die heisst Wir Wichteln Vinyl. Und seit dem letzten Dezember bin ich drin und dann haben wir dort, wo wir die Auflösung gemacht haben, es sind irgendwie etwa 8-9 Leute oder so, haben wir aufgelöst, wer wem was gewichtelt hat und das alles gelöst. Und dann irgendwie gefunden, hey, eigentlich muss man ja nicht immer nur um Weihnachten nur Vinyl wichteln, das kann man auch mal im Sommer. Und haben jetzt sozusagen eine Sommeredition gemacht und die Platte ist zu mir gekommen. Und ich habe sehr Freude gehabt, weil ich es als Ehe eigentlich kaufen, das Album. Und dann habe ich es dann an der Auflösung habe ich dann auch noch herausgefunden, wie die Person zu dieser Platte gekommen ist. Und das habe ich auch sehr lustig gefunden. Irgend in Deutschland gibt es noch immer ein Doom-Metal-Festival. Und das war der. Und das Doom-Metal-Festival ist offenbar relativ bekannt dafür, dass sie immer wieder, sind immer irgendwie, wie so pro Tag gibt es irgendwie ein Act, wo komplett nicht reinpasst und die Leute gehen aber voll crazy ab dem. Und das Jahr war es Fauna gewesen, offenbar und Fauna hat dort gespielt und es einfach wirklich, sagen all die Doom-Mettler, die sagen ausgelassen am Tanzen gewesen, irgendwie zu Fauna, was irgendwie so ein Bild muss sein, das einfach unglaublich geil ist, um sich vorstellen schon. Und wenn man es sieht, noch geiler. Genau, und er hat irgendwie dort das kennengelernt. Und hat irgendwie gefunden, ja, wow, das ist eine mega Platte, die kaufe ich für das Vinylwichtel-Dings. Ja. Also zwei hat er gekauft, eine für sich und eine dann für mich, genau. Ja, so ist Fauna zu mir gekommen, recht lustig.
0: Also so, wenn ich jetzt das gehört habe von der Musik her, habe ich das Gefühl, muss man Ausschau halten, wenn die wo spielen. Weil
1: ja, voll, ja.
0: Ich glaube, das könnte recht ein gutes Konzert sein.
1: Ich habe das Gefühl, sie sind, also ich meine, sie sind ja einfach auch noch ein bisschen discoider als jetzt Altin Gün, mindestens auf der Platte. Und halt weniger, mit weniger Gesang. Und ja, ist schon noch, also zum das live gesehen, ist sicher auch noch geil.
0: Ja,
1: genau. Was machen wir?
0: Ja, jetzt haben wir, also eben, und es ist eben so ein bisschen, wir haben jetzt in dieser Sendung, haben wir eigentlich, also eben Special, also für mich so ein bisschen Special ist, dass ich recht viele Neuigänge habe. Eben, ich bin in Plattenläden in Paris, ich bin in Plattenläden in München, ich habe eine Bestellung gemacht auf Deptone.
1: Ja.
0: Und Jan Weissenfeld, J.J. Whitefield, hat mir noch ein Kistchen gegeben. Ich sage, ja, cool, dass es mir so ein Kistchen gibt, aber ich sage, ja, für drei Singles so ein Kistchen, ja, das ist nett.
1: Ja.
0: Es sind 10 Singles.
1: Okay. 10 Singles mitgegeben. Ah, oh, voll geil, ja.
0: Und ich denke, ich mache dann nachher noch ein bisschen so ein Mini-Special.
1: Klar.
0: Von J.J. Whitefield.
1: Sehr geil. Ja, sehr geil.
0: Weil es sind sehr, also wirklich sehr coole Tracks, also so, ja.
1: Ich habe auch noch ein paar, also ein paar, ich weiß gar nicht, ob es dann wirklich noch ein paar sind, sicher noch 2. Platte, die ich neu habe, wenn ich dabei habe. Ja, genau.
0: Nein,
1: in meiner Plattenlade bin ich schon lange nicht mehr
0: nur
1: gewesen. Nein, nein, ich spiele auch sicher nicht nur Neugang, aber es hat sicher noch zwei.
0: Nein, also nein, nicht nur Neugang. Also jetzt der nächste ist gerade kein Neugang. Aber die habe ich gerade so entdeckt, irgendwie beim Durchschauen. Ich habe eben meine Plattenwand wieder neu gestaltet. Das letzte Mal habe ich so Mäntel, alles Leute, die einen Mantel anhaben, weil Winter war. Und jetzt habe ich gemerkt, ich glaube, der Winter ist langsam vorbei.
1: Also das letzte Mal, ich hätte es gesagt, das ist die letzte etwa 3-4 Mal Universal. Ist
0: ja, also eben, also das ist schon, also eben genau. im Winter habe ich das gemacht mit dem Mäntel.
1: Ja, ja.
0: Und jetzt habe ich gefunden, eigentlich sind die Mäntel langsam vorbei.
1: Voll.
0: Und jetzt habe ich so alles Plattencovers mit irgendwie Architektur. Also das ist so ein bisschen das Thema. Und genau, und da habe ich eben so ein bisschen Platten durchgeschaut. Und dann ist mir die Marcia Griffiths in die Hände gekommen. Und ich so gefunden, ah ja, cool, die habe ich schon lange nicht mehr gehört. Und jetzt habe ich einen lustigen Titel gefunden. Er heisst «Don't Let Me Down».
1: Kenne ich. Also nein, aber ich kenne einen anderen. Das gibt ja von den Beatles, gibt es
0: ja. Ja, genau.
1: Ist es der Beatles-Song?
0: Musst du mal hören.
1: Okay, ich höre mal.

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0: Ah, du mein Head, Shaggy Otis, aber ich sage der Reihe nach, was wir alles gehört haben. Marcia Griffiths, Don't Let Me Down, komponiert von Paul McCartney und John Lennon.
1: Mhm.
0: Genau. Dann der Manu Chao mit Mentira, Orchester Akokan mit Girasol, The Walter Wanderley Trio mit Aqua de Beber, Jimmy Smith, Got My Mojo Working, The Lewis Express featuring Chip Wickham mit Snick Snack, The Delphonics mit Didn't I Blow Your Mind This Time und jetzt eben gerade der Shaggy Otis mit Out of My Head. Und ich glaube, wir haben zu ein paar Titeln noch etwas zu sagen. Ja, Marcia Griffiths haben wir schon gesagt, dass das ein Beatles-Cover ist.
1: Ja, genau.
0: Nein, du hast es vermutet.
1: Ich habe es vermutet, genau.
0: Genau, ja. Genau. Zum Orchester Akokan würde ich sicher sagen, ja, ich habe eben das neue Album bestellt, weil ich dachte, na gut, Orchester Akokan muss ich sowieso bestellen. Das ist sowieso super. Und irgendwie, als das letzte Mal durchgelassen habe, habe ich so gefunden, ja, so das meiste auf dem Album ist so ein bisschen so, ja, auch schon so ein bisschen gehört. Ich weiß auch nicht, irgendwie hat mich nicht so aus den Socken gehauen.
1: Mhm.
0: Und dann hat es einfach den Brasil-Track drauf, Girasol, wo dich einfach wegpustet. Also wirklich so eine gute Brasil-Nummer. Also das ist ein Brasil-Klassiker. Also wirklich unglaublich. Okay. Und das ist einfach der Titel drauf. Also irgendwie so völlig unpassend, völlig so aus dem Ding rausgerissen. Aus dem Konzept rausgerissen, aber irgendwie super. Also ja.
1: Ja, voll.
0: Finde ich echt cool.
1: Ja, ich muss dann glaube ich nochmal hören. Ich habe irgendwie im Kopf gehabt, es hat noch so einen Boogaloo-Track, den ich recht cool gefunden habe. Aber
0: ich muss sie sicher auch noch mal ein bisschen intensiver hören, aber wenn sie eben das eine Mal, als ich gelost habe, habe ich gefunden, ja, alles so ein bisschen, ja, alles hast du so ein bisschen gehört.
1: Also, ja, genau.
0: Und
1: ja.
0: Aber so der Track ist wirklich so, der sticht so raus. Genau.
1: Sehr schön.
0: Dann habe ich einfach zum Jimmy Smith noch zu sagen, und dort bin ich eben in München gewesen, in so einem Plattenladen, wo man die Platte nicht hat können hören. Und ich habe gefunden, ah ja, Got My Mojo Working, habe ich eine Version auf einem Best-of von Jimmy Smith, die aber nicht so gut tönt.
1: Mhm.
0: Und ich habe dann gedacht, ja, vielleicht ist das jetzt eine Version, die ein bisschen besser tönt. Und dann bin ich so ganz erstaunt gewesen, dass das eine Live-Version ist, ohne Gesang.
1: Ja.
0: Also die ist auch gut, aber einfach so, ja, eigentlich habe ich etwas anderes erwartet, aber ja.
1: Ja, die Originalversion hat ja dann schon noch, also ja, also ist auch, durch die Länge hat sie auch noch so gewisse, soll ich sagen, nochmal eine andere Dimension. Also ist ja recht lang. Also recht lang. Sicher 6 Minuten plus.
0: Genau.
1: Aber das Album lohnt sich eigentlich, das ganze Album. Also,
0: ja.
1: Das ist ein sehr schönes Album von Jimmy Smith.
0: Ja, das ist noch so. Ja, eines Tages kommt es.
1: Eines Tages,
0: genau.
1: Ja.
0: Und dann wollte ich einfach noch sagen, Delphonics habe ich gespielt vom Jackie Brown Soundtrack vom Tarantino.
1: Mhm.
0: Und irgendwie, ich habe eben letztens den Film geschaut und dann so gedacht, ja, jetzt könnte ich eigentlich die Platte wieder mal hören. Und also in meiner Soundtrack Abteilung geschaut und einfach gesehen, hey, mir ist die gar nicht da. Und einfach so gemerkt, hey, die habe ich gar nicht.
1: Ja.
0: Und dann bin ich eben in Paris gsi und wir sind, also ja, sind in einem Hotel gsi irgendwo an einer Strasse und dann ist, gerade nebendran ist ein Plattenladen gsi.
1: Mhm.
0: Und dann ich so, hey, ja gut, dann muss ich, also ja, ich kann eigentlich jetzt nicht so will, gut Plattenladen abklappen, aber wenn jetzt da gerade ein Plattenladen so nebendran ist, dann muss ich schon mal schauen.
1: Ja.
0: Und dann da bin ich so in der Plattenladen und der ist, ich muss dann schnell schauen, ich habe mir irgendwie notiert, wie der heisst.
1: Mhm.
0: Und dann hat er überall also schön gestellt mit Platten, aber überall ist dann nochmal ein Spiegel Platten drauf gelegen. Also es ist immer das Spiegel Platten, hast du wieder umbiegen müssen, um durchblättern und weißt so ein bisschen, weiß auch nicht. Und dann hat er wie so, etwa auf Brusthöhe, hat er so im ganzen Laden überall, also hat es wie so einen Streifen gehabt durch den ganzen Laden, wo immer wieder so ein paar 7-Zöller aufgestellt gewesen sind.
1: Ja.
0: Und dann ich gefunden, ja gut, dann habe ich die alle durchgeschaut, weißt du, die 7-Zöller. Und habe ein paar interessante gefunden. Mhm. Und dann zum Durchlosen habe ich ihm können sagen, was ich hören möchte. Und er hat es dann im Internet gesucht und hat es mir dann über Boxen abgespielt.
1: Ja.
0: Also so habe ich dann können wie so reinhören in diese Sachen. Und Ja, irgendwie habe ich dann dort eben so ein paar noch lustige Platten gefunden. Also eben so drei, die ich eh schon lange mal haben wollte. Mhm. Die Lauryn Hill, die habe ich irgendwie auch noch nicht gehabt. Und dann eben der Jackie Brown Soundtrack. Und ich bin, das habe ich gar nicht gewusst, dass der La Haine Soundtrack nachgepresst worden ist.
1: Ah, okay.
0: Mhm. Weil der ist ja irgendwie 1995 oder so rausgekommen. Mhm. Und dann ist die Platte recht schnell vergriffen gewesen.
1: Ja.
0: Und die ist dann für, ich weiß auch nicht, also für das Original müsstest du jetzt irgendwie 300 Stutz zahlen online oder so, wenn, ja, das, wenn du das willst kaufen. Und darum habe ich den Soundtrack einfach nicht. Und mhm, einfach so gefunden, ja, das wäre mega cool, den mal zu haben. Und dann habe ich da gesehen, dass der nachgepresst worden ist. Und dann habe ich noch irgendwie so vier Singles gekauft. Und ich fand, ja, die sind auch gut. Und dann habe ich das so in so einer Plastiktüte gehabt, in so einer violetten Plastiktüte aus dem Laden. Und dann sind wir auf den Zug Richtung Zürich, auf TGW. Und ich habe die wie so oben innen da, weißt du, so oben in die Ablage.
1: Ja.
0: Und dann beim Aussteigen einfach meinen Koffer gepackt, ausgestiegen und vergessen.
1: Nein.
0: Und nein. Und dann sind wir sind noch draußen am Schwätzen, oh, weißt du? Vor dem Zug, weißt du?
1: Ja.
0: Hey, und plötzlich kommt mir in den Sinn: Nein, meine Platte! Und der, ja, Zug steht immer noch dort. Und
1: okay,
0: ich gehe an den Zug und will so aufmachen und er geht nicht mehr auf und er fährt ab.
1: Nein!
0: Und ich so: Nein! Scheiße! Oh, wirklich? Nein, oder? Also, ich meine, ja, also geldmässig, ja, schon auch. Also, ja, schon auch irgendwie etwas ausgeben und ja, aber logisch, einfach irgendwie, ja, aber gleich, so, ich meine, sind das die Platten gewesen, die ich wollte, oder?
1: Ja, natürlich, ja.
0: Und dann habe ich gerade eine Verlustmeldung gemacht auf SBB, mhm, und eben geschrieben, ja, Sack mit Platten und weiss auch nicht.
1: Mhm.
0: Und dann ist irgendwann gekommen, ja, ob ich die Verlustmeldung noch anpassen und so. Und dann habe ich die, also ich glaube, irgendwie so zwei Tage später oder so,
1: mhm,
0: und dann habe ich die nochmal angepasst und habe noch auf Französisch reingeschrieben, «En sachet avec des disques» und mhm, «A bag with records». Also weißt du, dass er das auch wie so auf, ja, ja, mehrsprachig, genau, quasi erfasst ist.
1: Ja.
0: Und dann ein paar Stunden später kommt die Meldung, ja, der Sack ist abgegeben worden, ich kann ihn holen.
1: Oh, geil.
0: Und da bin ich am HB an Schalter und dann habe ich 20 Stutz Gebühr zahlen.
1: Ja.
0: Und dann habe ich den Sack wieder bekommen mit allen Platten drin.
1: Fantastisch. Super, super. Also die sind wahrscheinlich nochmal auf Paris gefahren, oder?
0: Nein, nein.
1: Nicht?
0: Nein, der TGV ist irgendwo abgestellt worden.
1: Mm, mm-hmm.
0: Und nachher, aber also anscheinend, also ich weiß jetzt nicht wann, aber irgendwann hat der Kondukteur gefunden, den Sack.
1: Okay. Ja.
0: Also ich weiß nicht, ob er noch im Aus, ja, also krass, bevor er weggestellt worden ist, oder ich weiß es nicht, ja, ja.
1: Oh mein,
0: ja,
1: Gott, ey.
0: Aber eben irgendwie, ja, die Platten sind jetzt wieder da. Das ist super.
1: Ja, das ist, ja.
0: Kann ich dir spielen heute Abend?
1: Ich habe mal eine Gitarre. Ich weiß gar nicht, weil ich eine Gitarrenstunde gehabt und habe Gitarre mitgenommen. Und mhm, habe sie so im Zug auf der Ablage oben liegen lassen. Mhm. Also ja, zweimal, die, ja, Gitarre, ja, habe ich zweimal, ja, im Zug, ja, liegen lassen und, ja, zweimal wieder
0: rüberkommen.
1: Ja,
0: ja,
1: ja,
0: ja,
1: mhm,
0: ja, das ist super.
1: Ja, ja, ja, ja, man kann Glück haben, manchmal.
0: Ja.
1: Genau.
0: Genau. Eben, und der nächste Titel ist auch gerade auch von Paris,
1: mhm,
0: auch gerade eben vom La Haine Soundtrack. Und ich habe das mal eingegeben auf Discogs und der MC Solar, der hat den Titel eigentlich nur auf dem Film gespielt.
1: Ja, ja. Genau.
0: Und ich habe das Gefühl, also ich habe das jetzt nicht so recherchiert, aber ich habe fast das Gefühl, dass all die Bands, die auf dem Soundtrack vertreten sind, die Titel extra für den Soundtrack eingespielt haben.
1: Ich glaube, das ist so, ja.
0: Ja, ja.
1: Also ich habe gemeint, das ist bei dem Soundtrack so, dass sie nicht Titel gegeben, die es schon auf dem Album gegeben hat. Ob sie es dann vielleicht, ja, nachher nochmal neu, ja, in irgendeine drauf, ja, da haben, ja, weiß, ja, ich nicht, aber ja, ja.
0: Aber eben irgendwie, ja, also zumindest der Titel gibt es eigentlich nur auf, ja, dem Soundtrack. Und ja, darum spiele ich jetzt den MC Solar mit Comme dans un film.
1: Sehr schön.
0: Ja, ja.
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0: I get my kicks, sagt Clarence Reed. Wir haben gehört MC Solar mit «Comme dans un film», dann der Mayor Hawthorne «Just ain't gonna work out», dann der Dap Kings mit «NBL» und jetzt eben gerade der Clarence Reed mit «I get my kicks». Und ich habe jetzt gefunden, ich könnte jetzt eigentlich das J.J. Whitefield-Special machen.
1: Das ist eine super Idee.
0: Ein paar Singles spielen, wo ich von ihm bekommen habe. Also, ich weiß nicht, ob ich gerade alle 10 spiele, aber ja, einfach so ein Ausschnitt aus diesen Singles. ich weiß einfach nicht so viel drüber. Yukiko Kato. Ich weiß nicht, wer das ist. Es tönt so etwas orientalisch. Also es hat irgendeine Zither drin oder irgendein Instrument. Und das ist eine Single, die hat, also beide Seiten sind wirklich gut und wirklich tanzbar.
1: Oh, geil.
0: Und ich finde, so die B-Seite hat noch ein bisschen, mehr Punch, also die finde ich wirklich eine recht coole, tanzbare Nummer. Und eben, ich habe noch so ein bisschen gestaunt, oder, wenn ich so die neuen Sachen vom Jan bekommen habe, die sind schon immer noch sehr gut erkennbar, dass er so ein dahinter ist.
1: Ja,
0: das
1: ja,
0: so voll. Das funky Feeling ist einfach schon noch vorhanden. Also weißt du, so, ja, ist ja. Schon noch so. Er hat schon noch so eine, ja.
1: So eine Handschrift, ja.
0: Ja, genau. Ja, das kann man voll, sagen. Ja. Genau, ja. Eben, und jetzt hören wir Yukiko Kato mit Mukogawa. Heißt irgendwie der Titel.
1: Okay.
0: Ja.
1: Geil.

0: Wetzel?
1: Ah, ja.
0: Wer jetzt? Ah, das Mikrofon ist schon offen.
2: Schon lang?
0: Weiß nicht.
2: Wahrscheinlich. Wahrscheinlich hat man jetzt alles gehört, was wir geschwätzt haben.
0: Wahrscheinlich haben wir das alles gehört, was
2: wir
0: geschwätzt.
2: Ich weiß nicht. Wir haben mega viele. Ja, also. Ja, ist gut. Hallo zusammen.
3: Sali. Ja, ist sehr gut. Also, ist ja. Ich weiß nicht, ich glaube, wir haben nicht so viel geschwätzt. Aber es ist ja gleich.
2: Ich hoffe, ich habe nicht gerade vor dem Mikrofon geschwätzt.
3: Okay. Ja. Es ist eine, wieso? Es hilft wahrscheinlich am Sound auch gar nicht so.
2: Ja, genau. Ja.
3: Aber lang mal dahinter, zum Ablesen, was wir jetzt gehört haben. Da.
2: Genau, ich habe eigentlich ein J.J. Whitefield Special gespielt, weil der J.J. Whitefield, der Jan Weissenfeld, habe ich getroffen in München und habe mit ihm ein bisschen geschwätzt und irgendwie einen guten Abend gehabt. Und er hat mir dann so ein Böxli gegeben und ich habe gedacht, ja, wieso gibt er mir so ein Böxli für nur irgendwie 3-4 Singles? Aber es sind dann 10 Zoll Singles drin gewesen in diesem Böxli.
3: Mhm.
2: Und ich war mega begeistert gewesen. Und
3: hast du nicht im Zug liegen lassen?
2: Ja, genau, zum Glück. Zum Glück. Aber dort bin ich wirklich, also ich habe wirklich so eine Tasche gehabt mit einfach allen Platten drin von München. Und ich habe wirklich mega aufgepasst, dass ich die nicht liegen lasse.
3: Mhm, logisch,
2: ja. So nach der Erfahrung von Paris, genau.
3: Ja.
2: Auf jeden Fall habe ich dann, und dann bin ich heimgekommen und dann habe ich die Singles so durchgelost und gefunden, hey, wow, mega, also mega gute Musik.
3: Mhm.
2: Bin mega dankbar. Danke, Jan. ich sage, was ich alles gespielt habe. Yukiko Kato mit Mukogawa, wenn ich das richtig ausspreche. Dann der Jamil Rashad mit Be Your Man, Vanus. Mit Astavesegni. Und das ist äthiopisch. Also ist ein, ja, Vanus ist jemand aus Äthiopien, der irgendwie mit dem Jan zusammen geschafft hat. Dann der J.J. Whitefield und Paul Elliott mit dem Titel Evo. Der, ja, gefällt mir auch sehr gut. Dann Thunderfield mit Royce Groove. Da kann ich nicht viel mehr dazu sagen. Ich weiß nicht genau, was mit hinter Thunderfield steckt. Und dann The Transgressors mit dem Titel The Biss. Und bei The Transgressors steht in Klammern ohne Holland und Whitefield, also der Quantic, der Will Holland, macht da mit dem Jan zusammen Musik. Und eben ich habe das Gefühl, dass das die Melodie sehr fest vom Mulatu abgeschaut ist.
3: Mhm.
2: Aber ich weiß es nicht. Und dann Carl Hector and the Melcounts mit dem Kingdom of Dunt. Den Titel haben wir sicher auch schon gehört in unserer Sendung.
3: Ja, ganz
2: einfach ab Platte. Ja. Und jetzt ist er ab 7-inch. Dann der J.J. Whitefield mit dem Titel Flute Punch. Das ist so ein Titel, wo er, vor halben Jahr oder so irgendwie rausgegeben hat als Single. Und ist wirklich eine gute Nummer. Und jetzt eben gerade, also auch eine gute Nummer, J.J. Whitefield und Ricky Calloway mit Funky Thang. Haben wir gehört, da die Fußballer im Hintergrund.
3: Hört man die wirklich?
2: Ich glaube, ich muss die Türen zumachen.
3: Ja,
2: die hört man recht.
3: Ich weiß es nicht.
2: Ich bin ja gestern an einem Baseballmatch in Genf. Und dann bin ich über zum Restaurant und bin so ein bisschen dort gehockt. Und dann hat es auch so ein Fußballfeld gehabt. Und die Fußballer, die sind
3: unglaublich laut.
2: Die sind immer am Umschreien. Ich weiß nicht wieso. Ich weiß nicht, wieso man
3: es umschreien,
2: wenn man Sport macht.
3: Vielleicht macht man das so, wenn man Fußball spielt, vor allem.
2: Ja, ich weiß auch nicht. Ja. Zum Testosteron irgendwie beweisen. Oder ich weiß auch nicht so genau.
3: Ja.
2: Ja, nein, ich weiß es nicht.
3: Sehr schöne Sammlung von J.J. Whitefield-Titel. Ich habe vorher gerade noch kurz einen Moment überlegt, ob ich nochmal so einen Carl Hector anhängen soll. Vielleicht gibt es dann nochmal noch einen, die Sendung, aber jetzt nicht gerade angehängt, habe ich gefunden. Das lassen wir jetzt mal ein bisschen Ruhe für einen Moment. Und dann gibt es dann vielleicht irgendwann nochmal einen vom neuen Album Jolek, wo, genau, ich habe ja das schon gesagt, dass zwei hat mit Flöten. Und irgendwie, also die zwei finde ich einfach auch wirklich mega schön. Und es könnte sein, dass dann irgendwann der noch kommt im Verlauf von dieser Sendung, ja, das dass wir den auch noch hören. Ja. Und, ja, ja. Schön, schön, so viel Musik vom Jan zu hören und ja, ich finde, es macht Freude. Das ist recht cool. Ja, ich habe etwas ganz anderes bereit. Ja, etwas ganz anderes. Einfach wieder in der klassischen Soul bereitgelegt, und zwar von der Barbara Howard, I Don't Want Your Love. Das ist irgendwo auf einer Florida Funk Compilation von Jazzman Records unter anderem drauf. Ich gehe davon aus, dass die Single ist so rar.
2: Und wie ist jetzt die Musik auf die Single gekommen, die du auflässt? Erzähl mal.
3: Ja, das ist ein langer, komplizierter Prozess. Aber ich habe es selber gemacht.
2: Ja, erzähl mal, weil ich finde das interessant. Also vielleicht gibt es ein oder zwei Zuhörerinnen oder Zuhörer, ja, die es auch interessant finden. Ich weiß es nicht.
3: Also ich glaube, um es relativ einfach zu sagen, ist es so, dass in dem Prozess vom Vervielfältigen von Schallplatten, die sind ja gepresst, die Schallplatten, die meisten, braucht es irgendwo eine Pressform. Und wenn man die Pressform herstellen will, dann machen wir eigentlich das Gleiche, wie eine Schallplatte ist. Also das sieht auch aus so. Tut man im Prinzip die Musik rausschneiden aus einem Plastikträger. Und der ist komplett, also der ist, hat keinen Kratzer und nichts. Der ist komplett eben spiegelt fast.
2: Polyvinylchlorid, PVC?
3: Ja, also irgendein Polyvinylchlorid, weil das ist recht unterschiedlich. Es gibt verschiedene.
2: Ja, das schon, aber ja, es ist ein PVC.
3: Genau.
2: Und du hast dann so einen scharfen Stichel,
3: ja,
2: wo die Töne, also wo quasi die Vibrationen quasi gerade so reinschneiden.
3: Ja, also ja, im Prinzip ist es so, dass wenn man Nadeln durch die Rille durchzieht, dann nachher, ist die Nadel generiert irgendwo, also die Nadel bewegt sich und die Bewegung wird in elektrischen Strom umgesetzt. Und das, was ich mache, ist eigentlich genau das Umgekehrte. Das heisst, ich nutze einen elektrischen Strom, wo der Musik entspricht, um die Nadeln zu bewegen. Also zum
2: Stichel.
3: Um den Schnittstichel zu bewegen, ja, genau. Das ist ja ein kleiner Edelstein, wo vorne an einem Metallröhrli eigentlich dran gesteckt ist. Und zusätzlich ist die Platte geheizt, also es ist zusätzlich etwa 50 Grad warm. Damit es ein bisschen weicher ist. Also ja, kannst du dir vorstellen, ja, wenn du mit dem Messer durch weiche Butter durchgehst, dann geht es besser, als wenn du harte Butter nimmst aus der Gefrier. Ja. Und so ist das auch bei Vinyl. Wenn das warm ist, geht es besser. Und besser heisst vor allem, dass alle schnellen Bewegungen, die der Schnittstichel macht, dann auch tatsächlich eben nachher im Vinyl drin sind und nicht der Schnittstichel sozusagen sich schnell zwar bewegt, aber keinen Effekt hat. Und das ist, ja, schnelle Bewegungen sind höhere Frequenzen, und das ist die Schwierigkeit eigentlich, um das wirklich gut aufzuzeichnen. Ja, und ich habe jetzt so eine Maschine, die das kann grundsätzlich, und bin mit der am Umüben, mehr oder weniger, kann man sagen, verschiedene Soundqualitäten zu erreichen, zum vielleicht auch mal etwas schneiden, das grösser ist als ein Single, also ein 10-Inch oder ein 12-Inch, zwischendurch mal einen Trackmark machen und es sind ganz viele Sachen, die man kann machen und was zu einem interessanten Handwerk machen, finde ich.
2: Ja.
3: Genau.
2: Ja.
3: Und die Platte, die jetzt da liegt, die
2: eben, und du hast jetzt,
3: Howard, das ist auch so eine.
2: Und du hast jetzt du hast die Schneidmaschine. Und wie ist jetzt der Ton quasi zustande gekommen? Hast du den von dieser Compilation abgespielt? Oder wie?
3: Genau. Ja.
2: Du hast den von der Compilation abgespielt und dann geschnitten auf deine 7-Inch Platte.
3: Genau. Also im Prinzip die Plattenschnittmaschine, die hat einen Vorverstärker, wo das Signal aufbereitet für den Schnittstichel. Und da kann man Soundquellen anhängen, ja, und dann schnitzt das.
2: Mhm.
3: Also das macht es problemlos.
2: Also hast du jetzt von einer Compilation Single abgedruckt quasi.
3: Genau. Ja. Ja, genau.
2: Ja. Ja.
3: Ja.
2: Interessant. Und ja, dann wird ich doch mal hören, wie es tönt.
3: Hören wir, wie es tönt. Es ist, glaube ich, recht rumpelig, aber es ist das Original auch schon. Also,
2: ja,
3: ist dann noch schwierig zu beurteilen, was ist jetzt in dem Sinn meine Maschine und was ist das Original. Aber ich finde das auch ganz okay, dass das so ist.
2: Mhm.
3: Lassen wir mal laufen.

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1: 5. Bitte.
0: Ah. Ja, das habe ich schon lange nicht mehr eingestellt auf meinem Weltempfänger. Jedenfalls hast du einiges an Musik gehört, und zwar auf unter anderem der Reihe noch The Brenton Wood mit Gimme a Little Sign. Vorhin Barbara Howard, die haben wir aber auch angesagt, darum sage ich es jetzt nicht mehr. Also Brenton Wood, Gimme a Sign, Little Sign. Stevie Wonder mit Sir Duke, Dee Felice Trio mit The Crickets Sing. Dann Outer Worlds Jazz Ensemble mit Earthly Elements, Natural Yogurt Band mit Tweed Suit, Surprise Jeff mit Over the Moon und am Schluss zuletzt noch Carl Hector and the Melcons mit Blurry Time. Ich habe ja, glaube ich, gesagt, vorhin schon mal beim J.J. Whitefield Special, dass dann allenfalls mal irgendwann nochmal so einen Carl Hector and the Melcons Track läuft, wo es eben eine Flöte drin hat. Das mal ist die Flöte gespielt von Wolfi Schlick, der früher auch bei den Poets of Freedom gespielt hat. Und ich habe die Gelegenheit genutzt, den noch auszupacken. Genau. So ist es.
1: Ich kann jetzt gerade ein Fenster zumachen, weil es hat so ein bisschen tönt wie so beim Moondog Up Broadway, was man so
0: stimmt,
1: die Hunde im Hintergrund gehört. Genau, so Sirenen.
0: Sirenen, ja, die Polizei hat etwas gemacht, ja. Oder Frankenwagen, ja, genau. Oder so. Ja?
1: Ja, genau, und jetzt habe ich eben einen parat gelegt. Es ist eben so, ich habe mal vor, also das ist jetzt auch schon wieder irgendwie, also geschätzte 2-3 Jahre her, ich weiß nicht, wie lange her das effektiv ist, habe ich mal am Neil Sugarman gesagt, hey, ein Titel fehlt mir auf 7-inch.
0: Okay.
1: Den haben wir nie auf 7-inch veröffentlicht, oder?
0: Ja.
1: Und ich weiß nicht, ob das wirklich mein Einfluss war oder so, keine Ahnung. Auf jeden Fall haben sie jetzt endlich mal den Cochemea mit Tote auf 7-inch.
0: Ja, rausgegeben. Fantastisch, ja.
1: Und das ist so eine coole Nummer, also die muss man auf Single haben.
0: Ja.
1: Und ich bin mega dankbar, also ich weiß nicht, ob das mein Einfluss war oder ob sie das sowieso mal haben wollen oder keine Ahnung. Mhm. Aber ich bin dankbar und ich habe eben auf Deptone Records jetzt gerade so ein bisschen das zweimal bestellt und einmal ist es für dich.
0: Ja.
1: Und ich habe dir immer noch kein Geburtstagsgeschenk gegeben.
0: Oh, mega geil. Sehr geil.
1: Was ist es? 14. Mai.
0: 14. Mai, ja. Genau. Ja, finde ich sehr. Ja. Hey, ganz ehrlich, ich finde Geburtstagsgeschenke, die irgendwann während dem Jahr kommen, sind ja auch noch geil, weil dann haben wir immer verteilt. Ja. Sehr geil. Ja. Finde ich eben auch wirklich, das ist definitiv ein geiler Track und schön, wenn man den auf Single hat,
1: ja,
0: das passt gut.
1: Ja,
0: Sehr cool.
1: Also, dann spiele ich den und dann kommst du dir über.
0: Ja, geil. Das ist super. Sehr schön.

0: 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Universal mit dem DJ Pfaff Cäsi und DJ Kufu da im Vorproduktionsstudio. Der Kochemea mit Tote haben wir gehört und angesagt. Eben das Single, das jetzt letzte auf Deptone Records endlich veröffentlicht worden ist. Der Track, den wir uns schon lange auf Single gewünscht haben. Mhm. Dann haben wir den Ezayawa gehört mit Gonzin. Dann The Brother Mudada mit Forward Ever, so Afro-Tracks. Der Jacques Godiran mit Bent El Shalabiga.
1: Wahrscheinlich, ja.
0: Ja, genau. Der Ebo Taylor mit Will You Promise. Der Ebo Taylor hat es einfacher gemacht, hat es auf Englisch angeschrieben.
1: Danke.
0: Der Raphael Sakile mit Mase Mona. Dann sind wir übergegangen zu der Amy Winehouse mit Valerie, irgendein Reggae-Remix. Einfach so eine Single, wo einfach so ein Reggae-Remix drauf ist und wir nicht genau wissen, wo der herkommt. Mhm. Dann Frighteners, You Still.
1: Genau.
0: Und dann noch nicht einer gespielt, den wir nicht aufgeschrieben haben.
1: Ja, aber eben, End of the Day heisst er.
0: Ah, Joe York. Joe York, End of the Day.
1: Genau. Am Schluss von dem Song hat er es ja so viel mal gesungen.
0: Ja, genau, genau.
1: Das kann nur so heissen, der Track.
0: Der Joe York. Und ich finde eben, der Joe York, ich hätte das Gefühl, der Joe York könnte eigentlich der neue Sänger von The Frighteners werden. Mm. Weil ich finde ihn wirklich, wirklich gut. Und irgendwie so. Also der wäre sehr passend.
1: Wo wohnt denn der?
0: Ich habe gemeint, zwei meiste Wunder veröffentlicht. Das ist irgendwie in Frankreich.
1: Okay.
0: Ja.
1: Ja, dann müsste er schon halt auf New York gehen.
0: Ja, ja.
1: Für die Probe.
0: Ja, gut.
1: Das kann man lösen in der heutigen Zeit, glaube ich. Genau. Ja, schön. Ich habe ein Stückchen von einem Album von Sven Wunder parat gelegt, wo ein Stückchen heisst, das Album heisst Natura Morta, das ist irgendwie das Vorvorletzte ungefähr wahrscheinlich. Ich weiss nicht, ich habe es ein bisschen verloren.
0: Ja.
1: Und ein Stückchen weiss ich im Fall gar nicht,
0: wie es heisst. Blue.
1: Ah, ja, genau.
0: Prussian Blue.
1: Preußisches Blau.
0: Genau.
1: Wirklich?
0: Genau. Ja, ja, ja.
1: Ist das etwas? Ja. Gibt es das? Ist das so in der. Also, du als alter Stofffärber, du kennst dich ja sicher aus, oder?
0: Ja, mit dem Preußen sowieso.
1: Mit dem preußischen Blau.
0: Nein, aber ich weiß das nicht wirklich. Aber. auf jeden Fall ist eben so ein bisschen das Natura Morta, hat ja so ein Stilleben vorne drauf.
1: Ja, genau.
0: Und es ist so ein bisschen. So, wenn ich mich mal erinnere, so ein bisschen das erste Album, wo er so ein bisschen das Library-Ding reingegangen ist, klassische, genau. Und ich finde dann schon so ein bisschen bei den nächsten zwei Alben ist er dann schon immer so ein bisschen auf dem gleichen Vibe geblieben.
1: Mhm.
0: Und ich habe eben auch gerade mit dem Jan, haben wir eben auch darüber geredet, mit dem Jan Whitefield, haben wir auch darüber geredet, hey, was macht er jetzt eigentlich als nächstes?
1: Ja.
0: Irgendwie nochmal so ein Ding, nochmal so ein Album ist irgendwie, macht irgendwie nicht, also irgendwie werden wir es
1: macht
0: langweilig.
1: Macht
0: also,
1: weißt du, ja.
0: Also ich weiß auch nicht, eben, ja, wir müssen, glaube ich, schon mal ein bisschen andere Richtung einschlagen. Also ich weiß es nicht, aber ja, bin gespannt.
1: Ja, definitiv. Also, ich kann mir schon vorstellen, dass der wird wahrscheinlich schon noch ein paar Ideen haben, was man machen kann.
0: Ja, ich hoffe es.
1: Bis jetzt ist ja das Zeug eigentlich recht gut. Also ich finde jetzt irgendwie wie so, wir haben schon nicht alles gleich gepackt. Also das eine ist so ein bisschen japanisch, glaube ich, angehaucht. Dort hat jetzt vielleicht nicht unbedingt so viel von meinen Lieblingstracks drauf, aber das Natura Morta und Eastern Flowers heisst es, das erste.
0: Ja, Toguchi Chikleri hat es
1: ja genau.
0: Also so
1: Original, ja, genau.
0: Genau.
1: Die finde ich beide mega schön. Ja. Und ich weiss nicht, von denen, wo mir dem empfehlen, weiss ich auch von einem, wo ich auch mega schön finde, mindestens.
0: Ja.
1: Und,
0: also eben auf dem letzten Album hat es auch mega gute Titel drauf. Mhm. Also weißt du, es ist super, es ist gute, super gute Musik. Aber irgendwie so ein bisschen, ja, man hat einfach so ein bisschen das Gefühl, es kommt so nicht besonders Neues. Also
1: ja, so ja, ein bisschen, es wiederholt sich dann irgendwann vielleicht sogar ein bisschen. Genau. Kommen wir hören da preußisches Blau, also Prussian Blue. Ich glaube, da wiederholt sich jetzt gar noch nichts. Das ist eine recht geile Nummer, finde ich.

0: singen.
1: Nein, ich kann leider nicht so gut singen. Aber es wäre schön, zu mitsingen. Ja.
2: Ja, geiles Album.
1: Ja.
2: Schon?
1: Ja. Mhm. Ja, das ist auch mein Neuigang von Paris.
2: Ja, Neuigang, hast du gesagt. Ja, genau.
1: Ja. Ja. Weil irgendwie habe ich realisiert, dass ich das Album nicht habe. Und dann dachte ich, hey du, wenn das gerade so dort steht im Plattenladen.
2: Hey, ja, das, das

0: Any Old Fool. Nachher Grover Washington Jr. mit Black Frost. The Imperial Surfers mit Twitchin. Dann der Rick James mit Mary Jane und eben voran jetzt gerade Do Up That Thing, also Do Up, ich lau mal That Thing von der Lauryn Hill. Genau. Mhm. Und jetzt sind wir beim Track Nummer 50 angelangt und das wird unser letztes, weil also von der Zeit her, wir müssen ja da immer beim Vorprodukt produzieren, also ein bisschen Zeit zusammenrechnen und schauen, wir machen da mal etwa 4 Stunden Sendung. Das würde unsere Sendeplätze so hergeben. Und dann müssen wir mal so ein bisschen schauen, wie viel ist jetzt das? Und jetzt, jetzt sind wir eigentlich am Ende. Genau. Ja, als Abschluss habe ich. Das ist jetzt ein bisschen schade. Sehe ich gerade. Es heisst einfach so ein Raw and His Orchestra. Auf der anderen Seite hat es einen anderen Titel, der hat irgendeinen. Einen abenteuerlicheren Namen. Ja, Out of Reach, Intense Energy. Oh nein. Das ist der Titel. Shit. Nein, es heißt glaube ich einfach so Sunrise's Orchestra. Okay, ich kann irgendwie hab mich da leiten lassen von dem, was ich gelesen habe. Also Sunrise and his Orchestra mit Nuclear War. Habe ich da aufgelegt auf einer roten Vinylschallplatte 10 Zoll gross.
1: Also ich finde schon noch, also weißt du, so, der Name Orchestra hat trotzdem den Sun Ra kreiert. Also weißt
0: du,
1: Orchestra gibt es eigentlich sonst nicht.
0: Also weißt du, es ist nicht,
1: das Orchestra.
0: Ja, klar, ja. Seine Kreation in dem Moment, ja klar, ja. Ja, aber hat ja, ich finde, hat ja dann nochmal, es gibt ja wirklich zig verschiedene Bezeichnungen von seinen, ich sage jetzt Bands. Und ich finde, also die sind auch durchaus ja schon auch noch lustig.
1: Ja, ja. Das ist schon so, ja. Ja, okay. Ja, das stimmt.
0: Losen wir uns an, oder?
1: Ich würde sagen, das ist ein schöner Abschlusstitel. Und wir hören uns wieder, also jetzt ist ja September, Sendung. 1. September, also 1. Dienstag im September und 4. Samstag im September auf Lora.
0: Genau.
1: Und wir hören uns dann im Oktober wieder.
0: Genau, so wird
1: es. Auf Universal Radio Stadtfilter 96,3, Radio Lora 97,5. Hey, und vorher, wo du den Meyer Hawthorne gespielt hast, habe ich gedacht, ich könnte eigentlich noch den Jingle spielen.
0: Ah, den Meyer Hawthorne Jingle, dann machen wir doch das auch noch. Sehr schön.
2: How do you do? 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
1: Genau. Das war mal, wo wir den Mayor Hawthorne gesehen haben in der Roten Fabrik und er hat uns dort so den Shoutout aufgenommen. Also,
0: fantastisch.
1: Wir wünschen euch weiterhin viel Spass mit Radio Lora und Radio Stadtfilter und bleibt tuned.
0: Du musst jetzt nicht stoppen, sonst läuft es nicht.
1: Ja, das ist gut.
0: Genau.

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Wahrscheinlich bin ich wieder raten. Gegessen habe ich noch nicht, aber ich schaue auf dem Weg. 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Ich schreibe dir sonst, wenn ich jemand. Ich glaube, ich gehe noch schnell zum